0: Quellen. Deutschland kündigt den Vertrag mit dem Kulturinstitut. Außerdem sollen russische Staatsbürger bei der Einreise ab sofort strenger kontrolliert werden. Innenminister Dobrindt sagte, die Technik an der Drohne in Leipzig passe zu anderen russischen Aktionen und sei professionell eingesetzt worden. Für die eigentliche Tat soll Moskau allerdings sogenannte Wegwerfagenten angeheuert haben, also Helfer, die für wenig Geld einzelne Aufträge übernehmen. Zoe Tassovali, Nachrichtenredaktion.
1: Das Bundeskabinett will heute die geplante Reform der Einkommensteuer auf den Weg bringen. Sie soll vor allem Familien mit Kindern und Menschen mit kleinen und mittleren Einkommen entlasten. Zur Gegenfinanzierung soll unter anderem die Reichensteuer früher greifen. Weiteres Thema im Kabinett ist der Entwurf eines neuen Kita-Gesetzes, das die Qualität von frühkindlicher Bildung stärken soll. Zentraler Punkt sind Sprachtests für alle Vierjährigen. Viele Menschen sind im Alltag auf Bus und Bahn angewiesen, aber rund 21 Millionen Menschen in Deutschland und damit rund ein Viertel der Bevölkerung sind schlecht oder gar nicht vom öffentlichen Nahverkehr versorgt. Das geht aus Daten der Denkfabrik Agora Verkehrswende hervor.
2: Schlechte Karten haben alle, die auf dem Land wohnen, egal ob nun in Schleswig-Holstein oder Bayern. Wochentags gibt's da nämlich keinen Bus, der alle 30 Minuten fährt und doch keine Haltestelle, die in der Nähe der Wohnung liegt. Für rund 30 Millionen sieht's aber gut aus in Sachen Bus und Bahn. In Frankfurt zum Beispiel oder den Ballungszentren in NRW. Dennoch laut einer TÜV-Studie bleibt das eigene Auto für die allermeisten die erste Wahl. Claudia Wächter, Nachrichtenredaktion.
1: Hausaufgaben, Referate oder zum Lernen. Ältere Schüler nutzen fast ohne Ausnahme künstliche Intelligenz. Das zeigt eine Civi-Umfrage für Vodafone. Viele von ihnen greifen sogar täglich oder mehrmals pro Woche auf die KI zurück. Nur 2% der Befragten nutzen ChatGPT und Co. demnach nie bei der Recherche und nur 4% verzichten auf KI bei den Hausaufgaben.
3: Kurz nach 2, eigentlich noch zu früh für Michael Schulte, der singt ja 5 a.m., also 5 Uhr morgens. Da müssen, ich sag mal so, auf dem Dorf die Schülerinnen und Schüler müssen da schon langsam wach werden, wenn sie einen Bus noch haben wollen zur Schule. Da fährt man ja stellenweise ein bisschen länger. Michael Schulte, 5 a.m., 5 Uhr morgens, jetzt bei uns.
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0: Ich weiß gar nicht, wie ich sagen soll. Ich entschuldige mich schon mal jetzt vorab für das, was jetzt kommen wird. Es könnte etwas schlüpfrig werden bei uns. Ich sag's nur vorher zur Sicherheit. Und dann sage ich mal vorsichtshalber den Namen der Kollegin, die das alles zu verantworten hat.
1: Das stimmt überhaupt nicht.
0: Beschwerden bitte an Laura Potting.
1: Nein.
0: Ja? Alle Beschwerde-E-Mails bitte an Laura Potting.
1: Nein.
0: Du bist in Umzugsstress. So.
1: Das ist richtig.
0: Und hast gestern Möbel aufgebaut.
1: So sieht's aus. Mit meinem Freund zusammen ein Schrank. So weit, so unspektakulär.
0: Wo ist das Schlüpfrige? Wo kommt das Schlüpfrige her, frage ich mich jetzt wirklich.
1: Ja, also man muss sagen, mein Freund und ich, wir haben beide einen sehr stumpfen Humor. So im Teenager-Alter stehen geblieben. Und uns ist beim Aufbauen des Schrankes aufgefallen, dass du dabei sehr oft Dinge sagst, die man genauso gut beim Sex sagen könnte. Aber vielleicht sind wir auch einfach wirklich nur stumm.
0: Vielleicht. Ich bin mir da sehr sicher übrigens. Schieß los. Dinge, die man beim Möbel aufbauen und auch im Bett sagen kann. Ich bin gespannt.
1: Entschuldigung, das passt da nicht rein. Das muss ins andere Loch.
0: Das musst du erst umdrehen.
1: Die dreht total durch.
0: Moment, ich hätte nie gedacht, dass das so lange dauert. Wäre auch so ein Satz.
1: Pass auf deine Finger auf.
0: Je billiger, desto länger dauert's.
1: Nie wieder bei Ikea.
0: Drück mal fester von der anderen Seite.
1: Ist das anstrengend.
0: So langsam werde ich aggro.
1: Das geht zu zweit einfach schneller.
0: Kannst du das nicht leiser reinhauen?
1: Und jetzt musst du das ganz vorsichtig reinstecken.
0: Wo ist denn deine Mutter jetzt? So. Das ist übrigens mein Liebling, ja. So, Schluss jetzt. Ich fühle mich irgendwie schmutzig
1: ich mich
0: jetzt.
1: Auch.
0: Aber du hast dieses Thema angeschleppt.
1: Gar nicht, du wolltest es doch auch.
0: Hör auf mit Möbel aufbauen. Wir brauchen was zum Beruhigen jetzt.
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0: Wir kommen ein bisschen mehr in Sommerstimmung nochmal am meteorologischen Herbstanfang. Warum nicht? Ja, wenn wir Gentleman schon mal zu Gast hatten, ja. Ich sag mal so, der hat ja Reggae made in NRW wieder mal so auf die Karte gesetzt. Ja, dieses Jamaika-Feeling. Aktuell hat er eine Single draußen featuring Michael Patrick Kelly. Wildfire heißt die. Die spielen wir aktuell rauf und runter, weil sie gut ist. Dazu wollten wir natürlich mehr von ihm wissen. Die haben sich ja 2017 schon bei Sing Mein Song kennengelernt.
1: Wir haben uns in Südafrika, ich glaube 2017 war es, das erste Mal getroffen und haben direkt bis morgens um 4 über Gott und die Welt philosophiert. Und es ist einfach ein unglaublicher Mensch, der sehr in sich ruht. So. Also wir können auch gut zusammen lachen. So. Aber er hat so eine, ja, der ist so rein innerlich. So, immer wenn ich neben dem stehe, will ich mich von innen waschen.
0: Und ach komm, Gentleman, der ist da auch so innerlich so rein. Finde ich zumindest. Also hier war super freundlich. Und in dem Song geht es ja auch um, hey, Harmonie finden, Frieden finden, Liebe, also klassische Botschaften, die einfach auch nicht alt werden, oder?
1: Weil das jeder auch kann, glaube ich. Ne? Das ist ja einfach nur irgendwie in einem Aufzug stehen irgendwie und einfach jemanden zu fragen, wie es dir geht. So, ne? Oder diese Sachen, da war jemand, eine alte Dame an der Kasse, die nicht bezahlen konnte und dann ist der Typ hinter ihr, der gibt ihr dann halt die Karte und so. Ne? Es sind so ganz kleine Gesten, die einen riesengroßen Unterschied machen.
0: Dann würde ich mal vorschlagen, hören wir uns den Song jetzt an.
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1: Ich bin Ursula Winkler. Der Kreml hat Deutschland einen Eskalationskurs vorgeworfen. Hintergrund sind angedrohte Sanktionen im Fall der nicht gezündeten Sprengstoffdrohne am Flughafen Leipzig-Halle. Zuvor hatten Innenminister Dobrindt und Außenminister Wadephul Russland für den Drohnenvorfall verantwortlich gemacht. Wadephul kündigte einige Strafmaßnahmen an.
2: Das russische Generalkonsulat in Bonn wird zum 18. September geschlossen. Der Vertrag über das russische Haus in Berlin wird gekündigt. Wir werden in der Europäischen Union neue Listungen von Personen aus Russland im Kontext hybrider Angriffe vorschlagen. Wir verschärfen die Einreisekontrollen für russische Staatsangehörige. Wir erhöhen den Druck auf die russische Schattenflotte.
1: Außenminister Wadephul. Das Bundeskabinett will heute die geplante Reform der Einkommensteuer auf den Weg bringen. Sie soll vor allem Familien mit Kindern und Menschen mit kleinen und mittleren Einkommen entlasten. Zur Gegenfinanzierung soll unter anderem die Reichensteuer früher greifen. Weiteres Thema im Kabinett ist der Entwurf eines neuen Kita-Gesetzes, das die Qualität von frühkindlicher Bildung stärken soll. Zentraler Punkt sind Sprachtests für alle Vierjährigen. Am Umspannwerk nahe dem Kraftwerk Jenschwalde in Brandenburg sind selbstgebaute Flugkörper gefunden worden. Brandenburgs Ministerpräsident Woidke spricht von einem Anschlagsversuch.
3: Einige dieser Flugkörper wurden offenbar schon abgeschossen. Die Polizei prüft, ob damit gezielt Leitungen am Umspannwerk getroffen werden sollten. Das Landeskriminalamt hat den Fall übernommen und sichert aktuell umfassend Spuren. Für die Menschen in der Region hatte das keine Folgen. Der Strom lief ganz normal weiter. Im Kraftwerk fiel allerdings ein Block technisch aus. Der Betreiber prüft jetzt, ob das mit dem Vorfall zusammenhängt. Wer dahinter steckt und welches Motiv es gibt, ist aktuell noch völlig offen. Zoe Tassovali, Nachrichtenredaktion.
1: Mit der Ehrung des Hollywood-Stars George Clooney starten am Abend die Filmfestspiele Venedig. Clooney erhält den Goldenen Löwen für sein Lebenswerk. 21 Filme konkurrieren bei dem Festival um den Hauptpreis. Zu den angekündigten Stars gehört auch die Band Oasis. Über die britischen Musiker läuft eine Doku im Nebenprogramm. Außerdem werden unter anderem Robert Pattinson, Pamela Anderson und Orlando Bloom erwartet.
4: 3 Uhr ist durch und ja, hier bin ich wieder. Robert Janz ist am Start und gemeinsam machen wir uns jetzt eine entspannte Nacht und steuern den Kahn hier in Richtung Mittwochmorgen. Also, schön, dass ihr mit am Start seid. Jetzt erstmal für euch 3 Hits am Stück und den Anfang macht Sarah Larsson. Und ja, die zeigt gerade wirklich, dass so ein Hit offenbar auch nach 10 Jahren nochmal ein zweites Leben haben kann. Ich spiele euch Lush Life, ist dieses Jahr wieder in die britischen Charts zurückgekehrt. Ende August war der Song immer noch mit am Start. Also, ziemlich langlebiges Lush Life. Hier ist Sarah Larsson.
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0: geht's hier durch die Nacht. Das waren The Police mit Every Breath You Take aus dem Jahr 1983. Und der Song klingt ja erstmal so romantisch, ist laut Sting aber eigentlich deutlich düsterer. Es geht um Eifersucht, Besitzdenken und ständige Kontrolle. Naja, also weniger um die große Liebe. Ich würde sagen, schnell rüber zu was ganz Neuem.
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Robert Jantz ist hier und weil der nächste Song Hello heißt, denke ich mir, kann ich mir das Reden auch sparen. Also direkt hier, komm, ich drücke aufs Knöpfchen. Musik, bitte.

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0: Kato featuring John habe ich euch gespielt. Turn the lights off. Wäre es vielleicht um diese Uhrzeit jetzt noch nicht die beste Idee. Aber ich sag mal so, mit Blick auf den Kalender, was haben wir? Mittwoch, der 2. September. Heute ist der erste Schultag für alle Schülerinnen und Schüler. Und das Gute nach der Urlaubszeit ist doch eigentlich, wenn man es mal positiv sehen möchte, dass man sich nicht mehr so viel Gedanken um den Strandbody machen muss. So, ist ein Thema für viele vielleicht. Ne? 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
3: Oder als ich ein Kilo abgenommen hatte, das war auch so krass. Das war so krass. Jeder, der ein Kilo abgenommen hat, weiß, was das für eine Challenge ja war. Ne? Das war viel Arbeit. Wasserhaushalt die ganze Woche drauf abgestimmt. Nicht zu viel trinken, lagerst du ein. Nicht zu wenig trinken, ne? Lagerst du auch ein. Bilden sich kleine Wasserreservoire. Das ist keine Zellulite. Nein, nein, das sind kleine Wasserreservoire. Ja, falls was ist, Notsituation. So, ein Kilo, das war Arbeit. Ein Kilo. Das heißt ganz klar, vor dem Wiegen rasieren, aber erst nach dem Wiegen eincremen. Geil, Klaus, ich kann es in deinem Gesicht sehen. Du denkst gerade, hä? Ein Kilo, einmal kacken, fertig!
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1: Ich bin Ursula Winkler. Deutschland bekommt nach dem versuchten Drohnenanschlag in Leipzig Rückendeckung von NATO und EU. NATO-Chef Rutte sagt, die Beweise gegen Russland seien eindeutig. Auch EU-Kommissionspräsidentin von der Leyen sichert Unterstützung zu.
2: Beide machen klar, Moskau soll mit solchen Aktionen weder Deutschland einschüchtern, noch die Hilfe für die Ukraine schwächen. Rutte hat darüber bereits mit Bundeskanzler Merz gesprochen. Als nächstes berät er auch mit Kommissionspräsidentin von der Leyen. Dann geht es darum, wie Europa weiter reagieren kann. Auch die EU-Außenminister wollen über den Fall und mögliche Sanktionen sprechen. Moskau kündigte dagegen eine Reaktion auf die deutschen Maßnahmen an. Was genau das heißt, lässt das Außenministerium offen. Dr. Zeitler, Berlin.
1: Fast jeder dritte Mieter in Deutschland macht sich Sorgen, seine Miete künftig nicht mehr bezahlen zu können. Das zeigt eine Forsa-Studie im Auftrag des Deutschen Mieterbunds. Die Mietenkrise habe sich verfestigt, hieß es von dem Verband. Viele Mieter lebten in Angst vor Wohnungsverlust. Der aktuelle Mietenreport zeigt auch, dass jeder zweite befürchtet, in dem Fall keine bezahlbare Ersatzwohnung zu finden. Laut Mieterbund fehlen in Deutschland aktuell rund 1,4 Millionen Wohnungen. Die Bundesregierung will heute die Reform der Einkommensteuer auf den Weg bringen. Die Reform soll besonders Familien mit Kindern und Steuerpflichtige mit niedrigen und mittleren Einkommen entlasten.
3: Kern der Reform: ein höherer Grundfreibetrag, ab dem überhaupt erst Einkommensteuer gezahlt werden muss, ein später greifender Spitzensteuersatz und die Erhöhung des Kindergelds bis 2028 auf 272 Euro pro Monat und Kind. Die Entlastungen summieren sich dann auf 10 Milliarden Euro jährlich. Wie wird das Ganze bezahlt? Die Reichensteuer soll etwas früher greifen und es wird eine zweite Stufe, die sogenannte Superreichensteuer, eingeführt. Der Industrieverband sagt, dass Unternehmen durch diese Reform nicht entlastet, sondern zusätzlich belastet werden. Uli Reitinger, Berlin.
1: Hausaufgaben, Referate oder zum Lernen. Ältere Schüler nutzen fast ohne Ausnahme künstliche Intelligenz. Das zeigt eine Civi-Umfrage für Vodafone. Viele von ihnen greifen sogar täglich oder mehrmals pro Woche auf die KI zurück. Nur 2% der Befragten nutzen ChatGPT und Co. demnach nie bei der Recherche und nur 4% verzichten auf KI bei den Hausaufgaben.
4: Das Wetter.
5: Heute mal mehr, mal weniger Wolken. Die meiste Zeit ist es trocken, erst am Abend und vielleicht schon am frühen Nachmittag kann es ganz vereinzelt mal einen Schauer geben. Bis 23 Grad sind drin. Auch morgen am Donnerstag geht es so ähnlich weiter. Viele Wolken und es kann immer mal wieder einen Schauer geben.
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6: A30 Osnabrück-Bad Oeynhausen zwischen Bad Oeynhausen-Ost und Kreuz Bad Oeynhausen. 2 Kilometer Stau. Und A40 Dortmund-Essen zwischen Dortmund-Hombruch und Dortmund-Barob. 1 Kilometer stockender Verkehr. Wir wünschen allen unterwegs gute Fahrt.
5: 4 Uhr ist durch. Mein Name ist Robert Janz. Ich wünsche euch einen schönen guten Morgen. Kommt ganz entspannt rein in diesen Mittwoch. Und jetzt spiele ich euch Savage Love von Jason Derulo.
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0: Mit Musik von Bon Jovi, Always, geht's rein in diesen ganz frühen Mittwochmorgen. Ja, ich muss sagen, Leute, wie es ist, die Sommerferien sind rum. Und das bedeutet, die Schülerinnen und Schüler im Land müssen so langsam, muss man jetzt akzeptieren, noch schlafen sie ja hoffentlich. Aber ja, die Schule geht wieder los und das bedeutet auch, eine ganz bestimmte Sache muss jetzt heute wieder aus den Tiefen des Kinderzimmers hervorgezogen werden. Eine Sache, die da vor 6 Wochen hineingepfeffert wurde, in die 6 Wochen lang niemand reingeschaut hat. Und es graut uns auch schon ein bisschen davor, was wir wohl dort drin finden. Ich rede vom Schulranzen.
1: Ja, Mann, lässt da rein.
2: Wir hatten ihn schon fast vergessen. Doch jetzt ist er zurück. Wobei eigentlich war er niemals weg. 6 lange Wochen hat er gewartet, still, geduldig und mit bunten Schmetterlingen bedruckt. Doch jetzt ist es soweit.
3: Er ist wieder da.
2: Ganz genau. Und wir müssen ihn öffnen.
4: Ich kann da nicht reinfassen.
5: Doch, du kannst es. Du musst reinfassen.
2: Erleben Sie jetzt ein neues Kapitel des Klassikers Ranzig kommt von Schulranzen. In den Hauptrollen der zerbrochene Bleistift.
6: Ich spüre meine Beine nicht. Ich kann meine Beine nicht spüren.
2: Die Kulis ohne Miene.
7: Für mich Lärm verbraucht. Alles tut weh.
2: Das vergessene Butterbrot.
8: Was ist das?
9: Eine Larve. Was denn sonst? Das schmeckt wie Hühnchen.
2: Und last but not least, etwas, das einst ein Gummibärchen war.
10: Schleimige, doch vitaminreich.
2: Ranzig kommt von Ranzen. Schulranzen Report Reloaded. Erleben Sie jetzt in Ihrem Kinderzimmer das Ende der Sommerferien. Und Nebenwirkungen, verbrennen Sie Ihren Schulranzen und bestellen Sie bei Oma einen neuen.

Ja, wenn ich hier auf die Uhr schaue, dann ja, stelle ich fest, 5 Uhr ist schon in Sichtweite. Also wenn ihr schon wach seid, dann lasst euch den ersten Kaffee des Tages schmecken. Ist ja noch verdammt früh, ne? Mein Name ist Robert Jans. Schön, dass ihr schon am Start seid.

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mit dem Sound, da wird man noch dreimal schneller wach. Das war Bebe Rexha mit A New Religion. Die politische Sommerpause, die ist jetzt auch nochmal um, ne? Genauso wie die Sommerferien heute. Alles ist vorbei. Und ich stelle jetzt mal die Frage in den Raum, die uns alle beschäftigt. Was ist denn jetzt mit dieser Zuckersteuer?

0: auf Getränke und so weiter. Ne, das ist ja so ein Sommerpausenthema eigentlich auch gewesen. Das will nicht nur ich wissen, ich habe da prominente Unterstützung.
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4: Macht ihr noch Zucker in Kaffee? Nee, ne? Sieht man auch nur noch selten. Und demnächst gar nicht mehr. Weil, wenn's nach Lars Klingbeil geht, kostet die Tasse Kaffee dann 17 Euro. Denkt dran, draußen gibt's nur Kindchen. Zuckersteuer! Der Aufreger in den letzten Tagen. Selbst die Benzinpreise regen uns nicht so auf. Kann ich aber auch verstehen. Ich meine, wer schüttet sich schon Benzin in den Kaffee? Überhaupt, so ein Tankstellenbesuch wird unbezahlbar. Ey, in der Tankstelle, da gibt's ja wirklich nichts ohne Zucker. Okay, eine Bockwurst. Der gute alte Tankstellenfasan für 8,30 Euro. Ja, das Ding ist aber zuckerfrei. Solange du keinen Ketchup drauf machst. Dann kommt die Klingbeilsteuer. Was ein Dilemma. Hier bis zu 38 Cent pro Liter sollen auf zuckerhaltige Getränke kommen. Wie schnell kann man sich beim Volk unbeliebt machen, wa? Lars Klingbeil, ja, sein Hobby ist ja wirklich Kickboxen. Das wird er wohl bald brauchen, wenn die Cola unbezahlbar wird. Und ja, Fanta ist auch betroffen. Aber so ist die SPD. Das Hanf geben sie frei, aber Zucker ist die neue harte Droge. Die Steuer ist da nur der erste Schritt. Ihr wartet mal ab, in 2 Jahren fällt Zucker und das Betäubungsmittelgesetz. Dann wird Koppenrad und Wies über Nacht zum Drogenkartell. Und Ferrero verlegt seinen Firmensitz wieder zurück nach Sizilien. Mehr sage ich jetzt nicht mehr dazu. Ich weiß schon zu viel.
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1: Ich bin Ursula Winkler. Deutschland reagiert auf den versuchten Drohnenanschlag am Flughafen Leipzig-Halle. Laut der Bundesregierung steckt Russland dahinter. Außenminister Wadefuhl kündigt deshalb mehrere Maßnahmen an, darunter die Schließung des russischen Generalkonsulats in Bonn.
2: Auch das russische Haus in Berlin muss sich auf Konsequenzen einstellen. Deutschland kündigt den Vertrag mit dem Kulturinstitut. Außerdem sollen russische Staatsbürger bei der Einreise ab sofort strenger kontrolliert werden. Innenminister Dobrindt sagte, die Technik an der Drohne in Leipzig passe zu anderen russischen Aktionen und sei professionell eingesetzt worden. Für die eigentliche Tat soll Moskau allerdings sogenannte Wegwerfagenten angeheuert haben, also Helfer, die für wenig Geld einzelne Aufträge übernehmen. Zoe Tassovali, Nachrichtenredaktion.
1: Die deutsche Marine will die Reichweite ihrer Raketen deutlich vergrößern. Eine Fregatte hat im Atlantik einen zuvor geheim gehaltenen Test des Raketensystems LoRa erfolgreich abgeschlossen. Das teilte ein Sprecher mit. Die Waffen haben eine Reichweite von mehr als 500 Kilometern. Nun sollen Pläne für eine Beschaffung vorangebracht werden. LoRa ist eine ballistische Rakete, die in Israel entwickelt und produziert wurde. Die Bundesregierung bringt heute ein Gesetz auf den Weg, das vor allem den ganz kleinen Kindern zugutekommen soll. Im Kern geht es um verpflichtende Sprachtests für alle Vierjährigen und um eine gezieltere Förderung der Kinder in den Kitas.
3: Das Gesetz soll den Kleinkindern den Übergang zur Grundschule erleichtern. Experten sagen, im Moment schleppen die Kinder und Jugendlichen Bildungsdefizite oft durch ihre gesamte Bildungslaufbahn. Das soll sich mit dem neuen Gesetz ändern. Mit den verpflichtenden, bundesweit einheitlichen Sprachtests, auch für Kinder, die nicht in die Kita gehen, sollen Probleme früh erkannt und direkt mit individuell passenden Hilfen entgegengewirkt werden. Mehr als 9 Milliarden Euro steckt der Bund bis 2034 in diese Bildungsoffensive. Uli Reitinger, Berlin.
1: Finanzminister Klingbeil sitzt wegen eines Schadens an seinem Regierungsflieger in den USA fest. Ein technisches Problem verhindere den Start der Maschine, hieß es. Klingbeil muss die Nacht im Hotel verbringen und wird damit auch die heutige Kabinettssitzung in Berlin verpassen, bei der sein Steuergesetz auf den Weg gebracht werden soll. Er hatte in den USA unter anderem am Treffen der G20-Finanzminister teilgenommen.
4: Das Wetter.
5: Die meiste Zeit ist es heute an diesem Mittwoch trocken. Erst zum Nachmittag hin oder zum Abend kann es dann ganz vereinzelt mal einen Schauer geben. Bis 23 Grad bekommen wir in der Spitze. Auch morgen am Donnerstag geht es so ähnlich weiter. Da sind wieder viele Wolken unterwegs und es kann auch hier und da noch mal ein paar Tropfen geben.
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6: A4 Aachen-Köln zwischen Kreuz Köln-West und Köln-Eiffeltor. 1 Kilometer Stau. Wir wünschen allen unterwegs gute Fahrt.
5: Kurz nach 5, mein Name ist Robert Janz. Ich begleite euch schon mal durch diesen ganz frühen Mittwochmorgen. Jetzt mit Musik von Nico Santos. Quasi schon mal so ein kleiner Lichtblick für diese Uhrzeit. Hier ist er mit Ray of Light.

0: Morgen an diesem noch ganz frühen Mittwoch.
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0: Ja, ich sag mal so, das wird gleich spaßig für alle Eltern, ne? Wenn sie da gleich die Kinder irgendwie nach 6 Wochen Sommerferien wieder aus dem Bett holen müssen. Warte, ich hab da was für euch.
2: Guten Morgen, guten Morgen.
0: Na?
2: Guten Morgen, Sonnenschein.
0: Ja, Laura Potting ist da. Herrlich. Ich sag mal so, das auf Lautstärke 1000 im Kinderzimmer gleich. Ne, da sind alle wach und ja, werden noch nie wieder mit euch reden, die Kinder.
3: Das kann Vor- und Nachteile haben.
0: Ja.
3: Nein, Quatsch.
0: Ja, fest, die Schule geht wieder los. Darum reden wir drüber.
3: So sieht's aus und wir haben euch mal gefragt, welche Lehrer von früher sind euch denn noch so in Erinnerung geblieben?
4: Ich hatte einen Lehrer, von dem ich angenommen habe, dass er mein Opa wäre. Der war sehr alt, aber sehr liebenswert, weil der immer sehr viele Witze gemacht hat.
5: Oh, meine Biologielehrerin. Frau Thielken, ich küsse dein Herz wirklich. Ich weiß nicht, was Meiose und Mitose ist, aber du hast mir 3+ auf ein Zeugnis gegeben.
3: Ich küsse dein Herz. Ich liebe alles daran.
0: Ja, ich auch. Ich will an dieser Stelle vielleicht einfach mal Herr Willicke grüßen. Mit dem bin ich nämlich auch ein Lehrer von mir gewesen. Mit dem bin ich in Hamburg bei der Abschlussfahrt im Aufzug stecken geblieben. War für uns beide eine besondere Erfahrung.
3: Oha, warum?
0: Ja, sagen wir mal so, ein Satz, der mir da jetzt in Erinnerung bleibt, ist: Robert, sei doch jetzt in dieser Situation wenigstens einmal ruhig.
3: Was der wohl gesagt hat, als du beim Radio gelandet bist. Naja. Ich möchte gerne Herr Wirz grüßen, das ist mein früherer Mathelehrer. Wir haben heute noch Kontakt tatsächlich. Er wünscht mir jedes Jahr frohe Weihnachten und frohes neues Jahr. Mega herzig. Und Herr Wirz und ich, wir hatten früher in der Schule so einen Deal, ja? Es gab nämlich so richtig guten Kaffee, aber nur im Lehrerzimmer. Und deswegen habe ich den guten Kaffee aus dem Lehrerzimmer von ihm bekommen. Und ich habe ihm dafür Butterbrote von zu Hause mitgebracht, die ich ihm geschmiert habe, weil er hat seine eigenen immer vergessen. War ein guter Deal.
0: Wahnsinn.
3: Bester Mann.
0: Ja, ich finde, der könnte ruhig jetzt auch mal hier zum Kaffee irgendwie vorbeikommen.
3: Der ist im Ruhestand, der pennt hoffentlich noch um diese Uhrzeit.
0: Ja, wir nicht, wir sind wach und die Schülerinnen und Schüler im Land hoffentlich gleich auch. Wir wünschen euch allen auf jeden Fall einen guten Start ins neue Schuljahr.
2: Guten Morgen.
0: Ruhe.

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2: Eine Lehre aus den vergangenen Monaten ist, es braucht mehr als Solidarität, um Waldbränden, Dürren und Hitzewellen zu begegnen. Im Umweltausschuss des EU-Parlaments hieß es jetzt: Der Klimanotstand ist kein Ausnahmephänomen mehr. Er ist eine strukturelle Realität. Unsere Reaktion muss daher ebenfalls strukturell sein. Sie darf sich nicht auf Notfallmaßnahmen beschränken, sondern muss den Schwerpunkt auf Prävention, Vorsorge und Resilienz legen. Doch das kostet Geld. EU-Kommissarin Hajja Labib hat im Umweltausschuss unter anderem gefordert, dass die Kapazitäten aufgestockt werden müssen. Der nächste EU-Haushalt wird entscheidend dafür sein, die zusätzlichen Mittel zu sichern, die im ursprünglichen Rettungskonzept von 2019 für weitere Hubschrauber vorgesehen waren, zusätzlich zu den bereits in der Beschaffung befindlichen Maschinen. Es ist an der Zeit, dies auch tatsächlich umzusetzen. Die Risiken verändern sich rasch und wir brauchen einen Ansatz, der dieser Entwicklung gewachsen ist. Genau diese Frage müssen wir in den anstehenden Verhandlungen über den EU-Haushalt für den Katastrophenschutz beantworten. Ja, Vorsorge kostet Geld. Doch mangelnde Vorsorge kostet weitaus mehr. An Menschenleben, an Häusern und vielem mehr. Wir können diese Lektion nicht Jahr für Jahr aufs Neue lernen müssen. Year after year.

0: Lanzai, Pedro Capó, Georgie Noriega, Red 808, Shadow Towers,
1: Puerto Rico.
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3: Das Wetter. Heute mal mehr, mal weniger Wolken. Die meiste Zeit ist es aber trocken. Erst am Nachmittag und Abend kann es ganz vereinzelt mal einen kleinen Schauer geben. Bis 23 Grad sind drin. Auch morgen am Donnerstag geht es so ähnlich weiter. Viele Wolken und es kann immer mal wieder einen kurzen Schauer geben.
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5: A52 Essen-Düsseldorf zwischen Essen-Harzopf und Breitscheid, 1 Kilometer Stau, 10 Minuten Zeitverlust. Wir wünschen allen unterwegs gute Fahrt.
3: Schönen guten Morgen wünsche ich euch. Robert Jantz ist hier. Und ja, wenn ihr einverstanden seid, würde ich sagen, gehen wir jetzt mal zurück in die 2000er. Denn 25 Jahre später funktioniert dieses Ding hier immer noch ganz hervorragend. Ich spiele euch It's Raining Men. Schön, dass ihr schon am Start seid und kommt gut rein in diesen Mittwoch.

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0: Wunderschönen guten Morgen wünsche ich euch. Kommt gut rein in diesen noch ganz frühen Mittwoch, ja, der für viele Schülerinnen und Schüler ganz besonders spannend ist. Ein erster Schultag, großer Ranzen, Kribbeln im Bauch. Sarah Wetscherer von der Evangelischen Kirche wünscht im Augenblick mal allen Kindern da draußen einen schönen Schulstart und sagt, Noten sind nicht alles im Leben.
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2: Anfang September, erster Schultag. Vor der Grundschule stehen die Kleinen mit Schultüten, die fast größer sind als sie selbst. Der Ranzen drückt, der Bauch kribbelt. Die Eltern machen Fotos und schlucken heimlich. Für manche fängt die Schule ganz neu an, andere wechseln. Mein eigenes Kind hat den ersten Tag an der weiterführenden Schule. Ein großes Gebäude, überall Ältere, die schon wissen, wo alles ist. Kein Elternteil, das mit rein darf. Die Aufregung. Und mein Kind, schon so groß und doch irgendwie noch klein. Ich spüre ihr Kribbeln und die Vorfreude gleichermaßen. Ich kann mich noch gut daran erinnern, wie aufgeregt ich früher nach den großen Ferien war. Diese Mischung aus Stolz und Angst. Werde ich mithalten? Bin ich gut genug? Und gerade deshalb ist es mir so wichtig, meinem Kind mitzugeben, du bist wertvoll, bevor du irgendetwas leistest. Deine 1 ändert daran nichts und deine erste 6 auch nicht. Noten messen, was du in dem Moment kannst. Sie messen nicht, wer du bist. Ich wünsche jedem Kind einen ersten Schultag ohne Druck im Bauch. Und Erwachsene, die sich freuen, dass es da ist und nicht sofort wissen wollen, was es schon kann. Ich wünsche mir, dass wir das nicht vergessen, wenn die Kinder größer werden und das Zeugnis wichtiger scheint als das Kind. Du bist wunderbar. Auch an einem ganz normalen Mittwoch, an dem du gar nichts beweisen musst. Sarah Wetscherer von der Evangelischen Kirche für Augenblick mal.
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1: Mit Danny Hoppe. Guten Morgen. Zwischen Berlin und Moskau kracht es nach dem Drohnenvorfall am Leipziger Flughafen gewaltig. Die Bundesregierung zieht deutliche Konsequenzen. Thorsten Adolfs aus dem News-Team, Bundesinnenminister Dobrindt und Außenminister Wadefuhl haben die Maßnahmen vorgestellt. Was genau plant die Regierung?
2: Ja, Deutschland setzt auf ein dickes Paket an Gegenmaßnahmen. Weil die Regierung sicher ist, dass Russland hinter dem Angriff am Leipziger Flughafen steckt, werden das russische Haus in Berlin und das Generalkonsulat in Bonn dicht gemacht. Außerdem müssen einige russische Diplomaten das Land verlassen. Die Regierung will auch die Einreisekontrollen für Russen verschärfen und gegen die sogenannte Schattenflotte vorgehen. Wie genau ist aber noch nicht bekannt. Innenminister Dobrindt hat gesagt, dass wir zwar nicht im Krieg sind, uns aber täglich gegen hybride Angriffe verteidigen müssen, also gegen eine Mischung aus Cyberattacken, Spionage und Desinformation.
1: Ja, Moskau hat inzwischen auch reagiert und ist alles andere als begeistert.
2: Kreml-Chef Putin ist natürlich sauer. Er nennt die deutschen Strafen einen schweren Fehler. Das russische Außenministerium hat schon eine Reaktion angekündigt, und zwar auf Augenhöhe, wie es heißt. Auch die NATO hat sich geäußert. Generalsekretär Rutte sagte, das Verteidigungsbündnis stehe voll hinter Deutschland. Rutte sagt, die Beweise seien eindeutig. Und in Irland berät heute die EU über das weitere Vorgehen. Man will sich darüber austauschen, wie der Druck auf Moskau gemeinsam weiter erhöht werden kann.
1: Danke, Thorsten. Und jetzt weitere Meldungen im Überblick. In Bergheim-Niederaußem in Rhein-Erft-Kreis läuft seit dem Abend ein Großeinsatz der Polizei. Dort hat es eine Störung in einem Umspannwerk gegeben. Die Ermittler prüfen offenbar auch einen möglichen Anschlag. Die Lage in den Kitas bleibt weiter angespannt. Das zeigt der neue Bericht des Paritätischen Gesamtverbands. Knapp 3.300 Kitas wurden dafür befragt. Zwei Drittel von ihnen klagen über zu wenig Personal. Rechnerisch fehlten 107.000 pädagogische Beschäftigte, heißt es. Der BVB steht in der nächsten Runde des DFB-Pokals. Am Abend setzten sich die Dortmunder mit 5:0 beim Oberligisten Hamburg-Eimsbütteler Ballspielclub durch. Heute muss dann auch noch Titelverteidiger Bayern ran. Die Münchner spielen beim Zweitliga-Aufsteiger VfL Osnabrück. 6,5 Wochen konnten die fast 2,5 Millionen Schülerinnen und Schüler in NRW ausschlafen und im Bett liegen bleiben. Damit ist es ab heute wieder vorbei. Für viele klingelt gleich der Wecker oder er hat schon geklingelt, denn die Schule geht wieder los. Auch für rund 170.000 neue Erstklässlerinnen und Erstklässler. Sie starten heute oder morgen ins Schulleben. An den Grundschulen soll in diesem Schuljahr wieder mehr mit dem Stift geschrieben werden. Das hat NRW-Schulministerin Feller angekündigt. Sie sagt, immer mehr Kinder könnten zwar auf Handys oder Tablets tippen und wischen, aber keinen Stift halten.
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3: Mit Christina Hüllweg, guten Morgen. Auch am letzten Tag des Sommertransferfensters hat der SC Paderborn weiter am eigenen Kader gebastelt. Stürmer Kennedy Okpala verlässt den SCP bereits wieder. Der Stürmer wird an Dynamo Dresden ausgeliehen. Neu beim SCP ist dafür Rayon Philippe. Der 25-jährige Linksfuß kommt vom Hamburger SV und ist ebenfalls Stürmer. Auch er wird ausgeliehen. Einen Wechsel gibt es zudem im Präsidium. Carsten Linnemann legt das Amt des Vizepräsidenten wegen seiner neuen Tätigkeit als Bundesminister nieder. Frank Schürmann übernimmt.
4: Im Radio Hochstift-Wetter, da haben wir eine echt frische Nacht hinter uns. Im Moment liegen die Werte auch quasi nur in Brakel bei 11 und in Warburg bei 10 Grad. Auch heute bekommen wir wieder so ein munteres Wechselspiel. Wolken, einige leichte Schauer und später so ein bisschen Sonne. Die Temperatur erreicht heute Nachmittag angenehme 21 Grad. Und jetzt für euch der Blick auf die Straßen. Ihr kommt heute Morgen definitiv besser an. Hier ist nämlich der Radio Hochstift Verkehrsservice. Es ist ein Schwertransporter liegen geblieben und das macht Probleme. B252 bei Warburg-Germete steht der auf der Bundesstraße und der braucht eine neue Zugmaschine. Und das Ganze dauert mindestens bis 7:30. Seid da vorsichtig, fahrt da vorsichtig. Außerdem B64 zwischen Höxter und Godelheim. Da gibt's ein Problem am Bahnübergang. Nach einem Unfall fehlt quasi die Schranke. Die Züge fahren da auf Sicht. Kann natürlich zu Staus führen, aber grundsätzlich fahrt da bitte besonders vorsichtig. Ist ja auch noch dunkel draußen, ne? Ansonsten gute Fahrt, kommen wir gut an.
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4: Ihr habt gerade in den Nachrichten gehört und wer betroffen ist, der weiß sowieso schon lange Bescheid. Dieser Morgen ist anders, der wird anders. Also bei vielen geht's zu Hause schon los. Die Kinder wieder wecken, denn die müssen ja wieder in die Schule. Und auch auf den Straßen wird mehr los sein, aber kriegen wir alles zusammen hin. Hier ist Radio Hochstift, ich bin Susanne Storck. Morgen.
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0: War's das wirklich schon? Ja, sorry, das war's. 6:10 ist es durch Radio Hochstift hier mit Susanne Stork für euch am Mikro. Ja, sie sind vorbei. 6,5 Wochen Sommerferien sind rum. Und ich hoffe ja, das Aufstehen heute früh wird für alle Beteiligten nicht allzu hart. Ja, die Schule geht wieder los. Also auch auf den Straßen, liebe Autofahrenden. Da ist gleich mehr los. Volle Bushaltestellen und dann erst in den Klassenzimmern. Aber wir sind ja dabei. Wir bereiten euch super vor. Hier sind nämlich ein paar Tipps von Experten für alle Schülerinnen und Schüler, damit der Schulstart klappt.
1: Sehr offen sein mit Leuten und halt allen eine Chance geben.
2: Macht euch einfach nicht so viel Stress, was die Noten angeht. Bleibt einfach locker. Probiert einfach einen guten Abschluss am Ende zu bekommen, womit ihr dann auch weiter was anfangen könnt.
3: Immer offen zu sein und nicht zu negativ eingestellt sein und einfach Spaß haben.
0: Und das kann ich nur unterschreiben. Habt auch Spaß und macht euch bitte nicht zu viel Stress. Das gilt übrigens für alle Beteiligten.
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0: 6.18 Uhr, ihr startet gut informiert in diesen Tag. Ja, nun also doch. Die Bundesregierung macht Russland für den versuchten Anschlag mit einer Drohne auf dem Flughafen Leipzig-Halle verantwortlich. Die ist ja Anfang August im Sicherheitsbereich des Flughafens zwischen ukrainischen Frachtmaschinen entdeckt worden. Nur wegen eines technischen Defekts ist die Drohne nicht explodiert. Die Bundesanwaltschaft hat von einem schwerwiegenden Angriff gesprochen. Radio-Hochstift-Kollege Thorsten Ortmann. Die Bundesregierung hat ihre Untersuchungen jetzt abgeschlossen und benennt Drahtzieher.
1: Ja, sehr wahrscheinlich ist der Anschlagsversuch dem russischen Geheimdienst zuzuordnen. Ausgeführt haben ihn sogenannte Low-Level-Agenten, so Bundesinnenminister Dobrindt.
2: Es wurden Tatmittel wie die Drohnenkonfiguration, diverse Bauteile, Sprengstoff und Zündtechnik verwendet, die aus anderen hybriden Operationen Russlands uns bekannt ist. Erkenntnisse aus nachrichtendienstlichem Aufkommen belegen dieses Ergebnis.
1: Der Vorfall in Leipzig sei kein Einzelfall, so Dobrindt. Deutschland sei verstärkt Ziel hybrider Angriffe aus Russland und die Bereitschaft dabei, größeren Schaden anzurichten, die sei deutlich gestiegen.
0: Ja, und der Kanzler hatte es Anfang der Woche schon betont, das hat Konsequenzen und die haben es in sich.
1: Der Bundeskanzler Merz hatte ja angekündigt, dass die Urheber des Anschlagsversuchs, Zitat, einen Preis bezahlen würden. Und dieser Preis ist in erster Linie ein diplomatischer, Außenminister Wadephul.
3: Das russische Generalkonsulat in Bonn wird zum 18. September geschlossen. Der Vertrag über das russische Haus in Berlin wird gekündigt. Wir verschärfen die Einreisekontrollen für russische Staatsangehörige. Wir erhöhen den Druck auf die russische Schattenflotte.
1: Auch der russische Botschafter ist zum Rapport einbestellt worden. Die Bundesregierung hat aber auf eine noch schärfere Reaktion verzichtet. Das wäre das Auslösen des Artikel 4 des NATO-Vertrags gewesen. Dann hätten sich nämlich auch die verbündeten NATO-Staaten offiziell mit dem Vorfall beschäftigen müssen.
0: Dankeschön, Thorsten, für die Infos und Hintergründe. Die Bundesregierung macht nach einer Untersuchung Russland für den versuchten Anschlag mit einer Sprengstoffdrohne Anfang August auf dem Flughafen Leipzig-Halle verantwortlich. Russland weiß das zurück. Putin will Beweise. Aus deutscher Sicht sind die aber da. Radio Hochstift hier. 20 nach 6 ist es durch.

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0: Das ist euer Morgen mit Radio Hochstift. Und das ist Holly Humperstone. To Love Somebody spiele ich euch gleich hier bei Radio Hochstift. Jetzt schauen wir, was es Neues gibt bei uns im Hochstift. Hier sind eure Nachrichten um 6.30 Uhr mit Christina Hüllweg.
1: Guten Morgen.
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1: Am Bahnübergang in Höxter-Godelheim können die Züge aktuell nur auf Sicht fahren. Grund ist ein Unfall am späten Abend. Ein 18-jähriger BMW-Fahrer kam auf der B64 in Richtung Godelheim von der Straße ab. Der Wagen überschlug sich, riss die Schranke am Bahnübergang mit und blieb neben den Gleisen liegen. Der Bahnverkehr wurde eingestellt, die Bundesstraße gesperrt. Weil es aktuell also keine Schranke mehr gibt, müssen die Züge auf Sicht fahren. Zeitnah sollen Mitarbeitende der Bahn mit Absperrband den Übergang sichern, wenn ein Zug heranfährt. Kurz vor Ende der Wechselfrist hat es beim SC Paderborn nochmal Bewegung im Kader gegeben. Nach nur einem halben Jahr verlässt Kennedy Okpala den SCP bereits wieder. Radio Hochstift-Reporterin Lea Wirz, der Stürmer wird ausgeliehen.
3: Und zwar an Dynamo Dresden. Beim Zweitligisten soll Okpala die Spielpraxis sammeln, die er beim SCP aktuell wohl nicht mehr erhalten hätte. Parallel hat der SC Paderborn wiederum Rayan Philippe vom Hamburger SV ausgeliehen. Der 25-jährige Franzose ist ebenfalls Stürmer. In der vergangenen Saison lief er 28 Mal für den HSV auf und erzielte 5 Tore. Die Fans des SCP bereiten sich unterdessen auf den nächsten Fanmarsch vor. Der startet am kommenden Samstag um 12.30 Uhr am Paderborner Kamp. Die aktive Fanszene erwartet bis zu 2000 Teilnehmerinnen und Teilnehmer. Um 15.30 Uhr wird dann das Heimspiel gegen den SC Freiburg angepfiffen.
1: Heute Nacht ist auf der B252 bei Warburg-Germete ein Schwertransporter liegen geblieben. Der Fahrer wollte von der A44 auf die Bundesstraße fahren. Dort war durch einen Kupplungsschaden dann Schluss. Die Polizei leitet den Verkehr aktuell an dem Transporter vorbei. Er braucht ein neues Zugfahrzeug. Wo der Schwertransporter, der Betonteile für Windkraftanlagen geladen hat, danach stehen bleiben kann, ist aber noch nicht sicher. Tagsüber dürfen diese Fahrzeuge nicht auf den Straßen unterwegs sein.
0: Ja, und die brauchen vor allen Dingen ein bisschen Platz, ne? Und auf dem Feld kannst du auch nicht fahren. Ach nee! Aber das Problem wird sicher gelöst. Kommen wir zum Radio Hochstift-Wetter. Und jaha, es ist der erste Schultag nach den Sommerferien. Und der bringt uns im Wetter viel Abwechslung. Er besteht vor allem aus vielen Wolken, so ein bisschen Sonne. Sie zeigt sich vor allem heute Nachmittag. Und dann steigen die Temperaturen von Borgentreich bis Hövelhof auf bis zu 21 Grad. Zwischendurch sind, wie gesagt, auch immer wieder Schauer möglich.
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0: Und jetzt zu euch. Ihr kommt mir einfach besser an. Hier ist nämlich der Radio Hochstift Verkehrsservice. Ihr habt es in den Nachrichten gehört. Auf der B252 bei Warburg-Germete fahrt ihr bitte besonders vorsichtig, aufmerksam. Der Schwertransporter kommt da nicht weg. Zugmaschine defekt. Laut Polizei dauert das da mindestens noch eine Stunde. Ansonsten auch gerade aus den Nachrichten B64 zwischen Höxter und Godelheim. Keine Schranke am Bahnübergang nach dem Unfall. Die Züge fahren auf Sicht. Und ihr fahrt bitte auch auf Sicht. Fahrt besonders vorsichtig und kommt mir heute Morgen alle gut an. 80 Toten Hosen. 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Und ja, das wird sehr kuschelig, der Abend. Unser Thema gleich hier. Ich bin Susanne Stork. Morgen.
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0: Neues Schuljahr, neues Glück und auch neue Regeln. 6.40 Uhr am ersten Schultag hier bei Radio Hochstift mit Susanne Storck. Ja, für rund 2,5 Millionen Schülerinnen und Schüler geht's ab heute wieder in die Schule. Und so ein paar Dinge werden sich für Kinder, Eltern und auch Lehrer tatsächlich ändern. Radio Hochstift, Kollege José Nasiandi.
1: Eine der auffälligsten Neuerungen gibt es für die neuen Fünftklässler. Die werden jetzt ziemlich bald im neuen Schuljahr systematisch durchgecheckt. Was können sie und was können sie noch nicht? Neu ist auch im neuen Schuljahr, es soll viel an den Grundschulen ums Schreiben gehen. Vor allem ums Schreiben mit der Hand. Schulministerin Feller sagte mir nämlich, die Kinder können zwar sehr gut auf Bildschirmen wischen und tippen, aber teilweise keinen Stift mehr richtig halten.
2: So, und da wollen wir die Lehrkräfte ermuntern, da einen Schwerpunkt drauf zu legen und werden ihnen auch Materialien dazu nochmal zur Verfügung stellen.
1: Aber Feller sagt auch ausdrücklich, digital und analog sollen weiter nebeneinander laufen. Tablets und KI sollen den Unterricht weiterhin ergänzen.
0: Also das ist schon jede Menge, aber es ist noch nicht alles. Was ändert sich noch im neuen Schuljahr?
1: Ja, wichtig zum neuen Schuljahr ist noch der Ganztag. Der Rechtsanspruch auf Betreuung in der Grundschule startet erstmal für die Erstklässler. Laut NRW-Landesregierung sind offenbar genügend Plätze da. Und noch etwas, die Schüler selbst sollen insgesamt stärker zu Wort kommen. Das zentrale Schülerfeedback wird ausgeweitet. Darin werden die Kinder gefragt, was sie gut und was sie schlecht finden an der Schule und im Unterricht und auch, ob sie sich wohlfühlen.
0: Mehr Feedback. Also ich bekomme das zu Hause auch gern mal, gern auch ungefragt. Das neue Schuljahr startet. Wir wünschen allen einen schönen ersten Tag. Den Kindern, Jugendlichen, Lehrern, aber auch Eltern und alle, die heute auf den Straßen unterwegs sind, achtet auf diese großen und kleinen Menschen. Radio Hochstift hier. 6.42 Uhr morgen.

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0: Ich wünsche euch einen schönen Mittwoch, 6.50 Uhr ist es gleich. Susanne Stork für euch am Mikro. 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
1: Mit Danny Hoppe. Guten Morgen. In Bergheim sorgt ein Vorfall an einem Umspannwerk momentan für ziemlichen Wirbel. Seit dem Abend läuft dort ein Großeinsatz der Polizei. Die Ermittler haben am Morgen schon ziemlich klar gesagt, dass sie nicht von einem technischen Fehler ausgehen. Thorsten Adolfs aus dem News-Team. Was genau weiß man inzwischen?
2: Ja, die Beamten wurden gestern Abend gegen 20 Uhr alarmiert, weil es in dem Umspannwerk im Ortsteil Reit, das ist ungefähr 2 Kilometer vom Kraftwerk Niederaußem entfernt, plötzlich ein Problem gab. Durch einen Kurzschluss sind dort mehrere Leitungen ausgefallen. Die Ermittler sprechen von einer vorsätzlichen Tat, das heißt, irgendjemand hat sich daran offenbar zu schaffen gemacht. Die Polizei in Essen hat den Fall mittlerweile übernommen. Sie steht in engem Kontakt mit dem Energieversorger Amprion und dem Netzbetreiber RWE, um mehr zu dem Fall herauszufinden.
1: Ja, in letzter Zeit gab es ja schon mehr solcher Vorfälle.
2: Das stimmt. Das Thema ist kein Einzelfall. Der letzte Vorfall ist noch gar nicht lange her. Gestern Morgen gab es in Brandenburg in der Nähe eines Kraftwerks Versuche, Kurzschlüsse an wichtigen Leitungen auszulösen. Das ist teilweise auch gelungen. Dort wurden Vorrichtungen gefunden, von denen aus leitfähiges Material in die Stromleitungen ja quasi hineingeschossen wurde. Und in 2 Fällen wurden so Kurzschlüsse ausgelöst. Die Behörden ermitteln deshalb wegen Sabotage. Auch in Berlin gab es in diesem Jahr schon Sabotageaktionen an Starkstromleitungen. Dort hatten die Täter die Leitungen angezündet. Die Ermittler vermuten, dass in diesen Fällen Linksextremisten dahinter steckten.
1: Danke, Thorsten. Und jetzt weitere Meldungen im Überblick. Kreml-Chef Putin hat sauer auf die neuen deutschen Sanktionen wegen des Drohnenvorfalls am Leipziger Flughafen reagiert. Er spricht von einem schweren Fehler und Beweisfälschungen. Heute befassen sich auch die NATO und die EU mit dem Drohnenvorfall. Das Bundeskabinett will am Vormittag die geplante Reform der Einkommenssteuer auf den Weg bringen. Vor allem Familien mit Kindern und Menschen mit kleinen und mittleren Einkommen sollen entlastet werden. Finanzminister Klingbeil wird die Sitzung verpassen. Wegen einer Panne am Regierungsflieger sitzt er in den USA fest. Der BVB ist ohne Probleme in die 2. Runde des DFB-Pokals eingezogen. Beim Oberligisten Hamburg-Eimsbütteler Ballspielclub gab es einen 5:0-Sieg. Heute Abend müssen noch die Bayern ran. Sie spielen bei Zweitliga-Aufsteiger Osnabrück. In diesen Minuten quälen sich wohl viele Kinder und Jugendliche aus dem Bett oder haben das schon getan, denn nach 6,5 Wochen ist wieder frühes Aufstehen angesagt. In NRW geht für rund 2,5 Millionen Schülerinnen und Schüler die Schule wieder los. An den Grundschulen soll in diesem Schuljahr verstärkt wieder mit der Hand geschrieben werden. Außerdem soll mehr auf die Rechtschreibung geachtet werden. Das hat NRW-Schulministerin Feller angekündigt. Sie sagt, dass immer mehr Kinder zwar auf Handys oder Tablets tippen und wischen könnten, aber Probleme hätten, einen Stift richtig zu halten.
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3: Mit Christina Hülweh, guten Morgen. Ein Unfall am späten Abend wird in Höxter-Godelheim wohl noch einige Tage nachwirken. Ein 18-Jähriger war mit einem BMW von der Straße abgekommen. Die Polizei geht davon aus, dass er zu schnell unterwegs war. Der Wagen überschlug sich und beschädigte die Schranke am Bahnübergang in Godelheim auf der B64. Der 18-Jährige und sein Beifahrer wurden leicht verletzt. Die Züge müssen nun in dem Bereich auf Sicht fahren. Wie es genau weitergeht und wann möglicherweise eine neue Schranke installiert werden kann, ist noch unklar.
4: Dankeschön, Christina. Und alle weiteren wichtigen Infos aus dem Hochstift haben wir natürlich auch heute Morgen online für euch. Klickt immer mal rein auf radiohochstift.de. Und jetzt zum Wetter. Ja, ein Hochdruckgebiet im Westen teilt dieses Wetter in Deutschland in 2 Zonen heute. Es sorgt im Süden für viel Sonne, im Norden für Wolken und Schauer. Und wir sind doch eher der Norden, denn im Radio-Hochstift-Wetter ist es lange bedeckt. Nachmittag scheint dann aber auch mal die Sonne. Dann sind es in Bad Wünnberg und Steinheim 21 Grad. Morgen wird es ein bisschen ungemütlicher, mehr Wolken und teils böiger Wind. Der Blick auf die Straßen, damit ihr einfach bestens ankommt. Hier ist der Radio-Hochstift Verkehrsservice. Liegen geblieben der Schwertransporter. Ja, auf der B252 bei Warburg-Germitte. Der kommt da gerade nicht weg. Die Zugmaschine ist defekt und der steht da laut Polizei mindestens noch eine halbe Stunde. Dann Bahnübergang, ihr habt es gerade gehört. B64 zwischen Höxter und Godelheim. Nach dem Unfall fehlt die Schranke. Die Züge fahren auf Sicht. Das kann zu Staus führen, aber auf jeden Fall fahrt ihr da bitte vorsichtig dran und drüber. Ansonsten gute Fahrt.
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4: Ach, so ein paar Kilos weniger oder doch ein paar mehr Kilos weniger. Ja, mit so einer Abnehmpille geht das so einfach. Sie sind ab sofort in Apotheken zu haben. Müssen wir gleich drüber reden. Vor Nachteile, die Kritik hört ihr alles gleich hier bei mir. Ich bin Susanne Storck. Morgen.
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0: Hallo Autofahrer, hier ist Radio Hochstift und ich habe ein Update für euch zum liegen gebliebenen Schwertransporter bei Warburg-Germerte. Auf der B252 ist eine Spur jetzt komplett frei, ihr kommt also dran vorbei, auch ohne die Polizei. Der Transporter ist mittlerweile abgesichert, wohin er kommt, das ist aber immer noch unklar. Kommt mir alle gut an. 7:12 an diesem Mittwochmorgen. Ja, und der Hype, sorry, der hört irgendwie nicht auf. Abnehmen, Spritzen. Und jetzt wird's noch mehr. Ab heute gibt's die berühmten Abnehspritzen auch als Pille. Für viele ist das revolutionär. Andere dagegen waren bereits vor dubiosen Anbietern. Radio Hochstift-Kollegin Claudia Wächter. Und so einfach in die Apotheke spazieren und die Abnehmpille kaufen, funktioniert nicht.
1: Nee, so einfach geht's nicht. Man braucht schon ein Rezept. Und die Behörden, die empfehlen die Pille auch nur für Erwachsene, also für über 18-Jährige, die Adipositas haben oder eben auch Übergewicht. Und wer abnehmen will, der muss das Medikament auch selbst zahlen. Und tja, ganz billig ist das definitiv nicht.
0: Ja, wenn man googelt, kostet das Zeug 170 oder 300 Euro pro Monat, je nach Dosierung. Das Pieksen der Spritze ist passé. Es gibt aber weitere Unterschiede zwischen Abnehmpille und Abnehmspritze.
1: Naja, die Pille, die muss ich jeden Tag nehmen. Die Spritze dagegen, die muss ich ja nur einmal pro Woche anwenden. Die Dosierung, die sei deshalb auch höher, aber der Effekt, sagen Fachleute, der sei absolut vergleichbar mit der Spritze. Heißt, die Patienten haben das Gefühl, länger satt zu sein, essen insgesamt weniger und nehmen dadurch ab. Der Vorteil, der sei schlicht und einfach, wer nun abnehmen will, der hat die Wahl.
0: Und trotzdem, die Abnehmpille ist und bleibt auch ein echtes Medikament. Das sollte wirklich niemand leichtfertig nehmen. Und dazu kommt, dass schon jetzt mit Freigabe der Pille vor dubiosen Anbietern ja gewarnt wird. Also sprecht immer zuerst mit eurem Arzt, eurer Ärztin und besorgt sowas auch immer nur in der Apotheke eures Vertrauens. Radio Hochstift hier, gleich 7:14 Uhr.

heute Morgen ist ein bisschen mehr los auf den Straßen. Der erste Schultag nach den Sommerferien. Aber es ist nicht der erste für alle. Schönen Mittwochmorgen mit Radio Hochstift und Susanne Storck für euch am Mikro. 20 nach 7 ist es durch. Ja, hochstiftweit gehen ja erst in den kommenden Tagen allein 4.600 Idätze zum ersten Mal in die öffentlichen Grundschulen. In Beverung ziehen 80 sogar in ein ganz neues Gebäude ein. Die Stadt hat nämlich mal eben so ein Riesenprojekt gestemmt und ihre zu klein gewordene und zum Teil marode Grundschule größtenteils abgerissen und was Neues gebaut. Zur Einweihung wurde ein Lied vom Schulchor geschmettert. Heute

0: Übrigens, erste Pläne für den Neubau hat es schon 2019 gegeben. Bis dann tatsächlich die Bagger angerollt sind, wurde es 2024. Schließlich war auch eine Menge zu organisieren. Die Schülerinnen und Schüler in Beverungen mussten 2 Jahre lang woanders hin. Aber das ist nicht so kompliziert gewesen, wie es sich im ersten Moment anhört, betont Schulleiterin Birgit Riepe die Wende.
1: Wir hatten das große Glück, dass die weiterführenden Schulen enger für uns zusammengerückt sind. Und somit konnten wir einen Jahrgang in unserem Gymnasium unterbringen und einen Jahrgang in unserer Sekundarschule unterbringen. Ein Standort war in unserem OGS-Gebäude an der Schützenstraße untergebracht. Das war der erste Jahrgang, der war ein bisschen separierter dort. Und der zweite Jahrgang hat immer noch in dem bestehenden Nordflügel Unterricht gehabt.
0: Neben den Schülerinnen und Schülern haben sich auch alle anderen an der Schule in den letzten 2 Jahren völlig umgestellt. Irgendwie hat es geklappt.
1: Nicht nur ich als Schulleiterin, sondern auch selbstverständlich unsere Lehrkräfte mussten zum Teil pendeln. Wir haben natürlich versucht, so Pendelzeiten möglichst gering zu halten, aber das lässt sich nicht immer so ganz durchziehen, sodass also einige Kollegen immer so ein bisschen betroffen waren. Da haben wir immer geguckt, dass wir ein bisschen Ausgleich schaffen.
0: Neben den Idötzen zieht heute auch der zweite Jahrgang ins neue Gebäude ein. Die beiden anderen Jahrgänge sollen in den nächsten Wochen folgen. Bürgermeister Tino Wenkel ist stolz auf das, was da geleistet wurde, auch von der Stadt.
2: 12 Millionen in die Hand zu nehmen und hier an den Standort eine Investition für die Zukunft zu leisten, da gehört Mut, Verantwortung letztendlich dazu und ich freue mich total.
0: Ja, genauer gesagt, 12 Millionen Euro waren zwar eingeplant, am Ende wurden es dann aber doch ein bisschen günstiger. Es blieb für den Schulneubau in Beverungen bei 10,7 Millionen Euro. Die Bever-Schule hat übrigens zusammen mit dem Teilstandort in Dallhausen rund 430 Schülerinnen und Schülern. Und wir wünschen allen heute, nicht nur in Beverungen und Dallhausen, einen schönen ersten Schultag. 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

0: Da darf man nie drüber sprechen. Schlussakkord bei Culture Club. Und das gibt's unter anderem in der nächsten halben Stunde. Alle Farben habe ich für euch mit Baby Goodbye. Und Christina Höwig ist da, die hat jetzt die Nachrichten für euch. Es ist 7.30 Uhr.
1: Guten Morgen.
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1: Am Bahnübergang in Höxter-Godelheim kann es aktuell zu Verzögerungen kommen. Die Züge können nur auf Sicht fahren. Grund ist ein Unfall am späten Abend. Radio Hochstift-Reporter Norbert Janowski. Ein 18-Jähriger war gegen 23 Uhr mit seinem BMW auf der B64 von Höxter Richtung Godelheim unterwegs, als der Wagen nach rechts von der Straße abkam.
3: Der junge Mann war nach ersten Angaben mit seinem Auto vermutlich zu schnell unterwegs. Der BMW überschlug sich und blieb auf der Seite neben dem Gleisbett liegen. Bei dem Unfall in Godelheim riss der Wagen auch die Schranke des Bahnübergangs auf der B64 mit. Der 18-Jährige und sein 17-jähriger Beifahrer wurden leicht verletzt ins Krankenhaus gebracht. Die Züge müssen aktuell an dem Bahnübergang auf der B64 deshalb auf Sicht fahren. Die Bahn soll zeitnah dafür sorgen, dass der Übergang im Godelheim durch Mitarbeiter gesichert wird, wenn sich ein Zug nähert. Wie lange die Zwischenlösung greift und wann möglicherweise eine neue Schranke kommt, ist unklar. Derzeit kommt es dort also zu Verzögerungen.
1: Die Zahl der E-Dötze an den öffentlichen Schulen im Hochstift ist gegenüber dem Vorjahr angestiegen. Im Kreis Höxter gehen diese Woche gut 1.400 neue Grundschüler an den Start. Im Kreis Paderborn sind es rund 3.200. Auch bei den Einschulungen an weiterführenden öffentlichen Schulen gibt es Zuwächse. Hier geht es hochstiftweit für rund 3.800 Schülerinnen und Schüler los. Auf Platz 1 der Beliebtheitsskala liegt dabei in beiden Kreisen das Gymnasium. Im Kreis Paderborn beginnen heute auch mehr als 70 Hauptschüler. Im Kreis Köxter gibt es diese Schulform dagegen seit Jahren nicht mehr. Vor dem ersten Heimspiel der neuen Saison ruft die aktive Fanszene des SC Paderborn erneut zu einem Fanmarsch auf. Los geht's am kommenden Samstag um 12.30 Uhr am Paderborner Brauhaus. Die Fanszene hofft, dass sich bis zu 2000 SCP-Anhänger anschließen. Der Verein selbst hat am letzten Tag der Transferperiode noch einmal am Kader gebastelt. Mit Rayon Philippe vom Hamburger SV wurde ein weiterer Stürmer ausgeliehen. Angreifer Kennedy Okpala wurde dagegen an Dynamo Dresden verliehen.
0: Im Radio Hochstift Wetter, da sind auch heute ganz selten mal Schauer möglich. Ansonsten bekommen wir zwischen Höxter und Hovelauf aber vor allem Wolken und immer wieder so ein bisschen Sonne. Sie scheint schon ihre 5 Stunden heute in Summe. Die Temperatur steigt auf maximal 21 Grad. Morgen wird der Himmel über unseren Kreisen deutlich grauer. Dazu kommen auch mehr Wind und Schauer bei wieder um die 21 Grad.
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0: Natürlich kommt ihr besser an. Hallo Autofahrer, hier ist der Radio Hochstift Verkehrsservice und da haben wir weiter die 2 Probleme. B252 bei Warburg-Germitte, bitte Vorsicht, da parkt quasi unfreiwillig der Schwertransporter. Ansonsten B64 auch da, bitte Vorsicht zwischen Höxter und Godelheim. Am Bahnübergang, die Schranke fehlt weiterhin, die Züge fahren auf Sicht und ihr fahrt bitte besonders vorsichtig und kommt mir alle gut an. Apropos gut ankommen. Erster Schultag, das heißt ja auch, Elterntaxis sind wieder am Start. Und das ist quasi eine Erfindung aus den USA und auch in Italien. Hört es euch gleich selber an. Gleich hier bei mir, ich bin Susanne Storck. Morgen!
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0: Schönen Mittwochmorgen mit Radio Hochstift. Und ja, Sie sind wieder im Dienst. Sie sind unterwegs. Die Elterntaxis, ja, auch ein Phänomen und nicht nur zum Schulstart heute. Viele Autos vor oder in der Nähe von Schulen, Türen fliegen auf, Kinder springen schnell raus. Für die einen ist das total praktisch, andere finden es zu gefährlich. Aber ist das eigentlich typisch für uns, also typisch für Deutschland? Nicht wirklich, Radio Hochstift-Kollegin Claudia Wächter in Rom.
1: Ja, hier in Italien gibt's schon Kids, die sich morgens zu Fuß auf den Weg machen oder sogar radeln, auch in den Metropolen hier. Aber die erkennt man wirklich fast sofort. Die haben nämlich meistens Eltern, die im Ausland gelebt haben. Die Italiener hier, die haben einfach zu viel Schiss. Die karren ihren Nachwuchs bis vor Schultor. Und ja, da stehen dann oft Polizisten, die das Chaos regeln.
0: Ja, und auch auf der Insel in Großbritannien, da sind Elterntaxis Thema. Philipp Detlefs?
2: Ja, Elterntaxis sind auch in England ein großes Thema. Mehr als die Hälfte der Grundschulkinder kommt zwar zu Fuß zur Schule, aber die übrigen 43%, die werden laut offiziellen Zahlen mit dem Auto gebracht. Deshalb sperren viele Kommunen die Straßen vor Schulen zu den Bring- und Abholzeiten für den Autoverkehr. Das heißt, die werden dann für 90 Minuten zur Fußgängerzone. Überall sind Kameras angebracht und wer trotzdem durchfährt, der muss umgerechnet rund 100 Euro Strafe zahlen. Das wollen die meisten dann doch nicht. Und deshalb hat sich die Lage vor den Schulen spürbar entspannt.
0: Ja, und wer hat's quasi erfunden? Da müssen wir rüber zu Tina Eck in die USA.
3: Ja, das Elterntaxi-Phänomen kommt aus den USA. Hier im riesigen Land der weit gefächerten Vorstädte ohne öffentliche Verkehrsanbindung werden Kinder seit Jahrzehnten entweder in großen gelben Schulbussen oder im Elterntaxi überall hinchauffiert. Lange Schlangen an den Schulen, Verkehrsstaus, trillerpfeifende Sicherheitskräfte. Der Schultransport ist hier zweimal täglich überall ein brodelndes Chaos. Kinder haben oft bis zur Oberstufe keinerlei geografisches Gespür, wären quasi unfähig, zu Fuß mit dem Fahrrad oder den öffentlichen Verkehrsmitteln irgendwo hinzufinden. Ist hier Alltag, wird sich auch nicht ändern.
0: Elterntaxis ab heute wieder im Dienst und in vielen Ecken der Welt einfach unterwegs. Kommt mir alle gut an. Unterwegs. Kommt mir alle gut an.

Diese Reaktion ist wenig überraschend. Gut informiert in diesem Mittwoch mit Radio Hochstift und Susanne Storck. 10 vor 8 ist es gleich. Ja, Russlands

0: Präsident Putin, der nennt die deutschen Reaktionen nach dem Drohnenvorfall am Flughafen Leipzig-Halle einen schweren Fehler. Er spricht von Beweisfälschung. Allerdings ist sich Außenminister Johann Wadephul auch im ZDF-Interview am Abend sicher gewesen, dass Russland hinter dem gescheiterten Anschlag vor vier Wochen steckt.
1: Wir haben ganz sorgfältig alles analysiert. Wir sind ja auch nicht allein. Wir haben Dienste. Man sieht Parallelen, man sieht Verhaltensmuster, man sieht Werkstoffe, die es anderswo schon gegeben hat. Also wir trauen uns dieses Urteil zu, aber es war jetzt auch notwendig, dieses Urteil zu fällen und daraus Konsequenzen zu ziehen. Sonst würde Russland daraus möglicherweise die falschen Schlüsse ziehen.
0: Als Reaktion auf den Drohnenvorfall verhängt Deutschland unter anderem verschärfte Einreisekontrollen für Russen. Außerdem werden das russische Haus in Berlin und das Generalkonsulat des Landes in Bonn geschlossen. Auch etliche russische Diplomaten müssen Deutschland verlassen.
1: Ich glaube, es ist eine angemessene und eine notwendige Reaktion der Bundesregierung. Man darf Russland nicht in dem Irrglauben lassen, dass es derartige Dinge tun kann, ohne dass Deutschland reagierte. Wir müssen immerhin davon ausgehen, dass dies zu einem schweren Unglück hätte führen können. Das war ja beabsichtigt, das ist glücklicherweise nicht geschehen.
0: Anfang August wurde am Flughafen Leipzig-Halle ja in der Nähe von ukrainischen Frachtmaschinen eine Drohne gefunden, an der hochexplosiver Sprengstoff befestigt war. Moskau streitet eine Beteiligung vehement ab und will auf die deutschen Strafen mit ähnlichen Maßnahmen antworten. Wadephul hat aber betont:
1: Ich mache meine Reaktion nicht davon abhängig, ob ein Staat, der so etwas macht, eine nächste nicht zu rechtfertigende Tat vielleicht begeht, sondern diesem Staat signalisiere ich, du musst damit rechnen, dass Deutschland, dass seine Partner, dass Europa, dass die NATO darauf antworten kann.
0: Schon heute wollen sich auch die NATO und die EU mit dem Drohnenvorfall in Leipzig befassen, den die Bundesregierung als feindseligen Akt aus Moskau einstuft. Beim EU-Außenministertreffen in Irland könnte es erste Beratungen über eine mögliche europäische Reaktion geben. Gut informiert, Radio Hochstift hier. Morgen.

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2: Mit Danny Hoppe. Guten Morgen. Spätestens jetzt dürften die meisten Familien in NRW wieder voll im Alltag angekommen sein. Denn die Schule geht bei uns in diesen Minuten wieder los oder ist schon losgegangen. Für die 2,5 Millionen Schülerinnen und Schüler heißt das, die Zeit des Ausschlafens ist vorbei. NRW-Schulministerin Feller hat außerdem angekündigt, dass es in diesem Schuljahr neue Schwerpunkte geben soll. Hossein Asyandi aus dem Landtagsstudio. Was genau kommt auf die Schülerinnen und Schüler Neues zu?
3: Zuallererst eine neue Lernkontrolle. Es ist ja so, dass 176.000 Kinder jetzt von der Grundschule auf eine weiterführende Schule wechseln. Für diese Fünftklässler gibt es künftig den sogenannten Lernstand 5. Dabei geht es vor allem ums Lesen und um grundlegende Mathekenntnisse, damit die Lehrer möglichst früh wissen, wo einzelne Kinder noch Unterstützung brauchen. Eine weitere Neuerung betrifft die Grundschulen. Hier liegt in diesem Schuljahr ein Schwerpunkt auf das Schreiben. Auch als Antwort darauf, dass sonst im Leben der Kinder vieles mit digitalen Geräten passiert. Es soll auch wieder mehr mit der Hand geschrieben werden, sagte mir Schulministerin Feller.
4: Wir kriegen viel eine Rückmeldung, dass Lehrkräfte sagen, die Kinder, die können gut wischen, aber sie sind nicht mehr in der Lage, den Stift zu halten.
3: Die Grundschulen bekommen dafür eine Checkliste und auch neues Material für den Schreibunterricht und auch das Schülerfeedback wird ausgeweitet. Kinder sollen in Zukunft unter anderem stärker bewerten können, wie gut der Unterricht läuft und ob sie sich an der Schule wohlfühlen.
2: Danke, José. Und jetzt weitere Meldungen im Überblick. An einem Umspannwerk in Bergheim läuft seit dem Abend ein Großeinsatz der Polizei. Dort hat es einen Kurzschluss und mehrere ausgefallene Leitungen gegeben. Die Polizei Essen geht nicht von einer technischen Störung, sondern von einer vorsätzlichen Tat aus. Es habe aber keinen Stromausfall gegeben, heißt es. Auch in Augsburg läuft zurzeit ein Polizeieinsatz. Dort ist am Morgen am Hauptbahnhof ein unbekannter Gegenstand in einem Gebäudedurchgang explodiert. Mehrere Menschen wurden dabei durch ein Knalltrauma leicht verletzt. Auch Fensterscheiben wurden durch die Explosion beschädigt. Die Lage in den Kitas bleibt weiter angespannt. Das zeigt der neue Bericht des Paritätischen Gesamtverbands. Knapp 3.300 Kitas wurden dafür befragt. Zwei Drittel von ihnen klagen über zu wenig Personal. Rechnerisch fehlten 107.000 pädagogische Beschäftigte, heißt es. Am Vormittag will das Bundeskabinett die Reform der Einkommensteuer auf den Weg bringen. Beschlossen werden soll der Gesetzentwurf von Finanzminister Klingbeil. Der wird allerdings gar nicht dabei sein, denn er sitzt in den USA fest. Der Grund ist eine Panne an seinem Regierungsflieger. Eigentlich wollte Klingbeil vom Treffen der G20-Finanzminister in Asheville zurückkommen. Stattdessen musste er die Nacht in einem Hotel verbringen. Wie groß der Schaden an der Maschine ist, ist noch unklar. In den vergangenen Jahren gab es immer wieder Probleme mit Regierungsfliegern.
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5: Mit Christina Hüllweg, guten Morgen. Hochstiftweit geht diese Woche für fast 47.000 Schülerinnen und Schüler der öffentlichen Schulen der Unterricht wieder los. Die Zahl der iDötze ist in beiden Kreisen gestiegen. Sie liegt im Kreis Höxter bei gut 1.400 und im Kreis Paderborn bei rund 3.200. Steigerungen gab es auch bei den Zahlen derjenigen, die an eine weiterführende öffentliche Schule wechseln. Hochstiftweit sind das rund 3.800. Mit Abstand am beliebtesten ist dabei weiter das Gymnasium. Auf Platz 2 liegt im Kreis Höxter die Sekundar- und im Kreis Paderborn die Gesamtschule.
6: Und das Radio Hochstift-Wetter, ja, das bekommt passend zum Schulstart heute, ich sag mal, eine 3-. Es ist weiterhin wechselhaft, oft ist der Himmel aber auch bewölkt. Es regnet teilweise, vor allem am Nachmittag, scheint aber dann auch immer mehr mal die Sonne. Sie kommt heute immerhin auf mehrere Stunden. Von Beverung bis Büren steigen die Temperaturen noch auf 20, teilweise 21 Grad. Und morgen wird es dann schon grauer mit Schauern und Wind bei ähnlichen Werten wie heute. Natürlich kommt ihr besser an. Hallo Autofahrer, der Radio Hochstift Verkehrsservice. Da habe ich für euch A44 Richtung Kassel. Da gibt es 8 Minuten plus zwischen Kreuz Wittenberg-Hahn und Lichtenau, nämlich 2 Kilometer Stau. Und ansonsten bitte Vorsicht, B252 bei Warburg-Germette ist heute Nacht ein Schwertransporter liegen geblieben. Der braucht eine neue Zugmaschine. Ihr kommt aber dran vorbei, fahrt natürlich vorsichtig. Gilt auch zwischen Höxter und Godelheim an der B64. Da hat es nämlich heute Nacht einen Unfall gegeben. gegeben am Bahnübergang und da fehlt die Schranke. Die Züge fahren jetzt auf Sicht und ihr fahrt bitte auch besonders vorsichtig und kommt mir einfach alle gut an.
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6: Ja, der Schulstart. Heute natürlich auch bei uns großes Thema. Und mit dem Schulstart ändert sich auch das Leben von Menschen, die damit schon lange nichts mehr zu tun haben. Unser Comedian Hannes hat es entdeckt. Hört ihr gleich bei mir. Ich bin Susanne Storck. Morgen.
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0: Es ist vollbracht. Die erste Schulstunde läuft. Ja, die Schule ist nach den Sommerferien natürlich auch bei uns im Hochstift jetzt wieder gestartet. Und mal ganz ehrlich, viele Menschen atmen da durch. Auch unser Hannes. 7:10 ist es durch. Guten Morgen.
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2: Endlich sind die Sommerferien um, ey. Ja, sorry für alle Schülerinnen und Schüler, ne? Da müsst ihr jetzt durch. Mehrere Jahre, den ganzen Tag chillen, das könnt ihr auch immer noch im Studium. Und an alle Lehrerinnen und Lehrer, naja, Ferien bedeuten für euch doch eh kein Frei, ne? Und für uns, ja, es wird Zeit, ne? Hat mal jemand zum Beispiel an die armen Rentner gedacht, die vormittags in Ruhe einkaufen wollen? Wenn's so voll ist, da kann man ja gar nicht in Ruhe Preise vergleichen. Mal die Lupe rausholen, mit der Kassiererin über die Enkel lästern, alles in Mark umrechnen oder natürlich auch in Ruhe das Kleingeld an der Kasse zählen. Oder denkt mal einer an die armen Comedians, die gerne in eine leere Mittagsvorstellung ins Kino gehen wollen? Ja, das geht ja alles nicht in den Ferien. Und ich glaube, alle Eltern, die ich kenne, sind auch froh, dass es endlich wieder losgeht. Klar, wir lieben unsere Kinder, ne? Aber so den ganzen Tag ist schon anstrengend. Und immer dran denken, das Leben ist für uns alle manchmal die sechste Stunde. Deswegen ein Hoch auf die kleinen Pausen.
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Ja, guten Morgen. Ich bin Susanne aus Anreppen. Ich höre tatsächlich deshalb Radio Hochstift, weil die Musik total exzellent ist. Natürlich stehe ich auch extrem auf die Moderatorinnen und Moderatoren. Liebe Grüße und einen wunderbaren Tag aus Anreppen.

0: Also das ist deutlich gewesen. Mit den wichtigsten Infos in dem Mittwoch. Ihr hört Radio Hochstift mit Susanne Stork um gleich 20 nach 8. Ja, die Bundesregierung macht nämlich Russland für den versuchten Anschlag mit einer Drohne auf dem Flughafen Leipzig-Halle verantwortlich. Die ist ja Anfang August im Sicherheitsbereich des Flughafens zwischen ukrainischen Frachtmaschinen entdeckt worden. Nur wegen eines technischen Defekts ist die Drohne nicht explodiert. Die Bundesanwaltschaft hat von einem schwerwiegenden Angriff gesprochen und Radio Hochstift-Kollege Thorsten Ortmann, die Bundesregierung hat jetzt halt ihre Untersuchungen abgeschlossen.
1: Ja, sehr wahrscheinlich ist der Anschlagsversuch dem russischen Geheimdienst zuzuordnen. Ausgeführt haben ihn sogenannte Low-Level-Agenten, so Bundesinnenminister Dobrindt.
2: Es wurden Tatmittel wie die Drohnenkonfiguration, diverse Bauteile, Sprengstoff und Zündtechnik verwendet, die aus anderen hybriden Operationen Russlands uns bekannt ist. Erkenntnisse aus nachrichtendienstlichem Aufkommen belegen dieses Ergebnis.
1: Der Vorfall in Leipzig sei kein Einzelfall, so Dobrindt. Deutschland sei verstärkt Ziel hybrider Angriffe aus Russland und die Bereitschaft dabei, größeren Schaden anzurichten, die sei deutlich gestiegen.
0: Ja, und der Kanzler hat es Anfang der Woche schon betont, das hat Konsequenzen und die haben es in sich.
1: Der Bundeskanzler Merz hatte ja angekündigt, dass die Urheber des Anschlagsversuchs, Zitat, einen Preis bezahlen würden. Und dieser Preis ist in erster Linie ein diplomatischer, Außenminister Wadefuhl.
3: Das russische Generalkonsulat in Bonn wird zum 18. September geschlossen. Der Vertrag über das russische Haus in Berlin wird gekündigt. Wir verschärfen die Einreisekontrollen für russische Staatsangehörige. Wir erhöhen den Druck auf die russische Schattenflotte.
1: Auch der russische Botschafter ist zum Rapport einbestellt worden. Die Bundesregierung hat aber auf eine noch schärfere Reaktion verzichtet. Das wäre das Auslösen des Artikel 4 des NATO-Vertrags gewesen. Dann hätten sich nämlich auch die verbündeten NATO-Staaten offiziell mit dem Vorfall beschäftigen müssen.
0: Die Bundesregierung macht nach einer Untersuchung Russland für den versuchten Anschlag mit einer Sprengstoffdrohne Anfang August auf dem Flughafen Leipzig-Halle verantwortlich. Russland weist das zurück. Kreml-Chef Putin will Beweise aus deutscher Sicht, sind die da. Dankeschön, Thorsten, für die Infos und Hintergründe. Radio Hochstift hier.

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9: Hallo Autofahrer, ihr kommt mir sicherer an, denn Daniel hat gerade eine WhatsApp geschickt.
10: Guten Tag, ich wollte mal einen Unfall melden, und zwar auf dem Heinz-Nixdorf-Ring, kommend vom Frankfurt, von der Fürstenallee in Richtung der Münsterländer Straße oder Münsterstraße, besser gesagt. Da staut sich sehr stark auf der Kreuzung. Danke.
9: Danke, Daniel, dir fürs Bescheid sagen. Also Unfall in Paderborn, Heinz-Nixdorf-Ring an der Ecke zur Münsterstraße, wo es auch noch neu ausgeht. Kommt mir alle gut an.

0: Gut informiert am Mittwoch natürlich mit Radio Hochstift. 8.30 Uhr ist es. Hier sind eure Nachrichten mit Christina Hülwig.
1: Schönen guten Morgen.
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1: Am Bahnübergang in Höxter-Godelheim fehlt die Schranke. Passiert ist das durch einen Unfall am späten Abend. Ein 18-jähriger BMW-Fahrer kam auf der B64 in Richtung Godelheim von der Straße ab. Der Wagen überschlug sich, riss die Schranke am Bahnübergang mit und blieb neben den Gleisen liegen. Der Bahnverkehr wurde eingestellt, die Bundesstraße gesperrt. Weil es aktuell keine Schranke mehr gibt, müssen die Züge also auf Sicht fahren. Zeitnah sollen Mitarbeitende der Bahn mit Absperrband den Übergang sichern, wenn ein Zug heranfährt. Passend zum heutigen Schulbeginn hat die Bezirksregierung Detmold Zahlen für die öffentlichen Schulen vorgelegt. Demnach ist die Zahl der iDötze im Hochstift deutlich gestiegen, und zwar sowohl im Kreis Paderborn als auch im Kreis Höxter. Radio Hochstift-Reporter Dirk Benfeld.
3: Im Kreis Höxter geht der Unterricht in dieser Woche für gut 1.400 iDötze los. Das ist eine Steigerung um mehr als 100 gegenüber dem Vorjahr. Im Kreis Paderborn sind es sogar fast 3.200 neue Grundschüler und damit fast 200 mehr als vorher. Insgesamt besuchen im Kreis Höxter mehr als 16.800 und im Kreis Paderborn gut 41.000 Schülerinnen und Schüler eine öffentliche Schule. Auch die Zahlen derjenigen, die ab heute an eine weiterführende öffentliche Schule wechseln, gehen in beiden Kreisen rauf. Im Kreis Höxter sind es rund 1.150 und im Kreis Paderborn mehr als 2.600. Die mit Abstand beliebteste Schulform ist und bleibt hier hochstiftweit das Gymnasium.
1: Die Zahl der angezeigten Kellereinbrüche in Paderborn hat sich noch einmal erhöht. Unbekannte waren demnach auch in einem Haus am Schleswiger Weg und einem Mehrfamilienhaus in der Hedwigstraße aktiv. In beiden Fällen wurde Anzeige erstattet. Damit summiert sich die Zahl der Kellereinbrüche allein seit der vergangenen Woche in Paderborn auf 41. Meist waren Kellerräume in Mehrparteienhäusern im Riemeke-Viertel und der Südstadt betroffen.
0: Ach, wie herrlich. Ein Hochdruckgebiet ist unterwegs, aber es kommt nicht ganz zu uns. Heute gibt es im Radio Hochstift Wetter nämlich erstmal noch lange diese Wolken da oben. Aber es lockert später auch mal auf. Vor allem nachmittags hat die Sonne schon gern mal Platz. Schauer sind die Ausnahme. In Niam und Hövelhof werden es noch 21 Grad, morgen ähnliche Werte. Dann wird es aber grauer und auch windiger.
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0: Ich gucke gern für euch auf die Straßen. Hallo Autofahrer, hier ist der Radio Hochstift Verkehrsservice. Bitte Vorsicht, in Paderborn hat es gekracht. Und zwar Heinz-Nixdorf-Ring, Kreuzung Münsterstraße. Da staute sich auch gerade. Und hier staute sich auch B64 zwischen Höxter und Godelheim. Ihr habt gehört, der Bahnübergang ohne Schranke. Fahrt da bitte vorsichtig und ihr müsst einfach mehr Zeit einplanen. Und noch ein Hinweis, heute Nacht stehen geblieben, auch unfreiwillig. B252 bei Warburg-Germerte, da steht ein Schwertransporter am Rand, sprich, ihr kommt dran vorbei. Ansonsten gute Fahrt, kommt mir alle gut an. Euer Mittwoch mit Radio Hochstift und wir spielen die Hits. Gleich habe ich Lost Frequency für euch und Kiss, I Was Made For Loving You. Ein Klassiker. Ich bin Susanne Stark-Marken.
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0: Es ist doch so, einige Eltern atmen gerade ganz tief durch. Der Nachwuchs ist wieder versorgt, raus aus dem Haus. Ja, heute ist der Schulstart und die Schülerinnen und Schüler, die müssen bald wieder pauken.
1: So, Sommerferien sind vorbei, Sarah. Was hast du denn in den Sommerferien gemacht?
2: Ich habe mir die Bücher vor den Sommerferien schon geholt und einiges vorgelernt.
3: Abo, dein Ernst?
0: Ja, dein Ernst? Schönen Mittwoch mit Radio Hochstift und Susanne Stork für euch am Mikro. 20 von 9 ist es. Ja, ganz so vorbereitet. Seien wir ehrlich, wie in diesem YouTube-Clip gehen wohl die wenigstens aber heute in den Unterricht. Radio Hochstift-Reporter Dirk Benfeld, du hast die Schülerzahlen. Demnach ist heute richtig viel los.
4: Ja, denn die Schülerzahlen sind zumindest an den öffentlichen Schulen fast überall gestiegen. Im Kreis Höxter sind es gut 1400 I-Dötze an den Grundschulen und im Kreis Paderborn sogar rund 3200. In Beverungen geht es für die Kinder sogar in ein ganz neues Gebäude. Die Bever-Schule ist gerade neu gebaut worden.
0: Auch an den weiterführenden öffentlichen Schulen gab es mehr Anmeldungen als im Vorjahr. Allein im Kreis Höxter sind es hier mehr als 1100 neue Schülerinnen und Schüler.
4: Im Kreis Paderborn sind das sogar mehr als 2600. Hochstiftweit ist aber immer noch das Gymnasium am beliebtesten. Beim zweiten Platz, da gibt es dann aber Unterschiede. Den belegt im Kreis Paderborn die Gesamtschule und im Kreis Höxter die Sekundarschule. Das liegt aber auch daran, dass es im Kreis Höxter nur eine Gesamtschule gibt, nämlich die in Brakel. Interessant ist auch, dass es im Kreis Paderborn immerhin noch 74 neue Hauptschüler gibt, während es diese Schulform im Kreis Höxter und fast im ganzen Rest von OWL nicht mehr gibt.
0: Alle Schulformen zusammengerechnet gibt es an den öffentlichen Schulen im Hochstift aktuell übrigens rund 58.000 Schülerinnen und Schüler. Die Privatschulen sind in der Statistik der Bezirksregierung Detmold nicht erfasst. Und Dirk hat es gerade gesagt, in Beverungen, da gibt es eine neue Schule. Mehr dazu findet ihr im Studioblog online bei uns auf radiohochstift.de.

0: von wegen Fahrbus und Bahn oder Auto. Fahrräder, ja, auch ein schönes Verkehrsmittel. Schönen Mittwoch mit Radio Hochstift und Susanne Storck um gleich 10 vor 9. Ja, Fahrradfahren natürlich sowieso weiter im Trend. Leider auch bei denen, die die Dinger klauen. In Deutschland werden offiziell zwar weniger gestohlen im vergangenen Jahr, aber nicht jeder Diebstahl wird ja bei der Polizei angezeigt. Der Schaden der rund 214.000 registrierten geklauten Räder, rund 150 Millionen. Und das sind nur die, die versichert sind. Deshalb das Rad natürlich immer richtig absichern, Radio Hochstift-Kollege Ronny Thorau.
1: Ja, Experten raten inzwischen, das Fahrrad mit zwei guten Schlössern anzuschließen, und zwar verschiedener Bauart, denn Diebe sind oft auf eine Art von Schloss spezialisiert. Ein zweites schreckt sie dann oft ab. Und wichtig, immer den Fahrradrahmen anschließen, nicht die Räder etwa, die sind schnell abmontiert. Und das Rad an festen Gegenständen anschließen, Zäune, Laternen, dicke Bäume auch. Oder Fahrradständer, da aber immer einen prüfenden Blick drauf werfen, denn manche Fahrraddiebe sägen Fahrradständer durch und verdecken die Sägestellen dann mit Aufklebern. Das erkennt man aber ganz gut, wenn man so ein bisschen am Fahrradständer mal rüttelt.
0: Dankeschön, Ronny. Der durchschnittliche Schaden nach einem Fahrraddiebstahl liegt inzwischen bei 1.270 Euro und ist damit so hoch wie nie. Ja, diese E-Bikes sind teuer und auch bei den Dieben sehr beliebt. Und es gibt auch immer mehr. Auch vor den Schulen stehen ab heute wieder so viele. 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Morgen.

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1: Mit Danny Hoppe. Guten Morgen. In vielen Kitas in Deutschland gibt es noch immer große Personalprobleme. Und das, obwohl in der Summe momentan weniger Kinder als früher betreut werden müssen. Der Paritätische Gesamtverband hat jetzt seinen neuen Kita-Bericht vorgelegt. Er zeigt, dass die Lage für Eltern und Erzieher an vielen Orten angespannt ist. Thorsten Adolfs aus dem News-Team. Woran liegt das?
2: Also 2/3 der Einrichtungen klagen über einen massiven Personalmangel. Die Erzieherinnen und Erzieher sagen, sie schaffen es einfach nicht mehr, allen Kindern gerecht zu werden, weil hinten und vorne Leute fehlen. Viele Teams schrumpfen sogar, weil Fachkräfte gehen und niemand nachkommt. Der Druck auf das Personal sei mittlerweile so hoch, dass viele Beschäftigte psychisch an ihre Grenzen stoßen und den Job aufgeben würden, heißt es. Das führe dazu, dass jede zweite Kita ihre Betreuungszeiten einschränken muss, was für die Eltern natürlich extrem stressig ist.
1: Und was kann getan werden, damit es wieder besser wird? Was fordert der Verband da?
2: Die Experten sagen, ein sogenannter Sozialindex könnte helfen. Das bedeutet, Kitas in schwierigen Lagen, wo Kinder besonders viel Unterstützung brauchen, könnten gezielt mehr Ressourcen und Personal bekommen, damit kein Kind auf der Strecke bleibt. Es gehe um Orte, an denen die Lage durch Armut, Zuwanderung und einen erhöhten Inklusionsbedarf besonders angespannt sei, sagt der Sozialverband. Rein rechnerisch würden bundesweit im Moment mehr als 100.000 pädagogische Beschäftigte fehlen, steht in dem Bericht.
1: Danke, Thorsten. Und jetzt weitere Meldungen im Überblick. In einem Umspannwerk in Bergheim hat es am Abend und in der Nacht einen Großeinsatz der Polizei gegeben. Der Grund waren ein Kurzschluss und mehrere ausgefallene Leitungen. Die Polizei geht nicht von einer technischen Störung, sondern von einer vorsätzlichen Tat aus. Die genauen Hintergründe sind aber noch unklar. Das Bundeskabinett will gleich die geplante Reform der Einkommensteuer auf den Weg bringen. Vor allem Familien mit Kindern und Menschen mit kleinen und mittleren Einkommen sollen entlastet werden. Finanzminister Klingbeil verpasst die Sitzung allerdings. Wegen einer Panne am Regierungsflieger kann er erst am Mittag aus den USA zurückfliegen. Kreml-Chef Putin hat die neuen deutschen Sanktionen wegen des Drohnenvorfalls am Leipziger Flughafen scharf kritisiert. Er spricht von einem schweren Fehler und Beweisfälschungen. Heute befassen sich auch die NATO und die EU mit dem Drohnenvorfall. Eine Zugfahrt mit Schrecken haben 238 Menschen hinter sich, die gestern Abend von München nach Dortmund wollten. Denn plötzlich hatte sich während der Fahrt eine Waggontür geöffnet bei rund 200 Kilometern pro Stunde. Der Lokführer stoppte den ICE daraufhin sofort in einem Tunnel bei Karlstadt. Das hat die Bundespolizei mitgeteilt. Verletzt wurde demnach niemand. Weil zuerst aber nicht ausgeschlossen werden konnte, dass jemand aus dem Zug gestürzt war, hatten Polizei, Feuerwehr und Rettungsdienste mit Drohnen, einem Hubschrauber und einer Hundestaffel den Streckenabschnitt abgesucht, gefunden wurde aber niemand.
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4: Mit Christina Hülweh, guten Morgen. Ein Unfall am späten Abend wird in Höxter-Godelheim wohl noch einige Tage nachwirken. Ein 18-Jähriger war mit einem BMW von der Straße abgekommen. Die Polizei geht davon aus, dass er zu schnell unterwegs war. Der Wagen überschlug sich und beschädigte die Schranke am Bahnübergang in Godelheim auf der B64. Der 18-Jährige und sein Beifahrer wurden leicht verletzt. Die Züge müssen nun in dem Bereich auf Sicht fahren. Wie es genau weitergeht und wann möglicherweise eine neue Schranke installiert werden kann, ist noch unklar.
5: Das Radio Hochstift Wetter. Ja, da bekommen wir heute einiges. Es sind erstmal viele, viele Wolken. Später scheint aber auch mal die Sonne und die Temperatur. Die erreicht heute Nachmittag zwischen Beverungen und Altenbeken angenehme 21 Grad. Morgen ist der Himmel dann öfters bedeckt. Es gibt so einzelne Schauer und dazu weht ein böiger Wind. Ihr kommt besser an. Hallo Autofahrer, hier ist der Radio Hochstift Verkehrsservice. Es staut sich teilweise, rechnet damit auf jeden Fall. An der B64 zwischen Höxter und Godelheim, gerade bei Christina in den Nachrichten gehört. Da fehlt weiterhin die Schranke, die Züge fahren auf Sicht. Es kann zu Staus führen, fahrt da vor allen Dingen vorsichtig. Auch hier bitte, B252. Bei Warburg-Germete ist heute Nacht nämlich ein Schwertransporter liegen geblieben. Der steht quasi an der Seite, ihr kommt also dran vorbei. Ansonsten alles okay, gute Fahrt, kommen mir alle gut an.
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5: das sowieso schon angespannte Verhältnis zwischen Deutschland und Russland. Ja, das wird sich wohl weiter verschlechtern. Ihr habt es gerade in den Nachrichten gehört. Aktueller Auslöser ist die Reaktion auf den Drohnenvorfall in Leipzig Anfang August. Dafür macht Deutschland Moskau verantwortlich und hat Strafmaßnahmen angekündigt. Außenminister Wadewul will die Tür aber trotzdem nicht komplett zuschlagen, hat er auf jeden Fall im ZDF am Abend gesagt.
6: Wir wollen zu Russland ein anderes Verhältnis. Wir wollen ein konstruktives Verhältnis. Wir bleiben offen für das Gespräch. Aber man muss damit rechnen, dass Deutschland konsequent reagiert und das ist geschehen.
5: Wie Moskau auf die deutschen Maßnahmen reagiert, das hört ihr gleich bei mir ausführlich. Ich bin Susanne Storck. Morgen.
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0: Tja, das ist wenig überraschend, was da aus dem Kreml kommt.
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0: Mit Susanne Storck um 8:45. Ja, Russlands Präsident Putin nennt die deutschen Reaktionen nach dem Drohnenvorfall am Flughafen Leipzig-Halle einen, Zitat, schweren Fehler. Er spricht von Beweisfälschung. Allerdings ist sich Außenminister Johann Wadephul auch im ZDF-Interview am Abend sicher gewesen, Russland steckt hinter dem gescheiterten Anschlag von vor 4 Wochen.
2: Wir haben ganz sorgfältig alles analysiert. Wir sind ja auch nicht allein. Wir haben Dienste. Man sieht Parallelen, man sieht Verhaltensmuster, man sieht Werkstoffe, die es anderswo schon gegeben hat. Also wir trauen uns dieses Urteil zu. Aber es war jetzt auch notwendig, dieses Urteil zu fällen und daraus Konsequenzen zu ziehen. Sonst würde Russland daraus möglicherweise die falschen Schlüsse ziehen.
0: Deutschland führt deshalb unter anderem verschärfte Einreisekontrollen für Russen ein. Außerdem werden das russische Haus in Berlin und das Generalkonsulat des Landes in Bonn geschlossen. Auch etliche russische Diplomaten müssen Deutschland verlassen.
2: Ich glaube, es ist eine angemessene und eine notwendige Reaktion der Bundesregierung. Man darf Russland nicht in dem Irrglauben lassen, dass es derartige Dinge tun kann, ohne dass Deutschland reagierte. Wir müssen immerhin davon ausgehen, dass dies zu einem schweren Unglück hätte führen können. Das war ja beabsichtigt, das ist glücklicherweise nicht geschehen.
0: Ja, Anfang August wurde ja am Flughafen Leipzig-Halle in der Nähe von ukrainischen Frachtmaschinen eine Drohne gefunden, an der hochexplosiver Sprengstoff befestigt war. Nur weil es ein technisches Problem an der Drohne gegeben hat, ist nichts passiert. Moskau streitet eine Beteiligung ab und will auf die deutschen Strafen mit ähnlichen Maßnahmen antworten. Wadephul hat aber betont:
2: Ich mache meine Reaktion nicht davon abhängig, ob ein Staat, der so etwas macht, eine nächste nicht zu rechtfertigende Tat vielleicht begeht, sondern diesem Staat signalisiere ich, du musst damit rechnen, dass Deutschland, dass seine Partner, dass Europa, dass die NATO darauf antworten kann.
0: Ja, und schon heute wollen sich auch die NATO und die EU mit dem Drohnenvorfall in Leipzig befassen, der die Bundesregierung als feindseligen Akt aus Moskau einstuft. Beim EU-Außenministertreffen in Irland könnte es erste Beratungen über eine mögliche europäische Reaktion geben. 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
5: Was habe ich gleich Schönes für euch? Musik aus Deutschland. Also der DJ dahinter, Topic, kommt auf jeden Fall aus Deutschland, aus Solingen. Zusammen mit Beggy G, Sorry Papi, hört ihr gleich bei Radio Hochdruck. Jetzt natürlich Nachrichten. 9.30 Uhr ist es, hier ist Christina Hülweg.
6: Guten Morgen.
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6: Die Zahl der E-Dötzer an den öffentlichen Schulen im Hochstift ist gegenüber dem Vorjahr angestiegen. Im Kreis Höxter gehen diese Woche gut 1.400 neue Grundschüler an den Start. Im Kreis Paderborn sind es rund 3.200. Auch beim Wechsel an weiterführende öffentliche Schulen gibt es Zuwächse. Hier geht es hochstiftweit für rund 3.800 Schülerinnen und Schüler los. Auf Platz 1 der Beliebtheitsskala liegt dabei in beiden Kreisen das Gymnasium. Im Kreis Paderborn beginnen heute auch mehr als 70 Hauptschüler. Im Kreis Höxter gibt es diese Schulform dagegen seit Jahren nicht mehr. Am Bahnübergang in Höxter-Godelheim können die Züge aktuell nur auf Sicht fahren. Grund ist ein Unfall am späten Abend. Radio-Hochstift-Reporter Norbert Janowski, ein 18-Jähriger aus Bad Driburg, war gegen 23 Uhr mit seinem BMW auf der B64 von Höxter Richtung Godelheim unterwegs, als der Wagen dann nach rechts von der Straße abkam. Da habe ich leider keinen Ton zu vorliegen, aber ich erzähle euch trotzdem, was passiert ist. Der junge Mann war nämlich nach ersten Angaben mit seinem Auto vermutlich zu schnell unterwegs und der BMW überschlug sich dann, blieb auf der Seite neben dem Gleisbett liegen. Bei dem Unfall riss der Wagen auch die Schranke des Bahnübergangs auf der B64 bei Godelheim mit. Der 18-Jährige und ein 17-jähriger Beifahrer wurden leicht verletzt ins Krankenhaus gebracht. Die Züge müssen aktuell also auf Sicht fahren. Die Bahn soll zeitnah dafür sorgen, dass der Übergang durch Mitarbeitende gesichert wird, wenn sich dann ein Zug nähert. Wie lange die Zwischenlösung greift und wann möglicherweise auch eine neue Schranke kommt, das ist unklar. Derzeit kommt es also dort zu Verzögerungen. Momentan könnte euch in Paderborn außerdem ein elektrisches Feuerwehrauto entgegenkommen. Die Paderborner Feuerwehr testet noch bis einschließlich morgen den Einsatz von E-Autos. Dafür fahren sie auch im öffentlichen Straßenverkehr. Das sogenannte Hilfeleistungslöschgruppenfahrzeug hat 2 Elektromotoren und zusätzlich noch einen Dieselmotor, der im Notfall angeht. Die Testfahrten der Paderborner Feuerwehr sollen Erkenntnisse zur Praxistauglichkeit des Fahrzeugs liefern.
5: Auch wenn die Wolken im Radio Hochstiftwetter teilweise drohen, Regen ist heute die Ausnahme. Erst heute Abend sind so einzelne Schauer vorhergesagt. Ansonsten lockern bald die Wolken zwischen Höxter und Delbrück auf. Nachmittags liegen im Radio Hochstiftwetter die Temperaturen bei 21 Grad. Morgen wird es ein meist grauer Donnerstag. Der wird auch windiger und es sind einzelne Schauer angekündigt. Temperaturen ähnlich wie heute.
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5: Hallo Autofahrer, entspannter ankommen. Hier ist der Radio Hochstift Verkehrsservice. Ja, und nichts Neues von der B64 zwischen Höxter und Godelheim. Ihr habt es gerade bei Christina gehört. Nach dem Unfall fehlt die Schranke weiterhin. Ihr fahrt da bitte vorsichtig und rechnet damit, dass es länger dauern kann. Ansonsten gute Nachrichten, B252 bei Warburg-Germete. Da ist heute Nacht ja ein Schwertransporter liegen geblieben. Die Zugmaschine muss noch ausgetauscht werden. Aber der parkt jetzt in einer Nothaltebucht. Also ihr kommt gut dran vorbei. Hier dauert es minimal für euch länger. A44 Richtung Dortmund zwischen Lichtenau und Kreuz-Württemberg-Haaren. 2 Kilometer stockender Verkehr. Das sind aber keine 5 Minuten. Ansonsten gute Fahrt, kommt mir gut an. Chrissy, du hast das auch gehört.
6: Ja.
5: Ich habe gefiept, oder?
6: Ja, du hast gefiept. Was war das denn? Schon ein bisschen niedlich auch.
5: Ja, ich habe auch gedacht, höre ich das nur, hört ihr da draußen das auch? Wie auch immer, das Fiepen in meinem Hals, in meiner Nase sind vorbei. Was ich euch sagen kann, Konzerte im Sommer sind schön, ne? Aber gerade die im Dezember, also das hier wird sicher genial. Wir verschenken doch Tickets für ein exklusives Konzert der Toten Hosen. Und wer dahin will, nur so viel, bleibt dran. Ich bin Susanne Storck. Morgen.
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2: 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Diese ganzen Gedanken lassen sich einfach über Musik und über die entsprechenden Soundtracks dieser Zeit viel einfacher wiederherstellen.
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Dann mit Danja Tölle für euch am Mikro. Ich bin Susanne Stork, wir hören uns gerne morgen wieder. Und tschüss.

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1: Mit Danny Hoppe. Guten Morgen. Das Versprechen klingt erstmal ziemlich gut. 600 Euro sollen Familien mit zwei Kindern bald mehr in der Tasche haben. Das Bundeskabinett kommt in diesen Minuten in Berlin zusammen und will die geplante Reform der Einkommensteuer auf den Weg bringen. Jannik Böke aus dem News-Team. Insgesamt sollen wir um 10 Milliarden Euro steuerlich entlastet werden.
2: Und davon sollen vor allem Menschen mit kleinen und mittleren Einkommen sowie Familien mit Kindern profitieren, sagt die Regierung. Geplant ist zum Beispiel eine Erhöhung des Grundfreibetrags, also die Summe, die wir steuerfrei verdienen können. Nur wenn 10 Milliarden Euro weniger Einkommensteuer in die Kassen fließen, dann muss entweder gespart werden oder das Geld woanders herkommen. Im Entwurf ist eine Erhöhung der Reichensteuer vorgesehen. Außerdem soll die steuerliche Absetzbarkeit von Handwerkerleistungen in Privathaushalten verringert werden.
1: Es gibt auch schon eine Menge Kritik, Stichwort kalte Progression.
2: Oder anders gesagt, die unbemerkte Steuererhöhung, wenn eine Gehaltserhöhung nur die Inflation ausgleicht, man aber durch den ansteigenden Steuertarif prozentual mehr Steuern zahlen muss. Hier ist dieses Mal kein vollständiger Ausgleich geplant. Begründet wird das damit, dass man vor allem kleine und mittlere Einkommen entlasten wolle und da gäbe es praktisch einen Ausgleich dank der Maßnahmen. Wenn das Kabinett heute grünes Licht gibt, wird der Gesetzentwurf anschließend im Bundestag und im Bundesrat weiter beraten.
1: Danke, Jannik. Und jetzt weitere Meldungen im Überblick. Nach dem Vorfall an einem Umspannwerk in Bergheim sind die Hintergründe weiter unklar. Die Ermittler gehen allerdings von einer vorsätzlichen Tat aus. Am Abend hatte es einen Kurzschluss und mehrere ausgefallene Leitungen gegeben. Nach Angaben des Energieunternehmens RWE waren davon 5 Kraftwerksblöcke betroffen. Nach einer Explosion in der Nähe des Augsburger Hauptbahnhofs hat die Polizei einen verdächtigen Gegenstand gefunden. Er war in einem Gebäudedurchgang hochgegangen. 2 Menschen wurden dabei leicht verletzt. Der Hauptbahnhof wurde vollständig abgesperrt. Auch der Zugverkehr wurde nach Angaben der Polizei eingestellt. Die Lage an den Kitas bleibt weiter angespannt. Das zeigt der neue Bericht des Paritätischen Gesamtverbands. Knapp 3.300 Kitas wurden dafür befragt. 2 Drittel von ihnen klagen über zu wenig Personal. Rechnerisch fehlten 107.000 pädagogische Beschäftigte, heißt es. Am Oberlandesgericht Düsseldorf fällt am Mittag ein Urteil, das für viele Kommunen interessant werden dürfte. Denn der Elektronikriese Samsung hat die Stadt Datteln verklagt. Es geht um neue Tablets für Schulen. Die Stadt wollte diese vom Hersteller Apple bestellen, denn dort werden schon Apple-Tablets genutzt. Und die Stadt sagt, ein Wechsel auf ein anderes Tablet-System sei mit großem Aufwand verbunden. Außerdem wolle man doppelte Wartungskosten vermeiden. Samsung fühlt sich dagegen benachteiligt und sagt, es müsse ein freier Wettbewerb gelten. Und der sei nicht gegeben, wenn sich Schulen und Kommunen einseitig an einen Hersteller binden würden. Das Urteil könnte eine Signalwirkung haben, denn in vielen Kommunen stehen im Moment Entscheidungen über die Anschaffung neuer Technik für die Schulen an. In erster Instanz war die Samsung-Klage abgelehnt worden.
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3: Mit Christina Hüllweg, guten Morgen. Der heutige erste Schultag nach den Ferien hat für die Stadt Beverung eine ganz besondere Bedeutung, denn hier geht mit der Bever-Schule auch ein neues Grundschulgebäude an den Start. Das bisherige war in einem schlechten Zustand und musste größtenteils abgerissen werden. Ursprünglich waren für das Projekt 12 Millionen Euro kalkuliert, tatsächlich lagen die Kosten aber mit 10,7 Millionen Euro darunter. Neben 80 I-Dötzen lernt in dem Gebäude ab heute auch der 2. Jahrgang, die beiden anderen Folgen in Kürze.
4: Das Radio Hochstift-Wetter am Mittwoch hat mal Sonne, mal Wolken für uns. Immerhin bis zu 5 Stunden Sonne sind noch vorhergesagt von Warburg bis Hövelhof. Ganz selten können mal Regentropfen runterkommen, es bleibt aber meistens trocken. Das Ganze bei Höchstwerten um die 22 Grad. Daran ändert sich morgen nichts. Insgesamt wird es morgen aber Stand jetzt bewölkter und regnerischer. Ihr kommt besser an mit dem Radio Hochstift Verkehrsservice. Da haben wir nach wie vor die Situation auf der B64 in Godelheim. Da ist ja durch einen Unfall die Schranke zerstört. Züge müssen deshalb dort am Bahnübergang auf Sicht fahren. Und ihr fahrt bitte auch langsam und aufmerksam, ne, am Bahnübergang. Es kann sich da natürlich auch mal ein bisschen stauen. Außerdem hat gerade jemand einen Blitzer eingetragen über unsere App. Dafür schon mal vielen Dank. Und zwar auf der B252 Richtung Steinheim. Nach der Abfahrt Nierheim-Erwitzen bei 100. Gute Fahrt.
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4: Am Sonntag wird in Sachsen-Anhalt gewählt und viele Menschen haben offenbar Sorge um die Demokratie in unserem Land. Bei einer Umfrage des Spiegels hat die Mehrheit gesagt, es wäre eine Gefahr für die Demokratie in Deutschland, wenn die AfD in Sachsen-Anhalt an die Regierung kommt. Und glaubt man den Umfragen, ist das gut möglich? Wie ist eigentlich die Lage in Sachsen-Anhalt gerade? Das schauen wir uns gleich zusammen an. Mein Name ist Dania Tölle. Hallo zusammen.
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0: Radio Hochstift ist hier um 21:45. Hallo. Das wird spannend und viele Menschen schauen auch mit Sorge drauf. Sachsen-Anhalt wählt am Sonntag einen neuen Landtag und diesmal schaut ganz Deutschland hin. Zum ersten Mal in einem Bundesland könnte die AfD tatsächlich am Ende so viele Stimmen zusammenbekommen, dass sie den Ministerpräsidenten stellt. Aber was muss man eigentlich über das Bundesland wissen? Radio Hochstift-Kollege José Nasiandi, fangen wir mit den Menschen dort an. Wie geht's Sachsen-Anhalt eigentlich?
1: Naja, sagen wir es so, das Land hat einige ziemlich dicke Probleme. Etwa 2,1 Millionen Menschen leben dort und es werden jeden Tag weniger. Die Bevölkerung ist eine der ältesten Deutschlands. Gleichzeitig fehlen Arbeitskräfte und auch beim Geld sieht es nicht besonders gut aus. Das mittlere Vollzeitgehalt ist bundesweit am niedrigsten. Die Arbeitslosenquote liegt mit 8,1% deutlich über dem Bundesdurchschnitt.
0: Mhm. Aber Sachsen-Anhalt ist ja nicht nur ein Land mit Problemen. Also was gibt es dort denn, worauf die Menschen stolz sein können?
1: Ja, da gibt's einiges. Den Harz mit dem Brocken, die Elbe, jede Menge deutsche Geschichte, Wittenberg, das Bauhaus in Dessau oder auch die Himmelsscheibe von Nebra. Sachsen-Anhalt hat gleich mehrere UNESCO-Weltkulturerbestätten. Und wirtschaftlich ist die Chemieindustrie besonders wichtig. Rund 13.000 Menschen arbeiten dort. Und kulinarisch bzw. flüssig bekannt ist das Land natürlich auch. Und zwar für Rotkäppchensekt.
0: Ja, und das ist für diese Wahl tatsächlich wichtig.
1: Weil genau diese Mischung so viel Sprengstoff bietet und auch den politischen Frust erklärt. Einerseits wirtschaftliche Probleme, Abwanderung, eine alternde Bevölkerung, sinkende Gehälter und gleichzeitig ein Land mit viel Stolz, viel Geschichte und auch viel Potenzial. Das ließe sich, wenn es ganz schlimm kommt, auch auf ganz Deutschland übertragen. Und deshalb wird das besonders beobachtet, was dort in Sachsen-Anhalt passiert.
0: Mhm. Sachsen-Anhalt ist also deutlich mehr als das Land, durch das man auf dem Weg nach Berlin durchfährt. Es hat große Probleme und genau die spielen bei dieser Wahl eine wichtige Rolle. Danke, José, für die Infos und Hintergründe hier bei Radio Hochstift. Mein Name ist Dania Tölle und ich wünsche euch einen schönen Tag mit uns und Owl City Fireflies.

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0: sind dann wieder so die Momente in der nächsten halben Stunde, wo alle froh sein sollten, dass das Mikro hier aus ist, während das läuft, weil ich nämlich ganz laut mitsinge dann. So, und jetzt sperren wir aber alle die Lauscher auf für die Nachrichten um 10.30 Uhr mit Christina Hüllwig.
1: Guten Morgen.
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1: Tausende Kinder und Jugendliche im Hochstift haben heute Morgen wieder den Rucksack oder Tornister für die Schule gepackt. Für fast 47.000 Schülerinnen und Schüler der öffentlichen Schulen startet der Unterricht wieder. Die Bezirksregierung Detmold hat auch Zahlen für die sogenannten E-Dötze vorgelegt. Sie liegt im Kreis Höxter bei gut 1.400 und im Kreis Paderborn bei rund 3.200. Hochstiftweit wechseln außerdem rund 3.800 Kinder an eine weiterführende öffentliche Schule. Mit Abstand am beliebtesten ist dabei das Gymnasium. Beverungen hat ein neues Grundschulgebäude. Innerhalb von 2 Jahren ist ein Großteil des alten Schulgebäudes abgerissen worden und nebenan wurde für 10,7 Millionen Euro gebaut. Radio Hochstift-Reporter Dirk Benfeld aus dem Studio Höxter. Die Schule heißt jetzt Bever-Schule und ab heute ziehen dort auch schon Kinder ein.
3: Zunächst gehen da jetzt erstmal die Jahrgänge 1 und 2 an den Start, darunter rund 80 I-Dötze. Die beiden anderen Jahrgänge folgen in den nächsten Wochen. Während der Bauzeit sind viele Schülerinnen und Schüler umgezogen. Es ging unter anderem in leerstehende Räume der Sekundarschule und des Gymnasiums. Als nächstes soll jetzt auch der Schulhof erneuert werden. Mit den Kosten blieb das Projekt unter der Kalkulation. Ursprünglich waren die Planer von 12 Millionen Euro ausgegangen. Dennoch zogen sich die Arbeiten länger hin als zunächst vorgesehen. Der Neubau in Beverungen war schon seit 2019 geplant, weil das bestehende Gebäude in einem schlechten Zustand war.
1: Heute Nacht ist auf der B252 bei Warburg-Germette ein Schwertransporter liegen geblieben. Der Fahrer wollte von der A44 auf die Bundesstraße fahren. Dort war durch einen Kupplungsschaden Schluss. Die Polizei leitete den Verkehr zunächst an dem Transporter vorbei. Er brauchte ein neues Zugfahrzeug. Der Schwertransporter, der Betonteile für Windkraftanlagen geladen hat, bleibt in den kommenden Stunden in einer Nothaltebucht. Tagsüber dürfen diese Fahrzeuge nicht auf den Straßen unterwegs sein.
0: Bis zu 5 Sonnenstunden gibt's heute im Radio Hochstift-Wetter und so langsam lockert die dichte Wolkendecke auch auf. Regen ist eher die Ausnahme. Die Temperaturen kommen höchstens auf 22 Grad zwischen Marienmünster und Borchen und das bleibt Stand jetzt auch morgen so. Voraussichtlich bekommen wir aber morgen mehr Wolken und es wird wohl auch nasser.
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0: Ihr kommt besser an mit dem Radio Hochstift Verkehrsservice und nochmal mit dem Hinweis für die B64 in Godelheim am Bahnübergang. Da ist die Schranke durch einen Unfall zerstört worden. Züge müssen deshalb dort auf Sicht fahren und ihr solltet da vielleicht auch wirklich ganz aufmerksam dann am Bahnübergang in Godelheim unterwegs sein und nochmal vielleicht dreimal gucken. Und falls es da ein bisschen länger dauert und es sich stauen sollte, wisst ihr auch Bescheid, woran es liegen könnte. Und eine Tempokontrolle haben wir ebenfalls. Die steht auf der B252. Wenn ihr Richtung Steinheim unterwegs seid, nach der Abfahrt Nieheim-Erwitzen bei 100. Ich wünsche eine gute Fahrt. Und mein Name ist Dania Tölle. Ich freue mich, dass ihr zuhört. Schönen Vormittag.
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3: 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Alma seht. Dann rührt man dieses Pulver an, erst einen Schluck und denkt so, hätte ich mir aber auch einen Mörtel aus dem Baumarkt anrühren können. Also, vor allen Dingen, ich weiß nicht, ob ihr das mal getrunken habt, das ist wirklich widerlich. Echt, ich hab so gedacht, da muss man aber viel Zucker reintun, bis das schmeckt. Ja, dann Weight Watchers, Punktezelt. Ich bin durchgedreht mit diesem Punktezelt. Du musst ja alles eintragen, du stehst schon bei Rewe an der Kasse. Sammeln Sie Punkte? Ja, bitte. Ich hab keine mehr. 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
0: Und Achtung bitte noch, liebe Autofahrer, auf der A2 Richtung Hannover zwischen Bielefeld Süd und Bielefeld Ost besteht Gefahr durch Spanngurte auf der Fahrbahn. Bitte Vorsicht, A2 Richtung Hannover zwischen Bielefeld Süd und Bielefeld Ost, da liegen Spanngurte auf der Fahrbahn.

0: 12 Minuten vor 11. Achtung bitte, ihr Lieben, hier bei Radio Hochstift. Die Polizei Höxter bittet um Hinweise. Ein 84-jähriger Mann wird zurzeit in Warburg vermisst. Er war stationär im Helios-Klinikum in Warburg und heute Morgen gegen 4 Uhr ist er dort zuletzt gesehen worden. Der Mann ist dement, deshalb zeitweise auch desorientiert. Der vermisste 84-Jährige trägt ein grünes Krankenhausarmband, eine schwarz glänzende Jogginghose und schwarze Sneaker. Er läuft auch gebückt. Bitte haltet in und um Warburg die Augen auf und meldet euch bei der Höxteraner Polizei, wenn ihr ihn seht oder auch schon gesehen habt heute Morgen.
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2: Mit Danny Hoppe. Guten Tag. Der Vorfall am Umspannwerk von Amprion in der Nähe von Bergheim beschäftigt weiter die Ermittler. Nach dem Großeinsatz am Abend und in der Nacht ist noch immer unklar, wie genau es dazu kommen konnte und wer dahinter steckt. Die Polizei spricht auf jeden Fall von einer vorsätzlichen Tat und nicht von einer technischen Störung. Thorsten Adolfs aus dem News-Team. Was ist der aktuelle Stand?
3: Ja, es gibt einiges, was wir wissen, aber vieles, was noch völlig unklar ist. Es existieren von gestern Abend Handyvideos, auf denen Blitze an dem Umspannwerk im Rhein-Erft-Kreis zu sehen sind. Auch von Knallgeräuschen ist die Rede. Das hatte dann Folgen für die Stromversorgung in zwei Kraftwerken in der Nähe, mussten 5 Blöcke vom Netz genommen werden. Am Morgen ist ein Polizeihubschrauber über die beiden Kraftwerke und mehrere Umspannwerke gekreist. Daran sieht man, der Fall wird sehr ernst genommen. Die Ermittlungen hat die Polizei in Essen übernommen. Sie ist auf solche Fälle spezialisiert. Auch die Staatsanwaltschaft Köln wurde eingeschaltet. Offen ist im Moment noch, ob möglicherweise die Generalstaatsanwaltschaft den Fall übernehmen wird. Das passiert in der Regel dann, wenn terroristisch motivierte Straftaten vermutet werden.
2: Gestern gab es ja schon einen Sabotageakt am Stromnetz in Brandenburg. Gibt's dazu schon was Neues?
3: Es gibt Reaktionen, zum Beispiel von Landesinnenminister Redmann. Er hat dem ZDF gesagt, dass die kritische Infrastruktur in Deutschland dringend besser geschützt werden muss. Deutschland sei in vielen Bereichen zu gefährdet. Redmann nennt in diesem Zusammenhang die Flughäfen, die Stromleitungen, die Telekommunikationsinfrastruktur, aber auch die Gas- und Wasserversorgung. Und er sagt, dass auch die Betreiber dringend bei der Sicherheit nachrüsten müssen.
2: Danke, Thorsten. Und jetzt weitere Meldungen im Überblick. Nach dem Drohnenvorfall am Leipziger Flughafen droht Russland ein massives Sanktionspaket der EU. Das hat die Außenbeauftragte Kallas angekündigt. Alle Mitgliedstaaten stünden hinter Deutschland. Was in Leipzig vorgefallen sei, weise alle Merkmale von staatlich unterstütztem Terrorismus auf, sagte sie. In Berlin sitzt das Bundeskabinett zusammen, um die geplante Reform der Einkommenssteuer auf den Weg zu bringen. Vor allem Familien mit Kindern und Menschen mit kleinen und mittleren Einkommen sollen entlastet werden. Finanzminister Klingbeil ist nicht dabei. Wegen einer Panne am Regierungsflieger kann er erst am Mittag aus den USA zurückfliegen. Nach einer nächtlichen Explosion in Augsburg hat die Polizei vorhin Entwarnung gegeben. Ein später im Hauptbahnhof gefundener verdächtiger Gegenstand habe sich als harmlos herausgestellt. Der zeitweise gesperrte Bahnhof wurde inzwischen wieder freigegeben, das hat die Polizei bestätigt. Wenn junge Menschen ihre Ausbildung abbrechen, dann hat das oft was mit der psychischen Belastung zu tun. Das hat die Bertelsmann Stiftung jetzt in einer neuen Studie herausgefunden. Befragt wurden dafür 900 Azubis zwischen 15 und 25 Jahren. Und 15% von ihnen gaben an, sich emotional belastet, oft unwohl, niedergeschlagen und kraftlos zu fühlen. Fast jeder Dritte habe sich außerdem schon mindestens einmal wegen mentaler Probleme krank gemeldet, heißt es. Die Studie deckt sich mit dem Ausbildungsreport des Jugendverbandes des Deutschen Gewerkschaftsbundes, der auch vor kurzem veröffentlicht worden war. Demnach fühlt sich sogar jeder zweite Azubi psychisch belastet. Als Gründe wurden hier vor allem Leistungs-, Zeit- und Verantwortungsdruck genannt. Außerdem ein Personalmangel im Ausbildungsbetrieb.
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4: Mit Christina Hüllweg, guten Morgen. Hochstiftweit geht diese Woche für fast 47.000 Schülerinnen und Schüler der öffentlichen Schulen der Unterricht wieder los. Die Zahl der E-Dötze ist in beiden Kreisen gestiegen. Sie liegt im Kreis Höxter bei gut 1.400 und im Kreis Paderborn bei rund 3.200. Steigerungen gab es auch bei den Zahlen derjenigen, die an eine weiterführende öffentliche Schule wechseln. Hochstiftweit sind das rund 3.800. Mit Abstand am beliebtesten ist dabei weiter das Gymnasium. Auf Platz 2 liegt im Kreis Höxter die Sekundar- und im Kreis Paderborn die Gesamtschule.
5: Im Radio Hochstift Wetter klart der Himmel jetzt so langsam auf, von Höxter bis Salzkotten. Die allermeiste Zeit ist es heute auch trocken, das bei Werten um die 22 Grad maximal. Morgen ändert sich an den Temperaturen nichts, ansonsten wird es voraussichtlich wolkiger und auch regnerischer. Sicherer ankommen mit dem Radio Hochstift Verkehrsservice. Bitte Vorsicht auf der A2. Richtung Hannover zwischen Bielefeld Süd und Bielefeld Ost. Da besteht immer noch Gefahr durch Spanngurte auf der Fahrbahn. Dort bitte Vorsicht. Genauso wie auch auf der B64 in Godelheim am Bahnübergang. Da ist ja die Schranke zerstört worden durch einen Unfall. Deshalb müssen Züge da auf Sicht fahren. Die fahren also langsam dann ran an den Bahnübergang. Und ihr fahrt da am besten auch langsam ran und schaut genau hin. Außerdem wird geblitzt auf der B252, wenn ihr Richtung Steinheim unterwegs seid, nach der Abfahrt Niederm-Erwitzen bei 100. Und noch reingekommen ist ein Blitzer auf der B1, wenn ihr von Salzkotten Richtung Geseke unterwegs seid. In der 70er-Zone wird geblitzt. Gute Fahrt!
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5: Ich bin Dania Tölle und ab heute ist wieder Büffeln angesagt. Ne? Die Schule beginnt, hochstiftweit gehen rund 4600 E-Dötze morgen an den Start. Für alle, die ein bisschen Angst vor dem Lernen vielleicht haben, gibt es hier eine kleine Aufmunterung aus Beverungen.

0: wie süß. Das hat der Schulchor der Bever-Schule gestern zur Einweihung gesungen. In Beverungen ziehen die Schülerinnen und Schüler nämlich heute in ein ganz neues Grundschulgebäude. Warum die Stadt da investiert hat und wie die Bauphase gelaufen ist, das hört ihr gleich jetzt hier. Schön, dass ihr dabei seid.
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0: Neu bei Radio Hochstift, Iggy Kelly mit Miracle. 11:15 haben wir's. Hochstift Weiz gehen in dieser Woche allein 4.600 Idötze zum ersten Mal in die öffentlichen Grundschulen. In Beverungen ziehen 80 davon sogar in ein ganz neues Gebäude ein. Die Stadt hat ihre zu eng gewordene und zum Teil marode Grundschule größtenteils abgerissen und neu gebaut. Die Schülerinnen und Schüler in Beverungen mussten 2 Jahre lang woanders hin, sagt Schulleiterin Birgit Riepe-Dewinder.
1: Wir hatten das große Glück, dass die weiterführenden Schulen enger für uns zusammengerückt sind und somit konnten wir einen Jahrgang in unserem Gymnasium unterbringen und einen Jahrgang in unserer Sekundarschule unterbringen. Ein Standort war in unserem OGS-Gebäude an der Schützenstraße untergebracht. Das war der erste Jahrgang, der war ein bisschen separierter dort und der zweite Jahrgang hat immer noch in dem bestehenden Nordflügel Unterricht gehabt.
0: Neben den Schülerinnen und Schülern haben sich auch alle anderen an der Schule in den letzten 2 Jahren völlig umgestellt. Irgendwie hat aber alles geklappt.
1: Nicht nur ich als Schulleiterin, sondern auch selbstverständlich unsere Lehrkräfte mussten zum Teil pendeln. Wir haben natürlich versucht, so Pendelzeiten möglichst gering zu halten, aber das lässt sich nicht immer so ganz durchziehen, sodass also einige Kollegen immer so ein bisschen betroffen waren. Da haben wir immer geguckt, dass wir ein bisschen Ausgleich schaffen.
0: Heute ziehen schon Schüler ins Gebäude, morgen folgen die Idötze. Weitere Jahrgänge sollen in den nächsten Wochen folgen. Bürgermeister Tino Wenkel war bei der Eröffnung auch stolz.
2: 12 Millionen in die Hand zu nehmen und hier an den Standort eine Investition für die Zukunft zu leisten, da gehört Mut, Verantwortung letztendlich dazu und ich freue mich total.
0: Ja, genauer gesagt, 12 Millionen Euro waren zwar eingeplant, am Ende wurde es dann aber günstiger als geplant. Es blieb für den Schulneubau in Beverungen bei 10,7 Millionen Euro. Die Bever-Schule hat übrigens zusammen mit dem Teilstandort in Dallhausen rund 430 Schülerinnen und Schüler.

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5: Katy Perry brüllt gleich erstmal eine Runde. Genau, Roar haben wir gleich in der nächsten halben Stunde noch hier bei uns. Jetzt ist Christina Hüllweg im Studio. Es ist 11.30 Uhr und damit Zeit für die Nachrichten.
6: Guten Tag.
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6: Im Raum Warburg sucht die Polizei nach einem vermissten 84-Jährigen. Der Senior befindet sich zur Behandlung im Helios-Klinikum und ist dort seit heute früh gegen 4 Uhr verschwunden. Das komplette Krankenhaus und die nähere Umgebung wurden erfolglos nach ihm durchforstet. Der Vermisste hat einen gebückten Gang. Er kommt aus dem nordhessischen Wolfhaken und kann wegen einer Demenz zeitweise desorientiert sein. Trotzdem ist es möglich, dass der 84-Jährige Bus und Bahn benutzt. Ein Foto und eine Beschreibung seiner Kleidung stehen auf radiohochstift.de. Unter den vielen E-Dötzen, die in dieser Woche im Hochstift mit der Schule beginnen, ziehen 80 in ein ganz neues Gebäude ein. Die Stadt Beverungen hat ihre Grundschule nämlich für 10,7 Millionen Euro neu gebaut und weite Teile des bestehenden Gebäudes abreißen lassen. Mit Bever-Schule gibt es auch gleich einen neuen Namen. Erste Planungen für das Projekt gab es schon 2019. Die Bauarbeiten dauerten rund 2 Jahre. Neben den E-Dötzen zieht auch der 2. Jahrgang ein. Die beiden anderen Jahrgänge folgen später. Passend zum Schulbeginn hat die Bezirksregierung Detmold Zahlen für die öffentlichen Schulen vorgelegt. Demnach ist die Zahl der E-Dötze im Hochstift deutlich gestiegen, und zwar sowohl im Kreis Paderborn als auch im Kreis Höxter. Radio Hochstift-Reporter Dirk Benfeld.
7: Im Kreis Höxter geht der Unterricht in dieser Woche für gut 1.400 E-Dötze los. Das ist eine Steigerung um mehr als 100 gegenüber dem Vorjahr. Im Kreis Paderborn sind es sogar fast 3.200 neue Grundschüler und damit fast 200 mehr als vorher. Insgesamt besuchen im Kreis Höxter mehr als 16.800 und im Kreis Paderborn gut 41.000 Schülerinnen und Schüler eine öffentliche Schule. Auch die Zahlen derjenigen, die ab heute an eine weiterführende öffentliche Schule wechseln, gehen in beiden Kreisen rauf. Im Kreis Höxter sind es rund 1.150 und im Kreis Paderborn mehr als 2.600. Die mit Abstand beliebteste Schulform ist und bleibt hier hochstiftweit das Gymnasium.
5: Die Wolken haben aktuell noch meist die Oberhand im Radio-Hochstift-Wetter. Je später der Tag, desto mehr lockert es aber auf und es wird noch sonniger zwischen Nieheim und Büren. 22 Grad gibt es dazu maximal auf den Thermometern. Das bleibt morgen auch so. Insgesamt wird es Stand jetzt aber schlechter als heute. Mehr Wolken und auch Regenschauer sind für morgen vorhergesagt.
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5: Ihr kommt günstiger an mit dem Radio Hochstift Verkehrsservice. Es wird geblitzt auf der B252 in Richtung Steinheim. Nach der Abfahrt Nieheim-Erwitzen bei 100 wird er kontrolliert. Und auch auf der B1 steht ein Blitzer. Salzkotten Richtung Geseke in der 70er-Zone. Dort wird kontrolliert. Und nochmal der Hinweis, die Schranke am Bahnübergang in Höxter-Godelheim, B64. Da ist die Schranke zerstört worden durch einen Unfall. Deshalb müssen die Züge dort auf Sicht fahren. Und auch ihr solltet langsam und vorsichtig auf diesen Bahnübergang in Godelheim zufahren. Ich wünsche eine gute Fahrt. Mahlzeiten ausfallen lassen, um die Miete weiter zahlen zu können, das scheint gar nicht so ungewöhnlich zu sein. Mieten steigen und steigen, gefühlt können Vermieter irgendwie machen, was sie wollen. Der Mieterbund hat ja jetzt gesagt, ey, die Wohnungskrise verschärft sich. Unser Thema gleich. Ich bin Dania Tölle, schönen Mittwoch.
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0: 11.42 Uhr, ihr hört Radio Hochstift mit Dania Tölle. Der Deutsche Mieterbund schlägt Alarm, denn laut einer Umfrage sind viele Mieter besorgt, dass sie ihre Miete nicht mehr bezahlen können oder keine bezahlbare neue Wohnung finden. Es gibt zwar in vielen Regionen eine Mietpreisbremse, doch Mieter trauen sich oft nicht, ihre Rechte geltend zu machen. Und das, Kollege Thomas Bremser, obwohl ein Vermieter die Miete gar nicht einfach so erhöhen darf.
1: Nein, nicht einfach so. Bei einer normalen Mieterhöhung muss der Vermieter bestimmte Regeln einhalten. Er darf die Miete nur bis zur ortsüblichen Vergleichsmiete anheben, muss das schriftlich ankündigen und begründen. Und ganz wichtig, Mieter haben 2 Monate Zeit, um das zu prüfen und gegebenenfalls zu widersprechen.
0: Ja, ein Widerspruch ist auch ohne lange Begründung möglich. Wichtig ist nur, dass das innerhalb der Frist passiert. Jetzt haben wir gerade schon gehört, einfach so darf keiner die Miete erhöhen, in bestimmten Fällen dann aber schon.
1: Ja, der häufigste Grund ist genau diese Anpassung an die ortsübliche Vergleichsmiete. Das ist erlaubt. Dafür muss seit der letzten Erhöhung oder dem Einzug mindestens 1 Jahr und 3 Monate vergangen sein und der Vermieter muss die Erhöhung schriftlich begründen mit dem Mietspiegel oder vergleichbaren Wohnungen. Auch wenn die Wohnung modernisiert wurde mit neuer Heizung oder Dämmung, kann es teurer werden.
0: Aber auch da gibt es natürlich Grenzen. Also völlig beliebig erhöhen kann der Vermieter oder die Vermieterin nicht. Bei den Nebenkosten gibt es 2 Fälle, Thomas. Entweder wird die Vorauszahlung erhöht oder es kommt eine Nachzahlung durch die Jahresabrechnung.
1: Die Vorauszahlung darf der Vermieter nur anpassen, wenn das im Mietvertrag steht und er das schriftlich mit Begründung mitteilt. Bei der Jahresabrechnung gilt, kommt die später als 12 Monate nach Abrechnungszeitraum, muss ich keine Nachzahlung leisten. Und ich habe das Recht, alle Belege einzusehen, also Rechnungen, Verträge, alles.
0: Tja, alles möglich. Trotzdem zahlen viele Mieter lieber still, wenn die Miete oder Nebenkosten steigen, aus Angst, die Wohnung zu verlieren, selbst wenn sie im Recht sind.
1: Klar, Vermieter können versuchen, über andere Wege Druck aufzubauen. Ein vorgetäuschter Eigenbedarf, angeblich zu viel Lärm, weil die Miete zu spät gezahlt wurde oder die Wohnung modernisiert wird.
0: Wenn das der Fall sein sollte, am besten direkt widersprechen und den Mieterschutzbund hinzuziehen. 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
2: Mit Danny Hoppe. Guten Tag. Die deutschen Autobauer stecken in der Krise und die dürfte noch durch eine weitere Entwicklung verschärft werden. Wer darüber nachdenkt, sich ein E-Auto zu kaufen, schaut heute längst nicht mehr nur auf die Marke. Das zeigt eine neue Studie. Vor allem bei deutschen Autokäufern verschieben sich demnach die Prioritäten. Thorsten Allofs aus dem News-Team. Was verändert sich denn gerade bei den Leuten, die ein E-Auto kaufen wollen?
3: Die klassische Markentreue bröckelt, wenn es konkret wird. Laut einer aktuellen Studie der Managementberatung Bearing Point schauen Interessenten beim geplanten Kauf in erster Linie nicht mehr auf das Herkunftsland des Herstellers. Stattdessen zählen knallharte Fakten. Wie sieht es mit dem Preis aus? Wie weit kommt die Batterie wirklich? Wie gut ist die Garantie? Und wie sicher ist das Fahrzeug? Wer früher nur auf große Marken wie VW, Audi oder BMW gesetzt habe, der vergleiche heute viel intensiver. Und das führe dazu, dass die etablierten Marken ihre Stärken im E-Bereich jetzt viel deutlicher beweisen müssten, um gegen die Konkurrenz zu bestehen, heißt es.
2: Und wer profitiert von dieser neuen Entwicklung am meisten?
3: Das ist im Moment der chinesische Hersteller BYD. In der Gesamtbevölkerung spielt die Marke noch eine eher untergeordnete Rolle. Bei den Menschen mit einer konkreten Kaufabsicht ist sie aber schon auf Platz 5 der beliebtesten Marken hinter VW, Audi, BMW und Mercedes-Benz. Das Unternehmen punkte mit einem starken Paket aus Preis, Reichweite und Garantie, sagt die Managementberatung. Das zeigt sich auch bei den Zulassungszahlen. Die haben sich bei den Chinesen im Vergleich zum Vorjahr mehr als verdoppelt. Für die deutschen Autobauer bedeutet das einen spürbar wachsenden Wettbewerbsdruck.
2: Danke, Thorsten. Und jetzt weitere Meldungen im Überblick. Nach dem Vorfall an einem Umspannwerk in Bergheim sind die Hintergründe weiter unklar. Es besteht aber ein Sabotageverdacht. Das hat NRW-Innenminister Reul vorhin gesagt. Ob es einen Zusammenhang mit dem Angriff auf ein Umspannwerk in Brandenburg gäbe, werde zurzeit geprüft. Dort wurden inzwischen Terrorermittlungen aufgenommen. Die Berichte über ein Ende der Autoproduktion an 4 deutschen VW-Standorten sorgen weiter für große Verunsicherung bei den Beschäftigten. Sachsens Ministerpräsident Kretschmer hat deshalb appelliert, die Nerven zu behalten. Auch an diesem Freitag werde es dazu keine Entscheidung geben, sagte er in einem Videostatement. Die Lage in den Kitas bleibt weiter angespannt. Das zeigt der neue Bericht des Paritätischen Gesamtverbands. Knapp 3.300 Kitas wurden dafür befragt. 2/3 von ihnen klagen über zu wenig Personal. Rechnerisch fehlten 107.000 pädagogische Beschäftigte, heißt es. Der diesjährige Sommer hat uns gezeigt, unsere Städte sind oft nicht für lange und heiße Hitzeperioden geschaffen. Die Stadt Köln soll deshalb jetzt zum Modell werden, wie das in Zukunft besser laufen könnte. Das hat NRW-Bauministerin Scharrenbach angekündigt bei der Vorstellung des Projekts Cooles Nordrhein-Westfalen. Bis zu 25 Standorte in Köln sollen untersucht werden, wie es dort mit Schattenplätzen, Versiegelungen, Grünflächen und Gebäudebelastungen aussieht. Im Fokus stehen vor allem Orte, an denen sich besonders schutzbedürftige Menschen aufhalten, zum Beispiel Pflege- und Gesundheitseinrichtungen, Schulen und Kitas. Ziel sei es, unsere Städte und Gemeinden mit den gesammelten Daten widerstandsfähiger gegen Hitze zu machen, sagte Scharrenbach.
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4: Mit Tobias Fenniger, guten Tag. An 29 Tagen schien die Sonne, an 13 Tagen kletterten die Temperaturen auf über 25 Grad. Der August im Hochstift hat auch laut den offiziellen Zahlen des Deutschen Wetterdienstes eher unrühmliche Rekorde aufgestellt. Insgesamt sei der Sommer an den Messstellen in Warburg und Bad Lippspringe zu heiß und zu trocken gewesen. Anders als im Westen von NRW war es aber kein herausstechender Rekordsommer. 2003 und 2018 seien noch extremer gewesen.
5: Das Radio Hochstift-Wetter am Mittwoch hat mal Sonne, mal Wolken für uns. Immerhin bis zu 5 Stunden Sonne sind vorhergesagt von Delbrück bis Beverungen. Es bleibt meistens trocken heute und das Ganze bei Höchstwerten um die 22 Grad. Daran ändert sich morgen nichts. Insgesamt wird es morgen aber voraussichtlich bewölkter und regnerischer. Ihr kommt besser und günstiger an mit dem Radio Hochstift Verkehrsservice. Da haben wir einen Blitzer auf der B1, wenn ihr von Salzkotten Richtung Geseke fahrt, bei 70. Und ein neuer Blitzer ist reingekommen, über die App eingetragen. Vielen Dank. Auf der Hansastraße in Höxter-Albachsen wird kontrolliert am Ortseingang, wenn ihr aus Stahle kommt. bei 50. Und noch kurz der Hinweis, B64 in Godelheim, die Situation ist unverändert. Durch einen Unfall ist da ja die Schranke zerstört worden. Deswegen fahren die Züge dort auf Sicht und auch ihr solltet an dem Bahnübergang in Godelheim vorsichtig sein.
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5: Erster Schultag und das heißt auch, die Elterntaxis sind wieder am Start. Und das ist quasi eine Erfindung aus den USA. Und auch in Italien ist das Phänomen nicht unbekannt. Hört ihr gleich. Mein Name ist Daniel Töller. Hallo zusammen.
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0: 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Tampa City mit Self Aware, habt ihr gehört. Sie sind wieder im Dienst, ne? Die Elterntaxis. Morgens und mittags fahren viele Autos vor oder in der Nähe von Schulen. Türen fliegen auf, Kinder springen schnell raus. Für die einen ist es praktisch, andere finden es zu gefährlich. Aber ist das eigentlich typisch für uns, für Deutschland? Nicht wirklich, sagt Claudia Wächter in Rom.
1: Ja, hier in Italien gibt es schon Kids, die sich morgens zu Fuß auf den Weg machen oder sogar radeln, auch in den Metropolen hier. Aber die erkennt man wirklich fast sofort. Die haben nämlich meistens Eltern, die im Ausland gelebt haben. Die Italiener hier, die haben einfach zu viel Schiss. Die karren ihren Nachwuchs bis vor Schultor und ja, da stehen dann oft Polizisten, die das Chaos regeln.
0: Ja, da wird dann also auch noch Geld ausgegeben für den Einsatz der Polizei. Ja, und auch auf der Insel in Großbritannien, da sind Elterntaxis Thema. Philipp Detlefs, 43% der Grundschulkinder werden mit dem Auto gebracht.
2: Deshalb sperren viele Kommunen die Straßen vor Schulen zu den Bring- und Abholzeiten für den Autoverkehr. Das heißt, die werden dann für 90 Minuten zur Fußgängerzone. Überall sind Kameras angebracht und wer trotzdem durchfährt, der muss umgerechnet rund 100 Euro Strafe zahlen. Das wollen die meisten dann doch nicht. Und deshalb hat sich die Lage vor den Schulen spürbar entspannt.
0: Strafen bringen da also was. Und wer hat die Elterntaxis quasi erfunden? Ja, da müssen wir rüber zu Tina Eck in die USA.
3: Hier im riesigen Land der weit gefächerten Vorstädte ohne öffentliche Verkehrsanbindung werden Kinder seit Jahrzehnten entweder in großen gelben Schulbussen oder im Elterntaxi überall hinchauffiert. Lange Schlangen an den Schulen, Verkehrsstaus, trillerpfeifende Sicherheitskräfte. Der Schultransport ist hier zweimal täglich überall ein brodelndes Chaos. Kinder haben oft bis zur Oberstufe keinerlei geografisches Gespür, wären quasi unfähig, zu Fuß mit dem Fahrrad oder den öffentlichen Verkehrsmitteln irgendwo hinzufinden. Ist hier Alltag, wird sich auch nicht ändern.
0: Gott, schreckliche Vorstellung. Elterntaxis ab heute wieder im Dienst und in vielen Ecken der Welt unterwegs, wie wir jetzt gehört haben. Radio Hochstift hier mit Dania Töller. Hallo.

0: 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Guten Morgen.
1: Morgen ist ja schon Donnerstag. In den Kinos laufen dann natürlich wieder die neuen Filme an, zum Beispiel der hier.
2: Fuck, was machst du hier?
3: Du bist nicht behindert.
2: Ich bin super behindert. Schon als ich ein Kind war.
3: Ich glaub dir kein Wort.
2: Ja, ich hab was Dummes gemacht und ich muss mich hier ein paar Tage verstecken.
1: Der Titel des Films, Das gewisse Etwas. Und ein junger Mann aus Delbrück-Boke spielt da mit. Luca David Heilmann. Stelle ich euch morgen vor, hier bei Radio Hochstift. Ich bin Susanne Stork. Bis morgen.
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0: 12.30 Uhr ab in die Nachrichten mit Tobias Wennecker.
1: Guten Tag.
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3: In einem vermissten Fall aus Warburg bittet die Polizei um Mithilfe. Seit heute früh fehlt von einem 84-Jährigen jede Spur, der gegen 4 Uhr das Helios-Klinikum verlassen hat. Sämtliche Suchmaßnahmen im Krankenhaus und im näheren Umfeld sind erfolglos geblieben. Im nächsten Schritt sollen auch Suchhunde zum Einsatz kommen. Der vermisste Mann stammt aus Wolfhagen in Nordhessen. Er hat einen gebückten Gang und trägt ein grünes Krankenhausarmband. Da der 84-Jährige dement ist, kann er zeitweise orientierungslos sein. Ein Foto findet ihr auf radiohochstift.de. Viel Sonne, viel Wärme, wenig Regen. Der Sommer war im Hochstift nicht nur gefühlt eine zu heiße Angelegenheit. Das zeigen die offiziellen Zahlen des Deutschen Wetterdienstes. Radio Hochstift-Reporterin Lea Wirz. Die Messstationen des DWD stehen ja in Bad Lippspringe und Warburg.
4: Und die Temperaturen, die da gemessen wurden, sollten mindestens zum Nachdenken anregen. Der absolute Spitzenwert wurde am 30. Juli in Warburg mit 37,5 Grad gemessen. Aber auch in Bad Lippspringe zeigte das Thermometer im Sommer mehrfach exakt 37 Grad an. Laut dem Deutschen Wetterdienst war es bei uns insgesamt, anders als landes- und bundesweit, aber kein herausragender Sommer. Es war zwar außergewöhnlich heiß, die Werte seien aber nicht an den Rekordsommer von 2003 und 2018 herangekommen. Besorgniserregend bleiben die Extremwetterereignisse. Im Kreis Paderborn fielen am Montag teilweise 15 Liter Regen pro Quadratmeter. An der Messstelle in Bad Lippspringe waren es im ganzen August 70 Liter.
3: Der heutige erste Schultag hat für die Stadt Beverungen eine ganz besondere Bedeutung, denn hier geht es mit der Bever-Schule auch ein neues Grundschulgebäude an den Start. Das bisherige war in einem schlechten Zustand und musste größtenteils abgerissen werden. Ursprünglich waren für das Projekt 12 Millionen Euro kalkuliert, tatsächlich liegen die Kosten aber mit 10,7 Millionen Euro deutlich darunter. Neben 80 I-Dützen lernt in dem Gebäude ab dieser Woche auch der zweite Jahrgang, die beiden anderen folgen in Kürze.
0: Sieht heute ganz gut aus im Radio Hochstift-Wetter. Sonne und Wolken wechseln sich ab und es bleibt meist trocken. Die Temperaturen kommen höchstens auf 22 Grad zwischen Paderborn und Willebadessen. Das bleibt auch morgen so. Voraussichtlich bekommen wir aber morgen mehr Wolken und es wird wohl auch nasser.
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0: Ihr kommt günstiger an mit dem Radio Hochstift Verkehrsservice. Zwei Tempokontrollen haben wir in der Liste. B1, wenn ihr von Salzkotten Richtung Geseke unterwegs seid in der 70er-Zone, da wird geblitzt. Außerdem auf der Hansastraße in Höxter Albachsen wird ebenfalls kontrolliert und zwar am Ortseingang, wenn ihr aus Stahle kommt, bei 50. Und nochmal der Hinweis, B64 in Godelheim, da ist der Bahnübergang ja aktuell gestört, also die Schranke ist kaputt, da hat es nämlich einen Unfall gegeben und deswegen müssen Züge da vorsichtig und langsam ranfahren und ihr solltet da auch ganz aufmerksam sein an dem Bahnübergang und es könnte natürlich sich da auch ein bisschen stauen. Falls ihr weitere Meldungen habt, immer gerne her damit, 0800 399 3399, das ist die kostenlose Verkehrshotline. 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Wer sich jetzt schon mal freuen darf, das hört ihr gleich hier. Ich bin Dania Tölle. Kommt gut durch den Tag mit uns.
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0: 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Also Campino ist ja auch halber Brite, darum spielen die da auch gerne. Wie war das in Blackpool?
2: Das ganze Festival war einfach der Wahnsinn. Es war ein Punkfest. 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

zwei Gefahrenstellen. A33 Richtung Brilon zwischen Paderborn-Sennelager und Schloss Neuhaus. Gefahren durch einen Auspuff auf der Fahrbahn. Und auf der A44 Richtung Dortmund zwischen Lichtenau und dem Kreuz Windenberg-Haaren. Dort liegen Reifenteile auf der Fahrbahn. Also fahrt ganz vorsichtig.

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1: Mit Jannik Böke. Schönen guten Tag.
2: Das war, will nicht drum herum reden, das war kein kaputter Schalter, das war Absicht, das war eine Straftat.
1: NRW-Innenminister Reul hat sich zum mutmaßlichen Angriff auf ein Umspannwerk in Bergheim bei Köln geäußert. Nach aktuellem Ermittlungsstand hatten Unbekannte absichtlich einen Kurzschluss herbeigeführt, indem sie leitfähiges Material über die Oberleitung gebracht haben, sagte Reul. Ermittelt wird nun wegen verfassungsfeindlicher Sabotage. Mehr zum Thema hat Christian Böder aus dem News-Team.
3: Die Ermittlungen laufen in zwei Richtungen. Die eine ist fremdstaatliche Sabotage, also etwa durch ein direktes oder indirektes Eingreifen eines ausländischen Geheimdienstes. Die andere Richtung ist linksextremistischer Terrorismus. Reul macht aber klar, dass die Behörden noch ganz am Anfang der Ermittlungen stünden. Ein Umspannwerk, wie das in Bergheim sei, ein Nervenzentrum für den Alltag. Wer dort sich zu schaffen mache, der greife das Land an, so Reul weiter. Allerdings sei kritische Infrastruktur auch in NRW die Achillesferse der Gesellschaft. Das Thema sei lange nicht ernst genug genommen worden und aufgrund übersteigerter Transparenz seien zu viele wichtige Informationen zur Verfügung gestellt worden. Reul machte auch klar, dass es nicht möglich sei, an Zitat jeder Weiche und jeder Stromleitung einen Polizisten abzustellen. Eine hundertprozentige Sicherheit gebe es nicht, aber man werde sich wehren. Zu einer Verbindung zum mutmaßlichen Anschlag auf ein Umspannwerk nahe des Kraftwerks Jentschwalde in Brandenburg sagte er nur, man werde einen möglichen Zusammenhang genau prüfen.
1: Weitere Themen jetzt im Überblick. Das Bundeskabinett hat die geplante Reform der Einkommensteuer auf den Weg gebracht. Vor allem kleine und mittlere Einkommen sowie Familien mit Kindern sollen entlastet werden. Der Bund rechnet damit, dass dadurch rund 10 Milliarden Euro weniger Einkommensteuer eingenommen werden. Zur Gegenfinanzierung ist unter anderem eine Erhöhung der Reichensteuer vorgesehen. In der Straße von Hormuz sind iranischen Angaben zufolge zwei Öltanker auf Seeminen gefahren. Demnach hätten Explosionen und Brände die Crews zum Verlassen ihrer Schiffe gezwungen. Es seien Strafmaßnahmen vorgesehen für Reedereien, die illegale Routen nutzen, hieß es in der Erklärung weiter. Die Vorfälle lassen sich zunächst nicht unabhängig überprüfen. Deutschland darf den Bau neuer Gaskraftwerke mit einem Milliardenpaket fördern. Die EU-Kommission hat grünes Licht für die geplante Unterstützung mit bis zu 35 Milliarden Euro gegeben. Das Geld soll über eine neue Umlage von den Stromkunden wieder reingeholt werden. Wie stark sich Strom dadurch verteuern wird, ist noch unklar. Dass geistig benebelte Menschen immer wieder E-Scooter in Flüsse werfen, das kommt vor, seit die Roller in Deutschland zugelassen sind. Wie groß das Problem aber tatsächlich ist, lässt sich gerade in Bremen beobachten. Mitarbeiter des Bremischen Deichverbands haben gleich 40 E-Scooter in einem kleinen Fluss entdeckt und geborgen. Laut Polizei handelt es sich um Roller von verschiedenen Leihfirmen. Teilweise sollen sie schon monatelang im Wasser gelegen haben. Der Schaden wird auf 20.000 Euro geschätzt. Die Beamten ermitteln in dem Fall nun wegen Sachbeschädigung und Diebstahl.
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4: Mit Tobias Fennecker, guten Tag. Unter den vielen E-Dützen, die in dieser Woche im Hochstift mit der Schule beginnen, ziehen 80 in ein ganz neues Gebäude ein. Die Stadt Beverungen hat ihre Grundschule für 10,7 Millionen Euro neu gebaut und weite Teile des bestehenden Gebäudes abreißen lassen. Mit Bever-Schule gibt es auch gleich einen neuen Namen. Erste Planungen für das Projekt gab es schon 2019. Die Bauarbeiten dauerten dann rund 2 Jahre. Neben den E-Dützen zieht auch der zweite Jahrgang ein. Die beiden anderen Jahrgänge folgen später.
5: Das Radio Hochstift Wetter hat heute einen Sonne-Wolken-Mix im Angebot von Bad Lippspringe bis Borgentreich. Regen ist eher nicht mit dabei, das bei Werten um die 22 Grad maximal. Morgen ändert sich an den Temperaturen nichts, ansonsten wird es aber voraussichtlich wolkiger und auch regnerischer. Sichere Ankommen mit dem Radio Hochstift Verkehrsservice. Eine von den beiden Warnmeldungen ist noch aktuell. A44 Richtung Dortmund zwischen Lichtenau und dem Kreuz Wittenberg-Haaren. Gefahr durch Reifenteile auf der Fahrbahn. Also bitte Vorsicht. Außerdem haben wir eine Tempokontrolle in Höxter Albachsen am Ortseingang. Das ist die Hansastraße, wenn ihr aus Stahle kommt. Da wird bei 50 kontrolliert und gerade eben wurde auch der Blitzeranhänger nochmal gemeldet, der ja aktuell auf der Barkhauser Straße in Paderborn steht und da in beiden Richtungen kontrolliert.
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5: Wir haben ja heute schon den ganzen Morgen über den ersten Schultag gesprochen, über E-Dötze und Schülerzahlen, klar. Denn heute und spätestens morgen geht's ja für alle wieder los, ne? Welche Neuerungen gibt's denn überhaupt im neuen Schuljahr in NRW? Das ist unser Thema gleich. Ich bin Dania Tölle. Freue mich, dass ihr dabei seid. Hallo.
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0: Ihr hört Radio Hochstift. Viertel nach eins haben wir's. Neues Schuljahr, neues Glück und auch neue Regeln. Für rund 2,5 Millionen Schülerinnen und Schüler geht's ab heute wieder in die Schule und ein paar Dinge werden sich für die Kinder, Eltern und Lehrer tatsächlich ändern. Rosena Siandi aus unserem Landtagsstudio in Düsseldorf, was sind denn die wichtigsten Neuerungen?
1: Eine der auffälligsten Neuerungen gibt es für die neuen Fünftklässler. Die werden jetzt ziemlich bald im neuen Schuljahr systematisch durchgecheckt. Was können sie und was können sie noch nicht? Neu ist auch im neuen Schuljahr, es soll viel an den Grundschulen ums Schreiben gehen. Vor allem ums Schreiben mit der Hand. Schulministerin Feller sagte mir nämlich, die Kinder können zwar sehr gut auf Bildschirmen wischen und tippen, aber teilweise keinen Stift mehr richtig halten.
2: So, und da wollen wir die Lehrkräfte ermuntern, da einen Schwerpunkt drauf zu legen und werden ihnen auch Materialien dazu nochmal zur Verfügung stellen.
1: Aber Feller sagt auch ausdrücklich, digital und analog sollen weiter nebeneinander laufen. Tablets und KI sollen den Unterricht weiterhin ergänzen.
0: Das klingt irgendwie schon so ein bisschen nach einem Drahtseilakt für alle Lehrkräfte. Was ändert sich noch im neuen Schuljahr?
1: Ja, wichtig zum neuen Schuljahr ist noch der Ganztag. Der Rechtsanspruch auf Betreuung in der Grundschule startet erstmal für die Erstklässler. Laut NRW-Landesregierung sind offenbar genügend Plätze da. Und noch etwas, die Schüler selbst sollen insgesamt stärker zu Wort kommen. Das zentrale Schülerfeedback wird ausgeweitet. Darin werden die Kinder gefragt, was sie gut und was sie schlecht finden an der Schule und im Unterricht und auch, ob sie sich wohlfühlen.
0: Also unterm Strich mehr Tests, mehr Feedback, wieder mehr Schreiben mit der Hand, was das neue Schuljahr so bringt. Rosena Siandi aus dem Landtagsstudio hat alles für uns zusammengefasst hier bei Radio Hochstift. Danke dir.
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1: Morgen ist ja schon Donnerstag. In den Kinos laufen dann natürlich wieder die neuen Filme an, zum Beispiel der hier.
2: Fuck, was machst du hier?
3: Du bist nicht behindert.
2: Ich bin super behindert. Schon als ich ein Kind war.
3: Ich glaub dir kein Wort.
4: Ja, ich hab was Dummes gemacht und ich muss mich hier ein paar Tage verstecken.
1: Der Titel des Films, Das gewisse Etwas. Und ein junger Mann aus Delbrück-Boke spielt da mit. Luca David Heilmann. Stelle ich euch morgen vor, hier bei Radio Hochstift. Ich bin Susanne Stork. Bis morgen.
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9: Wir haben es 13.30 Uhr. Tobias Fennecker ist da mit den Nachrichten.
10: Guten Tag.
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11: Im Raum Warburg sucht die Polizei nach einem vermissten 84-Jährigen. Der Senior befindet sich zur Behandlung im Helios-Klinikum und ist dort seit heute früh gegen 4 Uhr verschwunden. Das komplette Krankenhaus und die nähere Umgebung wurden erfolglos nach ihm durchforstet. Der Vermisste hat einen gebückten Gang. Er kommt aus dem nordhessischen Wolfhagen und kann wegen einer Demenz zeitweise desorientiert sein. Trotzdem ist es möglich, dass der 84-Jährige Bus und Bahn benutzt. Ein Foto und eine Beschreibung seiner Kleidung findet ihr auf radiohochstift.de. Beverungen hat ein neues Grundschulgebäude. Innerhalb von 2 Jahren ist ein Großteil des alten Schulgebäudes abgerissen worden und nebenan wurde für 10,7 Millionen Euro neu gebaut. Radio Hochstift-Reporter Dirk Benfeld aus dem Studio Höxter. Die Schule heißt jetzt Bewa-Schule und ab heute ziehen dort auch schon Kinder ein.
12: Zunächst gehen da jetzt erstmal die Jahrgänge 1 und 2 an den Start, darunter rund 80 I-Dötze. Die beiden anderen Jahrgänge folgen in den nächsten Wochen. Während der Bauzeit sind viele Schülerinnen und Schüler umgezogen. Es ging unter anderem in leerstehende Räume der Sekundarschule und des Gymnasiums. Als nächstes soll jetzt auch der Schulhof erneuert werden. Mit den Kosten blieb das Projekt unter der Kalkulation. Ursprünglich waren die Planer von 12 Millionen Euro ausgegangen. Dennoch zogen sich die Arbeiten länger hin als zunächst vorgesehen. Der Neubau in Beverungen war schon seit 2019 geplant, weil das bestehende Gebäude in einem schlechten Zustand war.
11: Der Deutsche Wetterdienst hat die offiziellen Zahlen für den August im Hochstift vorgelegt und wie erwartet sorgen diese nicht nur für Freude. In Bad Lippspringe und Warburg fiel deutlich zu wenig Regen, genau wie im ganzen Sommer schon. Einige herausragende Tage, wie der letzte Augusttag vorgestern mit teilweise bis zu 15 Liter Niederschlag pro Quadratmeter, konnten die Trockenheit nicht ausgleichen. Ein extremer Rekordsommer ist es laut dem DWD trotzdem nicht gewesen, obwohl die Werte besorgniserregend seien.
9: Sonne und Wolken teilen sich den Himmel im Radio Hochstift Wetter. Regen gibt es heute eher nicht zwischen Steinheim und Bad Wünnenberg. Die Werte erreichen heute um die 22 Grad und das bleibt morgen auch so. Insgesamt wird es, Stand jetzt, aber schlechter als heute. Mehr Wolken und auch Regenschauer sind vorhergesagt.
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9: günstiger ankommen mit dem Radio-Hochstift-Verkehrsservice und dieser Tempokontrolle, die uns vorliegt. In Höchster-Albachsen wird auf der Hansastraße kontrolliert. Am Ortseingang aus Stahle kommend erlaubt es da 50. Falls ihr noch weitere Meldungen für den Verkehrsservice habt, Blitzer, Stau, Störungen, dann sehr gern melden. Zum Beispiel über WhatsApp 05251 17370. Gute Fahrt wünsche ich. Am Sonntag wird in Sachsen-Anhalt gewählt und viele Menschen haben offenbar Sorge um die Demokratie in unserem Land. Bei einer Umfrage des Spiegels hat die Mehrheit gesagt, es wäre eine Gefahr für die Demokratie in Deutschland, wenn die AfD in Sachsen-Anhalt an die Regierung kommt. Und glaubt man den Umfragen, ist das gut möglich. Wie ist eigentlich die Lage in Sachsen-Anhalt gerade? Das schauen wir uns gleich zusammen an. Ich bin Dania Tölle, hallo zusammen.
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0: gleich 14:45, Radio Hochstift hier. Das wird spannend und viele Menschen schauen auch mit Sorge drauf. Sachsen-Anhalt wählt am Sonntag einen neuen Landtag und diesmal schaut ganz Deutschland hin. Zum ersten Mal in einem Bundesland könnte die AfD tatsächlich am Ende so viele Stimmen zusammenbekommen, dass sie den Ministerpräsidenten stellt. Aber was muss man eigentlich über das Bundesland wissen? Kollege Hosena Syandi, fangen wir mit den Menschen dort an. Wie geht Sachsen-Anhalt eigentlich?
1: Naja, sagen wir es so, das Land hat einige ziemlich dicke Probleme. Etwa 2,1 Millionen Menschen leben dort und es werden jeden Tag weniger. Die Bevölkerung ist eine der ältesten Deutschlands. Gleichzeitig fehlen Arbeitskräfte und auch beim Geld sieht es nicht besonders gut aus. Das mittlere Vollzeitgehalt ist bundesweit am niedrigsten. Die Arbeitslosenquote liegt mit 8,1% deutlich über dem Bundesdurchschnitt.
0: Ja, aber Sachsen-Anhalt ist ja nicht nur ein Land mit Problemen. Was gibt es dort denn, worauf die Menschen stolz sein können?
1: Ja, da gibt es einiges. Den Harz mit dem Brocken, die Elbe, jede Menge deutsche Geschichte, Wittenberg, das Bauhaus in Dessau oder auch die Himmelsscheibe von Nebra. Sachsen-Anhalt hat gleich mehrere UNESCO-Weltkulturerbestätten. Und wirtschaftlich ist die Chemieindustrie besonders wichtig. Rund 13.000 Menschen arbeiten dort. Und kulinarisch bzw. flüssig bekannt ist das Land natürlich auch. Und zwar für Rotkäppchensekt.
0: Ja, und das ist für diese Wahl tatsächlich wichtig.
1: Weil genau diese Mischung so viel Sprengstoff bietet und auch den politischen Frust erklärt. Einerseits wirtschaftliche Probleme, Abwanderung, eine alternde Bevölkerung, sinkende Gehälter und gleichzeitig ein Land mit viel Stolz, viel Geschichte und auch viel Potenzial. Das ließe sich, wenn es ganz schlimm kommt, auch auf ganz Deutschland übertragen. Und deshalb wird das besonders beobachtet, was dort in Sachsen-Anhalt passiert.
0: Mhm. Sachsen-Anhalt ist also deutlich mehr als das Land, durch das man auf dem Weg nach Berlin durchfährt. Es hat große Probleme und genau die spielen bei dieser Wahl eine wichtige Rolle. Danke, José, für diese Infos und Hintergründe hier bei Radio Hochstift.

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1: Mit Jannik Böke. Schönen guten Tag. Stehen die Angriffe auf Umspannwerke in NRW und Brandenburg im Zusammenhang? Das prüfen die zuständigen Ermittlungsbehörden beider Bundesländer jetzt zusammen. Am Abend hatte es eine Störung an einem Umspannwerk in Bergheim nahe Köln gegeben. 5 Blöcke eines Braunkohlekraftwerks mussten deshalb vom Netz gehen. Zuvor hatten Unbekannte ein Umspannwerk nahe des Kraftwerks Jenschwalde in Südbrandenburg angegriffen. Die Brandenburger Polizei ermittelt nun unter anderem wegen Terrorverdachts. Mehr zum Thema hat Christian Böder aus dem News-Team.
2: Neben des Verdachts der Störung öffentlicher Betriebe, des Herbeiführens einer Sprengstoffexplosion und der Zerstörung wichtiger Arbeitsmittel werde auch wegen der Bildung einer terroristischen Vereinigung ermittelt, hieß es aus dem Polizeipräsidium in Potsdam. Die Suche nach Beweismitteln dauere an. Laut Brandenburgs Innenminister Rethmann brachten unbekannte Täter leitfähiges Material in die Höchstspannungsleitungen des Umspannwerks ein, was in 2 Fällen zu Kurzschlüssen führte. Von einem ganz ähnlichen Vorgehen gehen die Ermittler in NRW aus. Laut Innenminister Reul ist es aber noch viel zu früh, um einen Bezug zu Brandenburg herstellen zu können. Man prüfe das allerdings. Im Fall von Bergheim bestehe der Anfangsverdacht einer verfassungsfeindlichen Sabotage. Geprüft werde in 2 Richtungen: fremdstaatlich gelenkte Sabotage und Linksextremismus. So Roll weiter. Möglich ist auch, dass beide Angriffe mit Brandstiftungen in einem Umspannwerk in Reutlingen im Juni und an Starkstromleitungen in Berlin Anfang des Jahres in Verbindung stehen.
1: Weitere Themen jetzt kurz und kompakt. Die deutsche Industrie kritisiert die geplante Einkommensteuerreform der Bundesregierung. Aus ihrer Sicht fehlen spürbare Entlastungen für Unternehmen. Zudem werden mittelständische Unternehmen zu stark belastet. Die Bundesregierung plant vor allem, kleine und mittlere Einkommen zu entlasten, sowie Familien mit Kindern. In der Demokratischen Republik Kongo sterben immer mehr Menschen an einer Ebola-Infektion. Nach offiziellen Angaben sind mittlerweile mehr als 3000 Menschen gestorben. Seit Beginn des Ausbruchs wurden fast 6200 Infektionen registriert. Es ist die schwerste Ebola-Epidemie in der Geschichte des Landes. In Nepal schwindet die Hoffnung, noch Überlebende in verschütteten Tunneln von Wasserkraftwerken zu finden. Die Such- und Rettungsaktion läuft zwar noch, bisher habe man aber keine Überlebenden gefunden, heißt es von der Katastrophenschutzbehörde. Eine Woche nach der Flutkatastrophe im Himalaya ist die Zahl der Todesopfer in Nepal und Tibet auf über 1100 gestiegen. Bei all den schlechten Nachrichten gibt es heute aber auch eine positive Meldung von der Bundesbank. Ihrer Einschätzung zufolge wird die deutsche Wirtschaft dieses Jahr deutlich stärker wachsen als bisher erwartet. Auf Grundlage der ersten beiden Quartale sei Deutschland auf dem besten Weg, in diesem Jahr etwa 1% zu erreichen, so der Bundesbankpräsident Nagel. Im Juni war die Bundesbank noch von einem Wachstum von nur 0,5% ausgegangen. Das Wachstum sei zwar nach wie vor nicht sehr hoch, so Nagel, die Exportzahlen seien jedoch zuletzt recht solide gewesen, die Auftragseingänge im verarbeitenden Gewerbe zufriedenstellend.
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3: Mit Tobias Fennecker, guten Tag. An 29 Tagen schien die Sonne, an 13 Tagen kletterten die Temperaturen auf über 25 Grad. Der August im Hochstift hat auch laut den offiziellen Zahlen des Deutschen Wetterdienstes eher unrühmliche Rekorde aufgestellt. Insgesamt sei der Sommer an den Messstellen in Warburg und Bad Lippspringe zu heiß und zu trocken gewesen. Anders als im Westen von NRW war es aber kein herausstechender Rekordsommer. 2003 und 2018 seien noch extremer gewesen.
4: Während es gestern zum meteorologischen Herbstanfang im Radio Hochstift-Wetter ja wirklich so ein bisschen wie Herbst anmutete, sieht das heute wieder etwas besser aus, dadurch, dass heute Nachmittag auch mal die Sonne rauskommt und die Temperaturen bei milden 20 bis 22 Grad liegen, würde ich jetzt eher zu Frühling tendieren. Klingt auch einfach schöner. Regen ist heute anscheinend erst wieder ganz spät abends in Sicht. Morgen allerdings schon wieder ganz schön grau über Borgentreich und Lichtenau. Bei ähnlichen Temperaturen wie heute wird es windig und es sind auch wieder ein paar Schauer mit dabei. Besser ankommen mit dem Radio Hochstift Verkehrsservice. Auf der B64 in Höxter-Godelheim ist seit einem Unfall gestern Abend der Bahnübergang kaputt. Bahnbedienstete sichern den Übergang. Das heißt auch, es kann theoretisch möglicherweise mal zu Verzögerungen kommen. Habt das im Hinterkopf. Ansonsten habe ich aber auch nichts zu melden. Gute Fahrt.
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4: Ich bin Verena Matti und wir sprechen gleich über ein Fortbewegungsmittel, das fast alle von euch haben dürften, sage ich mal, ziemlich viele zumindest, nämlich das Fahrrad. Es gibt nämlich sowohl Zahlen zum Fahrraddiebstahl des letzten Jahres als auch darüber, wie es läuft in der Bike-Branche ganz generell. Gucken wir uns gleich alles mal genauer an.
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2: Das ist doch eigentlich mal eine gute Nachricht. In Deutschland werden weniger Fahrräder geklaut. Die Polizei hat letztes Jahr rund 214.000 Fahrraddiebstähle registriert. Rund 13% immerhin weniger als im Vorjahr. Ein Problem bleibt aber, wenn ein Fahrrad weg ist, dann wird es oft richtig teuer. Vor allem E-Bikes treiben den Schaden nach oben. Radio Hochstift-Kollege Ronny Thorau, am besten versuchen wir alle, unsere Bikes so gut es geht zu sichern.
3: Ja, Experten raten inzwischen, das Fahrrad mit zwei guten Schlössern anzuschließen, und zwar verschiedener Bauart, denn Diebe sind oft auf eine Art von Schloss spezialisiert. Ein zweites schreckt sie dann oft ab. Und wichtig, immer den Fahrradrahmen anschließen, nicht die Räder etwa, die sind schnell abmontiert. Und das Rad an festen Gegenständen anschließen, Zäune, Laternen, dicke Bäume auch. Oder Fahrradständer, da aber immer einen prüfenden Blick drauf werfen, denn manche Fahrraddiebe sägen Fahrradständer durch und verdecken die Sägestellen dann mit Aufklebern. Das erkennt man aber ganz gut, wenn man so ein bisschen am Fahrradständer mal rüttelt.
2: Tja, diese Tricks muss man halt einfach nur kennen, ne? Aber das tut ihr hiermit, ja. Übrigens werden nicht nur weniger Fahrräder geklaut, sondern auch gekauft. So sieht es zumindest auf den ersten Blick aus. Thomas, du bist unser Experte hier bei Radio Hochstift für das Gebiet. Die Fahrradbranche in Deutschland macht weiter Verlust. 2025 ist der Umsatz um etwa 7% geschrumpft auf 25 Milliarden Euro. Das zeigen Daten des Verbands Zukunft Fahrrad. Und immer mehr Beschäftigte verlassen die Branche.
4: In der Corona-Pandemie sind unglaublich viele Fahrräder verkauft worden. Deshalb wurden damals viel zu viele Räder produziert. Und die stehen jetzt in den Lagern und müssen billiger verkauft werden. Das gilt vor allem bei E-Bikes, die mittlerweile für über 80% der Erlöse stehen. Immer wieder gibt es hier Rabatte.
2: Außerdem macht der Branche auch noch billige Konkurrenz aus China zu schaffen, wäre fast in allen Branchen. Die Nachfrage ist aber nach wie vor groß, neben E-Bikes vor allem bei Rennrädern und Gravelbikes.
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8: Halb drei haben wir's. Damit geht's direkt rüber in die Nachrichten zum Kollegen Tobias Wennecker.
9: Guten Tag.
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10: In einem vermissten Fall aus Warburg bittet die Polizei um Mithilfe. Seit heute früh fehlt von einem 84-Jährigen jede Spur, der gegen 4 Uhr das Helios-Klinikum verlassen hat. Sämtliche Suchmaßnahmen im Krankenhaus und im näheren Umfeld sind erfolglos geblieben. Im nächsten Schritt sollen auch Suchhunde zum Einsatz kommen. Der vermisste Mann stammt aus Wolfhagen in Nordhessen. Er hat einen gebückten Gang und trägt ein grünes Krankenhausarmband. Da der 84-Jährige dement ist, kann er zeitweise orientierungslos sein. Ein Foto findet ihr auf radiohochstift.de. Viel Sonne, viel Wärme, wenig Regen. Der Sommer war im Hochstift nicht nur gefühlt eine zu heiße Angelegenheit. Das zeigen die offiziellen Zahlen des Deutschen Wetterdienstes. Radio Hochstift-Reporterin Lea Wirz. Die Messstationen des DWD stehen ja in Bad Lippspringe und Warburg.
11: Und die Temperaturen, die da gemessen wurden, sollten mindestens zum Nachdenken anregen. Der absolute Spitzenwert wurde am 30. Juli in Warburg mit 37,5 Grad gemessen. Aber auch in Bad Lippspringe zeigte das Thermometer im Sommer mehrfach exakt 37 Grad an. Laut dem Deutschen Wetterdienst war es bei uns insgesamt, anders als landes- und bundesweit, aber kein herausragender Sommer. Es war zwar außergewöhnlich heiß, die Werte seien aber nicht an den Rekordsommer von 2003 und 2018 herangekommen. Besorgniserregend bleiben die Extremwetterereignisse. Im Kreis Paderborn fielen am Montag teilweise 15 Liter Regen pro Quadratmeter. An der Messstelle in Bad Lippspringe waren es im ganzen August 70 Liter.
10: Der heutige erste Schultag hat für die Stadt Beverungen eine ganz besondere Bedeutung, denn hier geht mit der Bewa-Schule auch ein neues Grundschulgebäude an den Start. Das bisherige war in einem schlechten Zustand und musste größtenteils abgerissen werden. Ursprünglich waren für das Projekt 12 Millionen Euro kalkuliert. Tatsächlich liegen die Kosten aber mit 10,7 Millionen Euro deutlich darunter. Neben 80 I-Dötzen lernt in dem Gebäude ab dieser Woche auch der zweite Jahrgang. Die beiden anderen folgen in Kürze.
8: Und da wird die Aufregung sicherlich groß sein bei vielen.
10: Maximal.
8: Vor allem bei vielen Neulingen. Du kennst das ja auch.
10: Bei den Eltern auch.
8: Bei den Eltern vielleicht noch mehr sogar, das stimmt. Im Radio Hochstift. Hochstift Wetter sehen wir heute immer mal wieder die Sonne über Paderborn und Warburg. Die Temperaturen pendeln um die 20 Grad Marke. Regen ist erst für die Nacht wieder angekündigt. Morgen bleibt es zwar in etwa bei den Temperaturen von heute. Maximal 22 Grad sind da angekündigt. Weil aber auch der Wind auffrischt, dürfte es sich spürbar kühler anfühlen. Und auch die Sonne gibt es morgen nur noch selten zu sehen. Stattdessen ziehen hier und da auch mal ein paar kleinere Regenschauer durch.
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8: Besser ankommen mit dem Radio Hochstift Verkehrsservice. Da habe ich aktuell nur eine einzige Meldung für euch. Die kommt von der Autobahn, von der A44 Richtung Dortmund. Dort gibt es aktuell 1 Kilometer Stau zwischen dem Kreuz Windberg-Haren und Geseke. 4 bis 5 Minuten dauert es dort. Aktuell etwa länger als sonst. Mehr habe ich nicht zu melden. Gute Fahrt. Ich bin Verena Matte. Hallo, schönen guten Tag am Mittwoch. Und falls ihr natürlich noch was seht auf den Straßen, wenn ihr uns einen Blitzer melden wollt oder einen Unfall oder so, dann könnt ihr das gerne weiterhin tun. Das geht kostenlos über die 0800 399 3399. Ihr könnt uns aber auch eine WhatsApp schicken oder das Ganze selbst eintragen im Verkehrsservice auf der Radio Hochstift App. Wir geben das dann frei. Vielen Dank und kommt alle gut an.
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0: Immer mehr Bundesländer kehren aus den Sommerferien zurück. Heißt, für die Kinder geht die Schule wieder los und für viele Eltern auch der Arbeitsalltag. Radio Hochstift hier mit Verena Mathe und Hand aufs Herz. Hattet ihr Zeit und Lust, vor allem nach dem Urlaub, das Auto nochmal durchzuchecken? Weiß ich nicht. Sollte man aber. Radio Hochstift-Kollegin Diana Kramer und vor allem sollte man nach dem Urlaub direkt alles aus dem Auto rausgeräumt haben, ne? Und nicht noch mit der Hälfte an Urlaubskram 2 Wochen lang durch die Gegend fahren.
1: Naja, viele kennen das wahrscheinlich. Sonntagnachmittag kehrt die Familie zurück und am Montagmorgen geht's auch schon wieder los mit dem Alltagstrott. Da sind manchmal der Kofferraum oder auch die Dachbox zumindest noch halb voll mit Urlaubskram. Und auch wenn man denkt, dass das Strandspielzeug der Kinder oder die Wanderschuhe ja kaum was wiegen, die Summe der kleinen Dinge macht's. Das kostet nämlich Sprit. Vor allem die Dachbox, auch leer, erhöht den Spritverbrauch allein durch den Luftwiderstand. Die sollte man also am besten nicht noch wochenlang durch die Gegend fahren. Das kostet bares Geld.
0: Und wenn ihr eh schon dabei seid, das Auto leer zu räumen, dann könnt ihr auch direkt die Chance nutzen und mal gründlicher unter die Sitze gucken oder unter den doppelten Kofferraumboden. Wer weiß, was sich da noch alles für alte Schätzchen finden.
1: Dann am besten gleich mal die Scheiben putzen, so hat man im Alltag wieder bessere Sicht. Gerade auch wenn die Sonne blendet, ist ja so ein Sicherheitsding. Wer mit Volllast wegen des Gepäcks unterwegs war in den Ferien, sollte außerdem den Reifendruck überprüfen und den gegebenenfalls wieder für die normale Nutzung anpassen, also vielleicht ein bisschen Luft ablassen. Und auch ein Blick unter die Motorhaube kann sich nach einer langen Reise lohnen. Hier sind's die Klassiker. Einmal Ölstand, Kühlflüssigkeit, Bremsflüssigkeit und Wischwasser selbst kontrollieren oder auch in der Werkstatt, das kann auf jeden Fall nicht schaden.
0: Doch, alles also, was ich grundsätzlich immer aus meinem Gedächtnis streiche und erst wieder dran denke. Wenn mein Mann sagt, wann hast du das letzte Mal das Öl gecheckt, habe ich selten eine Antwort drauf. Vielleicht mache ich es dann ja jetzt mal von alleine. Diana, vielen Dank fürs Erinnern.

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1: Mit Jannik Böke. Schönen guten Tag. Hitze wird für Städte und Gemeinden in NRW zu einer immer größeren Herausforderung. Deshalb will das Land künftig genauer wissen, wo die Belastung besonders groß ist und vor allem, wo schnelles Handeln den größten Effekt hat. In Köln startet dazu jetzt ein Modellprojekt, das nicht nur auf aktuelle Daten schaut, sondern Jahrzehnte in die Zukunft. Rosina Sjandi aus unserem Landtagsstudio war vorhin bei der Vorstellung dieses Projekts dabei. Warum hat man ausgerechnet Köln ausgewählt?
2: Na, Köln ist unter anderem NRWs einwohnerstärkste Stadt und sie hat eine recht hohe Versiegelung. Bis zu 25 besonders gefährdete Orte werden untersucht, zum Beispiel Schulen, Kitas, Pflegeeinrichtungen oder stark genutzte Plätze. Und die Experten der Zürich-Versicherung schauen sich dann an, wo fehlt Schatten, wo ist zu viel Fläche versiegelt, wo sind Menschen besonders stark von Hitze betroffen. Und daraus soll am Ende eine konkrete Liste entstehen, welche Maßnahmen zuerst angegangen werden müssen. NRW-Bauministerin Scharrenbach sagte hier in Düsseldorf, dass sie dabei aufs Tempo drücken will.
3: Irgendwann haben sie Pläne. Planen können wir in Deutschland erfahrungsgemäß sehr gut, nur mit dem Umsetzen tun wir uns schwer. So, und deswegen ist das eben ein Beitrag konkret zur Umsetzung.
2: Mehr Bäume, mehr Schatten, weniger versiegelte Flächen, einen besseren Umgang mit Wasser zum Beispiel. 98.000 Euro kostet diese Untersuchung, die Kosten übernimmt das Land und die Ergebnisse sollen anschließend auch anderen Kommunen in NRW helfen.
1: Danke, Rossi. Was sonst noch wichtig ist, hört ihr jetzt im Überblick. Nach dem Kurzschluss an einem Umspannwerk in Bergheim nahe Köln gehen die Ermittler von einer Straftat aus. Es besteht der Anfangsverdacht einer verfassungsfeindlichen Sabotage, sagte Landesinnenminister Reul heute in Düsseldorf. Ermittler haben unterdessen 6 Abschussvorrichtungen in einem Feld entdeckt. Es sei davon auszugehen, dass diese Vorrichtungen so gebaut waren, um mit pyrotechnischen Gegenständen einen Draht in die Höhe über die Stromleitungen zu führen, heißt es von der Polizei. Die Hitzewellen und die Dürre haben in der deutschen Landwirtschaft eine massive Krise von nationaler Tragweite ausgelöst. Zu dieser Einschätzung kommt aktuell Bundeslandwirtschaftsminister Reiner. Die Ernte sei in diesem Jahr für viele Landwirtschaftsfamilien eine herbe Enttäuschung, so der Minister. Er stellte den Bauern finanzielle Hilfen in Aussicht. Eigentlich wollte die Stadt Datteln rund 650 neue iPads für ihre Schulen anschaffen, aber daraus wird erstmal nix. Ein Urteil des Oberlandesgerichts Düsseldorf hat das Vorhaben erstmal gestoppt. Hintergrund ist eine Klage vom Apple-Konkurrenten Samsung. Der Elektronikkonzern hatte bemängelt, dass deutsche Behörden bei einer Ausschreibung keinen Hersteller bevorzugen dürfen. Das würde die Flexibilität und Wirtschaftlichkeit bei der technologischen Weiterentwicklung verringern. Die Richter folgten dieser Argumentation. Mit dem Urteil dürfte sich Samsung aber wenig Freunde an den Dattelner Schulen machen, denn dort werden bereits Apple-Geräte genutzt. Das Urteil könnte wegweisend sein für Beschaffung von Technik an öffentlichen Einrichtungen, denn viele wollen bei Anschaffungen bereits eingeführten Betriebssystemen treu bleiben, um doppelte Wartungskosten zu vermeiden.
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4: Mit Tobias Fennecker, guten Tag. Nach den bundesweiten Razzien wegen der möglichen Weiterführung der rechtsextremen Vereinigung Artgemeinschaft ist jetzt klar, es hat auch eine Durchsuchung in Steinheim gegeben, angeordnet von der Detmolder Staatsanwaltschaft. Sie fand an der Wohnadresse eines Mannes statt, der den Ermittlern zuvor mehrfach bei nicht genehmigten Veranstaltungen am Hermannsdenkmal und in Externstein auffiel. Bei der Durchsuchung wurde das Handy des Steinheimers beschlagnahmt. Es bestehe der Verdacht auf Fortführung einer verbotenen Vereinigung.
5: Etwas Sonnenschein, ein paar Wolken und Temperaturen um die 20, 21 Grad. So sieht das Radio Hochstift Nachmittagswetter heute aus. Ganz so nett bleibt es morgen nicht. Die Sonne lässt sich am Donnerstag insgesamt nur noch 2 Stunden lang blicken. Der Rest des Tages besteht aus grauen Wolken und je nach Lage auch einigen Regenschauern. Auch der Wind zieht morgen etwas an. Von Bad Lippspringe bis Wille bei Dessen bleibt es aber immerhin bei Tageshöchstwerten von 22 Grad. Besser ankommen mit dem Radio Hochstift Verkehrsservice. Da haben wir aktuell einen Stau auf der A44 Richtung Dortmund. 2 Kilometer sind es aktuell zwischen dem Kreuz Winnenberg-Haaren und Geseke. 10 Minuten müsst ihr da obendrauf einplanen. Ansonsten wünsche ich gute Fahrt.
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5: Mit Fußball war ja die letzten Monate nicht allzu viel. Die Bundesliga war in einer großen Sommerpause, aber mittlerweile läuft sie ja wieder. Und auch der SC Paderborn hatte schon sein erstes Erstligaspiel. Das war allerdings auswärts gegen Mainz. Was wir noch nicht hatten, das war das erste Heimspiel der neuen Erstligasaison. Und da kommt selbstverständlich auch wieder dieses unendlich geile Geschenk von uns ins Spiel.
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5: Ja, und wer von euch da direkt mitjubeln darf diese Woche bzw. dieses Wochenende, hört ihr in ein paar Minuten hier bei Radio Hochstift. Ich bin Verena Mathé, hallo.
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0: So, ich muss zugeben, ich war diesmal fast ein bisschen mit aufgeregt.
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0: Wir von Radio Hochstift verlosen ja seit langer, langer Zeit schon zwei Couchplätze an euch immer wieder. Zwei Plätze auf dem Radio Hochstift Fansofa, immer bei Heimspielen des SC Paderborn. Dieses rote Sofa steht ja bestens platziert ganz oben in der Home Deluxe Arena. Und inbegriffen bei diesem Preis ist ja auch immer Essen und Trinken for free. Also schon ein Hammer, Hammer Preis. Und jetzt in der ersten Fußball-Bundesliga, ne, wo die richtig fetten Brocken nach Paderborn kommen, ne, die Bayern, die Dortmunder und so weiter, da wird unsere rote Couch natürlich noch begehrter, wenn das überhaupt geht. Dementsprechend richtig viel Glück gehabt hat diese Woche Maren Rowe aus Paderborn.
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2: Bro?
0: Hallo Frau Rowe, Verena Mathé hier von Radio Hochstift.
2: Hallo.
0: Ich hätte jetzt Rowe gesagt, aber Sie sagen Rowe.
2: Genau.
0: Klingt auch viel cooler, muss ich sagen.
2: Danke.
0: Ja, Frau Rowe, kann es sein, dass Sie vor ein paar Tagen ein Formular auf unserer Homepage ausgefüllt haben?
2: Ja, das kann sein. Fürs Fansofa, richtig?
0: Also ich sag's mal so. Unsere zwei Plätze auf dem Radio Hochstift Fansofa, die waren ja schon in der zweiten Liga extrem begehrt, ne? Jetzt ja. In der ersten Liga, können Sie sich vorstellen, was da los ist in unserem Lostopf?
2: Das kann ich mir vorstellen, ja.
0: Der platzt aus allen Nähten. Ja, und am Samstag läuft ja das erste Heimspiel der neuen Saison gegen Freiburg.
2: Richtig.
0: Und ich sag es jetzt mal so, das Formular auszufüllen von Ihnen, das war gut investierte Zeit.
2: Ja, super.
0: Sie sind jetzt in der ersten Liga unsere allererste Fansofa-Gewinnerin.
2: Ja, super. Da freuen wir uns echt.
0: Sehr schön.
2: Das ist ja toll.
0: Sie wissen auch schon, mit wem Sie hingehen wollen, ne?
2: Ja, mit meinem Vater, richtig.
0: Also so eine Vater-Tochter-Geschichte wird das.
2: Ganz genau.
0: Ihr Vater ist auch schon älter, ne? Haben Sie uns geschrieben.
2: Richtig. Der wird jetzt nächste Woche 76. Von daher passt das super.
0: Ja, Wahnsinn.
2: Ich hatte gerade Geburtstag. Er hat nächste Woche. Von daher sind das super Geburtstagsgeschenk zu.
0: Perfekt, genau. Sie brauchen gar nichts mehr sich anderes überlegen, glaube ich. Ich glaube, das ist schon das beste Geschenk.
2: Das glaube ich auch. Ehrlich gesagt hatten wir gedacht, naja, erste Liga ist schwierig, an Karten dran zu kommen.
0: Ja, das ist, glaube ich, auch so.
2: Konnte uns jetzt nicht passieren.
0: Dann versucht man einfach mal sein Glück beim Radio Hochstift Fansofa, genau.
2: Das stimmt, da wird er sich freuen.
0: Ach, wie schön. Ja, ich freue mich ganz doll für Sie mit, Frau Rowe. Herzlichen Glückwunsch.
2: Schön. Und danke.
0: Damit sind natürlich auch direkt wieder die Tore geöffnet für die nächste Verlosungsrunde im Radio Hochstift Fansofa. Am 20. September kommt Hoffenheim nach Paderborn. Bewerbt euch gerne ab jetzt.
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1: Morgen ist ja schon Donnerstag. In den Kinos laufen dann natürlich wieder die neuen Filme an, zum Beispiel der hier.
2: Fuck, was machst du hier?
3: Du bist nicht behindert.
2: Ich bin super behindert. Schon als ich ein Kind war.
3: Ich glaub dir kein Wort.
2: Ja, ich hab was Dummes gemacht und ich muss mich hier ein paar Tage verstecken.
1: Der Titel des Films, Das gewisse Etwas. Und ein junger Mann aus Delbrück-Boke spielt da mit. Luca David Heilmann. Stelle ich euch morgen vor, hier bei Radio Hochstift. Ich bin Susanne Stork. Bis morgen.
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1: Wir haben was. Ihr hört Radio Hochstift und in Warburg wird aktuell weiter nach einem vermissten Mann gesucht. Infos dazu und weitere Themen gibt's jetzt vom Nachrichtenkollegen Tobias Fennecker.
7: Guten Tag.
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8: Eine Woche nach den bundesweiten Durchsuchungen wegen der möglichen Fortführung der rechtsextremen Vereinigung Artgemeinschaft steht fest. Auch in Steinheim hat es eine Durchsuchung gegeben. Das hat die zuständige Staatsanwaltschaft Detmold auf Radio Hochstift Anfrage bestätigt. Reporter Dick Benfeld aus dem Studio Höxter.
9: Der Steinheimer sei ins Visier der Detmolder Staatsanwaltschaft geraten, weil er mehrfach an unangemeldeten Veranstaltungen an den Extern Steinen und am Hermannsdenkmal teilnahm. Gegen ihn und ein Ehepaar aus Hornbad-Meinberg bestehe der Verdacht, die verbotene rechtsextreme Sekte fortgeführt zu haben. Die Ermittler stellten das Handy des Steinheimers sicher, dessen Auswertung soll mehrere Monate dauern. Laut Infos der dpa besteht allerdings der Verdacht, dass die Betroffenen zuvor vor den Durchsuchungen gewarnt wurden. Die Artgemeinschaft soll eine nationalsozialistische Rassenideologie verfolgen.
8: Im Raum Warburg sucht die Polizei nach einem vermissten 84-Jährigen. Der Senior befindet sich zur Behandlung im Helios-Klinikum und ist dort seit heute früh gegen 4 Uhr verschwunden. Das komplette Krankenhaus und die nähere Umgebung wurden erfolglos nach ihm durchforstet. Der Vermisste hat einen gebückten Gang. Er kommt aus dem nordhessischen Wolfhagen und kann wegen einer Demenz zeitweise desorientiert sein. Trotzdem ist es möglich, dass der 84-Jährige Bus und Bahn benutzt. Ein Foto und eine Beschreibung seiner Kleidung findet ihr auf radiohochstift.de. Zum Ende der Sommerferien hat der ADAC seine Staubilanz für Nordrhein-Westfalen vorgelegt. Eine etwas unrühmliche Erwähnung erfährt auch die A44 bei Büren. Der längste Stau in den Sommerferien war der 17. Juli. Dies war der letzte Tag des alten Schuljahres. Ab der Anschlussstelle Büren wurden hier auf der A44 in Richtung Kassel ein Stau mit 30 Kilometern Länge gemessen. Insgesamt gab es in NRW in den Sommerferien aber deutlich weniger Stau als in den Vorjahren. Der ADAC führt dies auch auf die hohen Spritpreise zurück.
1: Apropos hohe Spritpreise, ich drücke mich schon seit Tagen vorm Tanken, habe ich gemerkt.
8: Ja, das ist eine super clevere Idee.
1: Ja, nicht mehr lange ist die ganz clever, die Idee.
8: Noch richtig lange rauszuhören. Also ich sag mal so, in 3-4 Jahren wird das bestimmt wieder günstiger.
1: Okay, dann muss ich bis dahin mit dem Fahrrad kommen. Genau, das Wetter könnte nämlich mitspielen beim Fahrradfahren. Ja, ja, ja. Man darf halt nicht so faul sein wie ich, ne? Das Radio Hochstift Wetter hat heute Nachmittag nämlich mal Sonne und mal Wolken für uns. Eigentlich ganz nett draußen, vor allem trocken ist es. Von Altenbeken bis Steinheim liegen die Temperaturen bei bis zu 22 Grad. Morgen bewölkt es sich dann wieder deutlich mehr. Auch der Wind frischt auf und kleine Regenschauer sind auch mal mit dabei. An den Temperaturen von heute ändert sich aber erstmal nichts.
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1: Besser ankommen mit dem Radio Hochstift Verkehrsservice. Auf der A44 Richtung Dortmund staut es sich über 3 Kilometer zwischen dem Kreuz Windenberg-Haaren und Geseke. Eine Viertelstunde dauert es da in etwa länger. Und es wird wohl auch noch immer seit heute Morgen geblitzt auf der B252. Da wurden wir gerade angerufen, dass da noch immer ein Blitzer steht. Und zwar in Höhe Holzhausen Richtung Steinheim bei Tempo 100. Gute Fahrt, kommt gut an. Verena Mathé für euch am Mikro. Ich überlege schon die ganze Zeit, wie ich euch super dezent auf das nächste Thema hinweisen kann, ohne zu viel zu verraten. Es soll ja auch ein bisschen Glückssache sein. Also wie kann ich das nächste Thema mal so ganz anders umschreiben? Ich versuche es mal so. Wenn es bei einem schon längere Zeit nicht mehr läuft im Bett, dann könnte man umgangssprachlich vielleicht sagen, da unten rum ist Tote. So. Und mehr sage ich nicht, außer dass ihr gleich tolle Sachen bei uns gewinnen könnt. Schönen Mittwochnachmittag mit Radio Hochstift.
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besser und günstiger ankommen mit dem Radio Hochstift Verkehrsservice. Wir haben eine neue Tempokontrolle für euch, nämlich auf der B64. Da wird euer Tempo kontrolliert in Höhe der Abfahrt Altenbeken-Schwanei Richtung Bad Riburg. Tempo 70 gilt dort. Am besten fahrt ihr nirgendwo schneller als erlaubt. Gute Fahrt, kommt gut und blitzfrei an mit uns.

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2: Das Lied Schicksal handelt davon, dass uns manchmal Dinge widerfahren, die wir uns als Zufall so gar nicht erklären können oder möchten. Ja? Dinge, bei denen man sagt, das muss eine Vorsehung haben, das muss einen Sinn haben, dass diese Dinge uns jetzt so geschehen. Und es ist vielleicht an alle die gerichtet, die in der letzten Zeit ein kleines Wunder erlebt haben oder die sich eins erhoffen aufgrund von ihrer Lebenssituation.
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1: Mit Jannik Böke. Schönen guten Tag. Alles Unsinn, Unfug und Kokolores. Das ist die Reaktion der IG Metall auf einen Bericht in der Wirtschaftswoche. Nachdem soll der VW-Vorstand schon das Aus für 4 Werke in Deutschland beschlossen haben. Für derartige Entscheidungen brauche es aber die Zustimmung des Aufsichtsrats, sagte dazu IG Metall-Bezirksleiter Gröger. Die weiteren Infos von Christian Böder aus dem News-Team.
2: Was aus dem Umfeld von Volkswagen zu vernehmen sei, lasse aber darauf schließen, dass große strukturelle Veränderungen vorbereitet werden, sagte Gröger. Er kritisierte den Konzernvorstand für dessen Kommunikation über die Medien. Dadurch würden Beschäftigte und Standorte verunsichert. Auch Sachsens Ministerpräsident Kretschmer hat auf den Bericht der Wirtschaftswoche reagiert. Es sei aus seiner Sicht noch nicht der Punkt erreicht, an dem entschieden werde, wie es wirklich mit Volkswagen weitergehe, sagte er in einem Videostatement. Auch am Freitag werde das noch nicht passieren. In Sachsen geht es um die Zukunft der E-Auto-Fabrik in Zwickau. Kretschmer ist in der Sache zuversichtlich, denn schließlich sei man das effizienteste Werk. Neben Zwickau geht es auch um den Audi-Standort Neueckers-Ulm in Baden-Württemberg sowie um die beiden niedersächsischen VW-Werke in Hannover und Emden. Man werde um alle Standorte kämpfen, sagte dazu Niedersachsens Ministerpräsident Lies. Sein Bundesland hält 20% der Anteile an VW. VW-Chef Blume will den Konzern mit einem harten Sparkurs aus der Krise bringen. Dafür hatte er weitere 50.000 Stellenstreichungen und Werksschließungen in den Raum gestellt.
1: Weitere Themen jetzt kurz und kompakt. Nach der mutmaßlichen Sabotage an einem Umspannwerk in Bergheim wird die komplette Kraftwerkskapazität voraussichtlich erst in einigen Tagen wieder zur Verfügung stehen. Laut RWE Power sind 2 der 5 betroffenen Kraftwerksblöcke am Vormittag wieder ans Netz gegangen. Ein dritter soll bis zum Abend folgen. Ermittler haben unterdessen auf einem Feld in der Nähe Abschussvorrichtungen gefunden. Russland reagiert auf die neuen Sanktionen wegen des Drohnenvorfalls am Leipziger Flughafen. Moskau hat wegen angeblicher antirussischer Äußerungen den deutschen Geschäftsträger einbestellt. Gestern hatte die Bundesregierung weitere Strafmaßnahmen gegen Russland angekündigt, darunter die Schließung des Konsulats in Bonn. Deutschland wird Nepal nach der verheerenden Sturzflut Hilfsgüter liefern. Unter anderem sollen Planen, Wasserfilter und Moskitonetze bereitgestellt werden, so ein Sprecher des Auswärtigen Amtes in Berlin. Nach der Sturzflut im Himalaya mit vielen Toten und Vermissten in Nepal und China hatte die Weltgesundheitsorganisation auch vor Seuchengefahr gewarnt. Die vielen Windräder und Solaranlagen in Deutschland sorgen nicht nur für klimafreundlichen Strom. Die erneuerbaren Energien entwickeln sich außerdem zu einem strategischen Schutzschild gegen hohe Öl- und Gaspreise. Zu diesem Ergebnis kommt aktuell der Kreditversicherer Allianz Trade. Die Krise im Nahen Osten hat die Gaspreise wieder nach oben getrieben. Trotzdem sind die Auswirkungen auf die europäischen Strommärkte deutlich begrenzter als in der Vergangenheit. Aus Sicht des Kreditversicherers sind dafür die erneuerbaren Energien verantwortlich. Das Nadelöhr der Energiewende sei aber weiter der Zustand der Stromnetze und fehlende Speicher, so das Unternehmen. Hier seien noch enorme Investitionen nötig.
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3: Mit Tobias Fennecker, guten Tag. Die Zwischenlösung zur Sicherung des Bahnübergangs zwischen Godelheim und Höxter könnte länger andauern. Auf Anfrage hieß es dazu jetzt von der Deutschen Bahn, sie könne keinen genauen Zeitpunkt für die Wiederinbetriebnahme der Sicherheitstechnik nennen. Zunächst müssten jetzt die erforderlichen Materialien beschafft und Spezialfirmen mit der Montage beauftragt werden. Danach seien noch Sicherheitstests nötig. Gestern gegen 23 Uhr hatte es einen Autounfall am Bahnübergang gegeben. Dabei wurde eine Schranke zerstört. Aktuell sichern sogenannte Bahnübergangsposten den Bahnübergang manuell.
4: Während es gestern zum meteorologischen Herbstanfang im Radio Hochstift Wetter ja wirklich so ein bisschen wie Herbst sich das Ganze anfühlte, sieht das heute wieder besser aus. Dadurch, dass auch mal die Sonne rauskommt und die Temperaturen bei milden 20 bis 22 Grad liegen. Regen ist heute anscheinend erst wieder ganz spät abends in Sicht. Morgens ist es allerdings schon wieder recht grau über Borchen und Nieheim. Bei ähnlichen Temperaturen wie heute wird es windig und es sind auch wieder ein paar Schauer mit dabei. Besser ankommen mit dem Radio Hochstift Verkehrsservice. Auf der A44 staut es sich über etwa 3 Kilometer zwischen dem Kreuz Windenberg-Haren und Geseke. Eine Viertelstunde dauert es dort etwa länger. Und euer Tempo wird kontrolliert auf der B252 in Höhe Nieheim-Holzhausen Richtung Steinheim bei Tempo 100 und außerdem auf der B64 in Höhe der Abfahrt Altenbeken-Schwanei. Welche Richtung ist nicht ganz so eindeutig? Wir hatten schon beide Meldungen, also in Richtung Bad Rieburg und in Richtung Paderborn. Vielleicht könnt ihr uns da ja erhellen. Möglicherweise blitzt er auch tatsächlich in beide Richtungen. Auf jeden Fall ist da Tempo 70 und ihr solltet euch wie überall sonst auch dran halten. Gute Fahrt!
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4: Die Ferien sind vorbei. Stattdessen geht's ab heute für die Kids wieder zum Lernen in die Schule. Beziehungsweise es ging, wahrscheinlich ist die mittlerweile auch wieder vorbei. Und für viele I-Dötze geht's dann ja morgen los. Wie viele es insgesamt davon an den Grundschulen bei uns im Hochstift gibt und welche weiterführenden Schulen besonders beliebt sind, das hört ihr gleich hier bei Radio Hochstift. Mein Name ist Verena Matthä. Hallo am Mittwoch und schönen Schulstart euch allen.
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0: Radio Hochstift hier mit Verena Mathé. Um 4:15. Die Eltern atmen auf. Die Kinder sind möglicherweise ein bisschen genervt. Bei vielen dürfte das zumindest so sein. Heute ist Schulstart gewesen und viele Schülerinnen und Schüler müssen jetzt wieder ranklotzen.
1: So, Sommerferien sind vorbei. Sarah, was hast du denn in den Sommerferien gemacht?
2: Ich habe mir die Bücher vor den Sommerferien schon geholt und einiges vorgelernt.
3: Abo, dein Ernst?
2: Ja.
0: Ja, möglicherweise läuft das tatsächlich bei einigen so ab. Allerdings wohl eher bei wenigen, behaupte ich mal. Radio Hochstift-Reporter Dirk Benfeld, wenn man sich mal die aktuellen Schülerzahlen anguckt, dann dürfte heute und morgen richtig was los sein an den Schulen.
1: So, Sommerferien sind vorbei.
4: Ja, denn die Schülerzahlen sind zumindest an den öffentlichen Schulen fast überall gestiegen. Im Kreis Höxter sind es gut 1.400 I-Dötze an den Grundschulen und im Kreis Paderborn sogar rund 3.200. In Beverungen geht es für die Kinder sogar in ein ganz neues Gebäude. Die Bever-Schule ist gerade neu gebaut worden.
0: Auch an den weiterführenden öffentlichen Schulen gab es mehr Anmeldungen als im Vorjahr. Allein im Kreis Höxter sind es hier mehr als 1.100 neue Schülerinnen und Schüler.
4: Im Kreis Paderborn sind das sogar mehr als 2.600. Hochstiftweit ist aber immer noch das Gymnasium am beliebtesten. Beim zweiten Platz, da gibt es dann aber Unterschiede. Den belegt im Kreis Paderborn die Gesamtschule und im Kreis Höxter die Sekundarschule. Das liegt aber auch daran, dass es im Kreis Höxter nur eine Gesamtschule gibt, nämlich die in Brakel. Interessant ist auch, dass es im Kreis Paderborn immerhin noch 74 neue Hauptschüler gibt, während es diese Schulform im Kreis Höxter und fast im ganzen Rest von OWL nicht mehr gibt.
0: Alle Schulformen zusammengerechnet gibt es an den öffentlichen Schulen im Hochstift aktuell rund 58.000 Schülerinnen und Schüler. Die Privatschulen sind in der Statistik der Bezirksregierung Detmold nicht erfasst.
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1: 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In den Kinos laufen dann natürlich wieder die neuen Filme an, zum Beispiel der hier.
2: Fuck, was machst du hier?
3: Du bist nicht behindert.
2: 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Schon als ich ein Kind war.
3: Ich glaub dir kein Wort.
4: Ja, ich hab was Dummes gemacht und ich muss mich hier ein paar Tage verstecken.
1: Der Titel des Films, Das gewisse Etwas. Und ein junger Mann aus Delbrück-Boke spielt da mit. Luca David Heilmann. Stelle ich euch morgen vor, hier bei Radio Hochstift. Ich bin Susanne Stork. Bis morgen.
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1: Hallo bei Radio Hochstift um 4:30 in Höxter. Godelheim hat es ja gestern Abend einen folgenschweren Unfall gegeben. Ein BMW hat sich überschlagen und die Schranke des Bahnübergangs dort weggerissen. Seitdem herrscht dort Notbetrieb. Nachrichtenkollege Tobias Fennecker bringt uns da jetzt auf den aktuellsten Stand.
10: Guten Tag.
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10: Nach dem Unfall am Bahnübergang zwischen Höxter und Godelheim sind die Arbeiten zur Instandsetzung angelaufen. Das teilt die Deutsche Bahn auf Radio Hochstift Anfrage mit. Reporter Dick Benfeld aus dem Studio Höxter. Bis am Bahnübergang alles wieder wie vorher abläuft, wird aber wohl noch viel Zeit vergehen.
11: Die Bahn bittet in ihrer Stellungnahme um Verständnis dafür, dass sie noch keinen genauen Zeitpunkt für die Wiederinbetriebnahme der Sicherheitstechnik nennen könne. Zunächst müssten jetzt die Fachleute die Materialien beschaffen und Spezialfirmen mit der Montage einer neuen Schranke und den erforderlichen Prüfungen beauftragen. Erst nach Abschluss dieser Maßnahmen könne der Bahnübergang zwischen Höxter und Godelheim wieder regulär betrieben werden. Bis dahin sichern Bahnbeschäftigte den Übergang. Am Dienstagabend gegen 23 Uhr hatte sich ein BMW-Fahrer an dem Bahnübergang bei einem Unfall überschlagen. Dabei riss er auch eine Schranke mit.
10: Die Detmolder Staatsanwaltschaft hat jetzt bestätigt, dass sie vor rund einer Woche eine Durchsuchung an der Wohnadresse eines Steinheimers durchführen ließ. Der Einsatz sei Teil des bundesweiten Einsatzes gegen mutmaßliche Rechtsextremisten gewesen. Der Steinheimer stehe im Verdacht, die verbotene Vereinigung Artgemeinschaft weitergeführt zu haben. Bei der Durchsuchung wurde sein Handy beschlagnahmt. Die Auswertung der Daten wird laut Staatsanwaltschaft mehrere Monate dauern. Die Paderborner Feuerwehr testet gerade ein elektrisch betriebenes Einsatzfahrzeug. Noch bis einschließlich morgen wird das Auto auch im öffentlichen Straßenverkehr unterwegs sein. Die Testfahrten sollen unter anderem Infos zu technischen Anforderungen liefern. Das sogenannte Hilfeleistungslöschgruppenfahrzeug wird elektrisch angetrieben und auch die Löschtechnik läuft über einen Akku. Zusätzlich können weitere Verbraucher mit Energie versorgt werden. Bei niedrigem Akkustand kommt ein Dieselmotor zum Einsatz.
1: Ein ganz fantastisches Wort für Scrabble. Sag's nochmal.
10: Hilfeleistungslöschgruppenfahrzeug. Also da hast du so direkt gewonnen.
1: Super. Ich hab's allerdings direkt schon wieder vergessen.
0: Ja.
10: Abgekürzt natürlich HLF.
1: Und das gilt auch bei Scrabble oder macht das dann wenig Sinn wahrscheinlich?
10: Ich glaube, da bist du ganz schnell auf der Verliererstraße.
1: Okay, ich werde mir das auf jeden Fall versuchen zu merken und wenn nicht, dann werde ich dich anrufen, weil du wirst das aus dem FF auch nachts können,
10: ja,
1: dieses
10: das
1: Wort.
10: Merke ich mir
1: das jetzt. Ist super, Tobias Fennecker, ihr habt gehört, weiß Bescheid. Bei dem Hilfe-Fahrzeug.
10: Ja, schief auf Hilfeleistungslöschgruppenfahrzeug.
1: Super, perfekt, ich liebe es. Im Radio Hochstift Wetter sehen wir heute immer mal wieder die Sonne über Höxter und Büren. Die Temperaturen pendeln weiterhin so rund um die 20 Grad Marke, teilweise auch ein bisschen drüber. Regen ist erst für heute Nacht wieder angekündigt. Morgen bleibt es zwar in etwa bei den Temperaturen von heute, weil aber auch der Wind auffrischt, dürfte es sich spürbar kühler anfühlen und auch die Sonne gibt es morgen eher selten zu sehen. Stattdessen ziehen selten auch mal kleinere Regenschauer durch.
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1: Besser ankommen mit dem Radio Hochstift Verkehrsservice. 3 Kilometer Stau haben wir aktuell auf der A44 Richtung Dortmund zwischen dem Kreuz Windberghahn und Geseke. 10 Minuten dauert es dort länger und euer Tempo wird kontrolliert auf der B252 in Höhe Nieheim-Holzhausen. Richtung Steinheim wird dort geblitzt bei Tempo 100. Und außerdem stehen sie auf der B64 in Höhe der Abfahrt Altenbeken-Schwanei. Da gilt Tempo 70. Wenn ihr noch was seht, ruft gerne an, kostenlos über die 0800 399 3399. Verena Matthi ist mein Name. Ich hoffe, ihr kommt alle gut und halbwegs entspannt in den Feierabend. Denkt dran, heute ist bzw. war Bergfest. Ja? Wir sind näher am nächsten Wochenende dran als am vergangenen. Immer schön positiv denken.
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0: Ich bin mir ziemlich sicher, da werden am Sonntag viele Fingernägel gekaut, nicht nur bei den Mitgliedern der Bundesregierung. In Sachsen-Anhalt wird gewählt und laut Umfragen kommt die AfD mit Spitzenkandidat Ulrich Siegmund auf 40% der Stimmen. Das würde zwar noch nicht für eine Alleinregierung reichen, sollten aber viele Menschen Parteien wählen, die an der 5%-Hürde scheitern. Dann könnten am Ende bereits 43% reichen.
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0: Schon bei den vergangenen drei Wahlen in Ostdeutschland hat die AfD historische Rekordwerte bekommen. Sie wurde unter Björn Höcke in Thüringen sogar stärkste Kraft. Radio Hochstift-Kollege Thorsten Ortmann war für uns im Osten unterwegs und weiß, warum die AfD da so stark ist.
2: Ja, für viele ist es die vermeintlich einzige Partei, die die Probleme im Osten und vor allem die Menschen dort ernst nimmt. Sie ist beliebt, weil sie sich als Alternative zum bestehenden politischen System inszeniert und gezielt einfachste Antworten auf komplexe Probleme anbietet. Und gerade die Arbeiterschaft ist von den Regierungsparteien enttäuscht und fühlt sich bevormundet und als Bürger zweiter Klasse behandelt.
0: Viele im Osten empfinden auch gerade Politiker etablierter Parteien als ziemlich abgehoben. Und das weckt bei so einigen Erinnerungen an unrühmliche DDR-Zeiten.
3: Die haben halt so von der Lebensrealität der Menschen nicht so wirklich Ahnung. Die tauchen halt nur mal zu den Wahlen irgendwo auf, fahren mit ihrer großen Limousine durch die Gegend. Das ist sowas, das erinnert mich an Erich Honecker und seine Truppe.
0: Es geht also viel um die Sorgen und Nöte der Bürgerinnen und Bürger, selbstverständlich. Welche Probleme haben denn die Menschen im Osten ganz konkret?
2: Ja, viele, mit denen ich gesprochen habe, klagen über schlechte Infrastruktur, fehlende Busverbindungen auf dem Land. Sie müssen wegen des Ärztemangels teils monatelang auf einen Facharzttermin warten. Und viele empfinden auch die Migrationspolitik und die damit verbundenen finanziellen Folgen als hochgradig ungerecht. Viele empfinden das sogar als Verteilungskampf um ohnehin schon knapper werdende Ressourcen, sagt der Soziologe und Ostexperte Benjamin Höhne.
4: Für die ist plötzlich, in Anführungszeichen, wörtliches Zitat, alles da. Für uns ist nichts da. Da werden die Schulen geschlossen, der Konsum schließt. Es gibt keine Buslinie mehr auf dem Land. Und das wird als zutiefst ungerecht empfunden.
0: Was dabei natürlich ein bisschen paradox ist, im Osten gibt es deutlich weniger Migranten als im Westen. Aber Ängste vor einer ungesteuerten Veränderung der eigenen Heimat wiegen im Osten schwerer als in Regionen, die vielleicht schon seit Jahrzehnten an Einwanderung und Veränderung gewöhnt sind. Radio Hochstift hier, 10 vor 5 haben wir es gleich.
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2: Mit Jannik Böke. Schönen guten Tag. Nach der mutmaßlichen Sabotage eines Umspannwerks in Bergheim bei Köln haben Ermittler 6 Abschussvorrichtungen in einem nahen Maisfeld gefunden. Das sei ein starker Beweis für eine vorsätzliche Straftat, sagte dazu der ermittelnde Oberstaatsanwalt Bremer. Ermittelt wird nun wegen des Anfangsverdachts der verfassungsfeindlichen Sabotage und der Störung öffentlicher Betriebe. Mehr zum aktuellen Stand der Dinge hat Christian Böder aus dem News-Team.
3: Bremer bestätigte das, was zuvor schon NRW-Innenminister Reul gesagt hatte. Der sprach auch davon, dass in 2 Richtungen geprüft werde: fremdstaatlich, gelenkte Sabotage und Linksextremismus. Nach dem aktuellen Stand der Ermittlungen hatten Unbekannte die gefundenen Abschussgeräte genutzt, um einen Draht über die Stromleitung zu schleudern. Der hatte sich über die Leitung gelegt und es kam zur Erdung. Zeugen hätten auch kurze Lichtblitze beobachtet, sagte der zuständige Kölner Kriminaldirektor Essauer vor Journalisten. Die Abschussvorrichtungen sollen nun auf mögliche DNA-Spuren untersucht werden. Ob es einen Zusammenhang mit dem Angriff auf ein Umspannwerk in Brandenburg gebe, sei noch unklar, sagte er weiter. Aber es gebe vergleichbare Hinweise, denn an beiden Tatorten seien wohl pyrotechnische Gegenstände abgeschossen worden. Nach dem Vorfall in Bergheim mussten insgesamt 5 Blöcke an 2 Kraftwerken runtergefahren werden. Laut RWE sind 2 Blöcke wieder ins Netz gegangen, ein dritter soll am Abend folgen und die übrigen beiden am Wochenende.
2: Weitere Meldungen jetzt im Überblick. Die Diskussionen rund um mögliche Werksschließungen bei Volkswagen spitzen sich immer weiter zu. Medienberichten zufolge soll die Produktion nach dem Willen des Vorstands in Emden und Zwickau, im Nutzfahrzeugwerk Hannover und im Audiwerk Neckarsulm auslaufen. Diese Darstellung stößt aber auf heftigen Widerspruch aus der Politik und von Arbeitnehmervertretern. Kurz vor der Landtagswahl in Sachsen-Anhalt baut die AfD ihren Vorsprung auf die CDU weiter aus. Zu diesem Ergebnis kommt eine aktuelle Umfrage des Meinungsforschungsinstituts INSA. Demzufolge kommt die CDU auf 22%, für die AfD würden sich 43% der Wähler entscheiden. Bei den Dürreschäden in der deutschen Landwirtschaft handelt es sich nach Einschätzung von Bundesagrarminister Rainer um eine Krise von nationaler Tragweite. Er will den Bauern deshalb finanziell unter die Arme greifen. Geplant sind Hilfen, die insgesamt 1 Milliarde Euro umfassen sollen, so der Minister. Ähnlich wie Pippi Langstrumpf macht sich US-Präsident Trump die Welt, wie es ihm gefällt. Allerdings ist er dabei nicht besonders einfallsreich. Zuerst benannte er den Golf von Mexiko in Golf von Amerika um. Dann taufte er den Lake Ontario in Lake America. Die beiden Internetriesen Google und Apple haben darauf schon reagiert und in ihren digitalen Karten den kanadischen See an der Grenze zu den USA umbenannt. Allerdings nur für US-Nutzer. Die Maßnahme hat aber auch dazu geführt, dass gerade in den USA der kostenlose Karten- und Routendienst MapQuest boomt, denn der weigert sich, Trumps Umbenennung umzusetzen. Mittlerweile ist MapQuest sogar die Nummer 1 unter den freien Apps in Apples App Store, berichten mehrere US-Medien. Trump hatte den Lake Ontario umbenannt, weil er sich derzeit heftig mit Kanada um Zölle streitet. Viele Amerikaner sind aber weder mit dem Streit noch mit der Umbenennung einverstanden.
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4: Mit Tobias Fennecker, guten Tag. Nach den bundesweiten Razzien wegen der möglichen Weiterführung der rechtsextremen Vereinigung Artgemeinschaft ist jetzt klar, es hat auch eine Durchsuchung in Steinheim gegeben, angeordnet von der Detmolder Staatsanwaltschaft. Sie fand an der Wohnadresse eines Mannes statt, der den Ermittlern zuvor mehrfach bei nicht genehmigten Veranstaltungen am Hermannsdenkmal und in Externstein auffiel. Bei der Durchsuchung wurde das Handy des Steinheimers beschlagnahmt. Es bestehe der Verdacht auf Fortführung einer verbotenen Vereinigung.
5: Etwas Sonnenschein, paar Wolken und Temperaturen um die 20 Grad. So sieht's aus im Radio Hochstift Wetter. Ganz so bleibt es morgen nicht. Die Sonne lässt sich am Donnerstag insgesamt nur noch 2 Stunden lang blicken. Der Rest des Tages besteht vor allem aus grauen Wolken. Auch der Wind zieht morgen etwas an. Von Salzgitter bis Marienmünster bleibt es aber immerhin bei Tageshöchstwerten von 22 Grad. besser ankommen mit dem Radio Hochstift Verkehrsservice. Da habe ich ein paar Blitzer für euch. Zum Beispiel wird kontrolliert auf der B252 Höhe Nieheim-Holzhausen Richtung Steinheim bei Tempo 100. Außerdem auf der B64 in Höhe der Abfahrt Altenbicken-Schwanei, da gilt Tempo 70. Und auf der Bürener Straße wurde uns gerade eben noch ein Blitzer gemeldet. Vielen Dank an Anna, die hat uns geschrieben. Kurz vorm Haarener Wald wird geblitzt in Höhe des Bauernhofs aus Richtung Bad Wünnberg-Haaren kommend. Auch da gilt Tempo 100. Gute Fahrt.
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5: Für euch am Mikro in dieser Stunde noch Verena Mathé. Und außerdem hören wir in dieser Stunde noch die ganz aktuelle Single vom deutschen Ed Sheeran, wie es ja so schön heißt, von Michael Schulte. 80er mal mit dabei, 90er, Balladen, Techno, Altrock. Also wenn da nicht für jeden von euch was dabei ist, dann weiß ich es auch nicht. Schönen Start in den Feierabend.
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1: Diese Meldung hat heute Morgen die Nachrichten bestimmt. An einem Umspannwerk in Bergheim im Rhein-Erft-Kreis haben Unbekannte ganz gezielt einen Kurzschluss verursacht. Kraftwerksblöcke von RWE mussten daraufhin ja vom Netz. Und die Ermittlungen gehen in zwei Richtungen. Es muss geklärt werden, ob hinter der Tat Linksextremisten oder ausländische Akteure stecken. Radio-Stift-Kollege José Nasyandi, NRW-Innenminister Reul, hat sich in Düsseldorf zu dem wahrscheinlichen Ablauf geäußert.
2: Ja, laut Polizei haben Unbekannte Kabel über eine Oberleitung gebracht und damit den Kurzschluss ausgelöst, und zwar mit Abschussvorrichtungen, um das Kabel mit Pyrotechnik hochzuschießen. In der Folge fielen 5 Braunkohlekraftwerke von der RWE mit insgesamt 4,2 Gigawatt Leistung aus. NRW-Innenminister Reul machte vorhin hier in Düsseldorf klar:
3: Das war kein kaputter Schalter, das war Absicht, das war eine Strafe.
2: Einen Zusammenhang mit den jüngsten Vorfällen in Brandenburg können die Ermittler bisher nicht belegen. Dort hatten Unbekannte in der Nähe eines Kohlekraftwerks versucht, ebenfalls Kurzschlüsse an Leitungen auszulösen.
1: 5 Kraftwerksblöcke auf einmal abgeschaltet. Das klingt erstmal nach einer ziemlich großen Nummer. Für die Verbraucherinnen und Verbraucher war die Lage aber wohl zu keinem Zeitpunkt kritisch, heißt es.
2: Die fehlende Leistung der RWE-Kraftwerke konnte aus anderen Teilen des deutschen Stromnetzes ausgeglichen werden. NRW-Wirtschaftsministerin Neubauer sagt deshalb, die Energieversorgung habe den Angriff gut verkraftet.
4: Unsere Energieversorgung ist robust. Unsere Fachleute sind hochprofessionell und unmittelbar handlungsfähig.
2: Trotzdem soll der Schutz dieser Anlagen besser werden. Neubauer fordert deshalb unter anderem bessere Möglichkeiten für Betreiber, die Anlagen und auch das Umfeld mit Kameras zu überwachen.
1: Also Sabotage an einem Umspannwerk in Bergheim, aber noch keine genaue Erkenntnis darüber, wer dahinter steckt. Die Ermittler haben auf jeden Fall 6 Abschussvorrichtungen in einem nahen Maisfeld gefunden. Sie sollen jetzt auf mögliche DNA-Spuren untersucht werden. Ermittelt wird wegen des Anfangsverdachts der verfassungsfeindlichen Sabotage und der Störung öffentlicher Betriebe.
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7: 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Und da kommt jetzt um 5:30 der Nachrichtenkollege Tobias Fennecke ins Spiel.
8: Guten Tag.
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9: Eine Woche nach den bundesweiten Durchsuchungen wegen der möglichen Fortführung der rechtsextremen Vereinigung Artgemeinschaft steht fest. Auch in Steinheim hat es eine Durchsuchung gegeben. Das hat die zuständige Staatsanwaltschaft Detmold auf Radio Hochstift Anfrage bestätigt. Reporter Dirk Benfeld aus dem Studio Höxter.
10: Der Steinheimer sei ins Visier der Detmolder Staatsanwaltschaft geraten, weil er mehrfach an unangemeldeten Veranstaltungen an den Extern Steinen und am Hermannsdenkmal teilnahm. Gegen ihn und ein Ehepaar aus Hornbad-Meinberg bestehe der Verdacht, die verbotene rechtsextreme Sekte fortgeführt zu haben. Die Ermittler stellten das Handy des Steinheimers sicher, dessen Auswertung soll mehrere Monate dauern. Laut Infos der dpa besteht allerdings der Verdacht, dass die Betroffenen zuvor vor den Durchsuchungen gewarnt wurden. Die Artgemeinschaft soll eine nationalsozialistische Rassenideologie verfolgen.
9: Nach dem Unfall mit einer zerstörten Schranke am Bahnübergang zwischen Höxter und Godelheim sind die Arbeiten zur Instandsetzung angelaufen. Auf Radio Hochstift Anfrage teilt die Deutsche Bahn aber mit, dass sie noch keinen Zeitpunkt für die reguläre Wiederinbetriebnahme nennen könne. Zunächst müssten Materialien beschafft, Aufträge vergeben und Sicherheitstests gemacht werden. Aktuell wird der Übergang durch Bahnmitarbeitende gesichert. Und gestern Abend hatte sich ein BMW am Bahnübergang überschlagen. Ein Stau mit 30 Kilometern Länge auf der A44 ist der unrühmliche Spitzenreiter in der Sommerferien-Staubilanz des ADAC. Der Stau in Richtung Kassel entwickelte sich am 17. Juli etwa ab der Anschlussstelle Büren. Der 17. Juli war der letzte Tag des alten Schuljahres. An diesem Tag machten sich besonders viele Familien auf den Weg in den Urlaub. Insgesamt nahmen die Staumeldungen und die Staudauer im Vergleich zu den Sommerferien 2025 aber deutlich ab.
7: Das Radio Hochstift Wetter hat aktuell Sonnenschein und auch mal Wolken für uns. Von Beverung bis Delbrück liegen die Temperaturen weiterhin bei 19 bis 21 Grad. Morgen bewölkt es sich dann deutlich mehr. Auch der Wind frischt auf und kleine Regenschauer sind selten auch mal mit dabei. An den Temperaturen von heute ändert sich aber erstmal nichts.
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7: Besser ankommen mit dem Radio Hochstift Verkehrsservice. Ihr habt keine Staus, keine Störung für euch, aber noch diese Blitzer hier. Auf der B64 wird kontrolliert in Höhe der Abfahrt Altenbeken-Schwanei. Da gilt Tempo 70 und außerdem stehen sie auf der Bürener Straße kurz vorm Haarener Wald in Höhe des Bauernhofs. Da wird aus Richtung Bad Wünnberg-Haaren kommt fotografiert bzw. gelasert und da gilt Tempo 100. Gute Fahrt, kommt gut an. Ich bin Verena Mathé und ich bin ziemlich gespannt, wer heute das Rennen um die Toten Hosen-Tickets gemacht hat. Die Kollegen picken sich da ja gerne mal einen Gewinner oder eine Gewinnerin raus und rufen nochmal an, um so ein bisschen zu quatschen. Wen sie heute an der Strippe hatten, das hören wir gleich.
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0: und günstiger ankommen mit dem Radio-Hochstift Verkehrsservice und vor allem sicherer. Melissa hat uns gerade einen Unfall gemeldet in Fürstenau bei Höxter auf der B239 im Industriegebiet. Da ist deshalb gerade kurz gesperrt und ihr macht im besten Fall einen Bogen drumherum.
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0: Heute Nachmittag gegen 3:45 war es mal wieder soweit mit einem Toten-Hosen-Song und dem richtigen Codewort, das in dem Rahmen ja genannt wird, könnt ihr ja gerade mit etwas Glück Tickets gewinnen für das Tote-Hosen-Konzert am 3. Dezember in Dortmund. Marc hat das geschafft heute. Er hat sich mit dem richtigen Codewort über das Formular auf radiohochstift.de eingeloggt und sich dann die Tickets klargemacht.
2: Ich konnte es im ersten Moment gar nicht glauben. Ich habe gedacht, da kommt noch irgendwie was. Das ist vielleicht nur eine Vorschau. Aber als es dann klar war, dass ich die Tickets habe, habe ich mich natürlich wahnsinnig gefreut. Also ganz große Klasse. Ich freue mich riesig.
0: Ja, da trifft es auf jeden Fall voll den Richtigen, denn Marc ist schon ziemlich lange ein Hosenfan.
2: Erster Kontakt war vor, 35 Jahren. Da habe ich im VW Polo von meinem Cousin auf der Rücksitzbank, da hatte er seine neue Musikanlage eingeweiht und mit Hier kommt Alex, und seitdem bin ich ein Riesenfan. Und ich bin jetzt auch die letzten Jahre auf vielen Konzerten gewesen. Als ich jetzt gehört habe, in Dortmund, meiner Heimatstadt, im FZW treten die auf, da habe ich natürlich gedacht, boah, das wäre ja mega geil, wenn ich da rein könnte. Und ja, so ist es jetzt.
0: Ja, so ist es jetzt. Und vielleicht erlebt er ja auch nochmal so ein cooles Erlebnis wie letztes Jahr beim Konzert in Stockholm.
2: Der Freund von meiner Schwester, der hat mich hinterher bis ganz vorne vorgezogen. Also ich habe zum Letzten tatsächlich noch eine von den Bierdosen geschnappt, die sie ins Publikum geworfen haben.
0: Ich dachte schon, an Kopf gekriegt. Fangen ist deutlich besser. Und ja, solche Sachen gibt's. Und auch beim Lichtblicke-Konzert sind die Chancen, sehr nah ranzukommen, gar nicht schlecht. Es ist ja ein kleines Konzert, ne, mit nur rund 1.300 Tickets. Also steht ihr theoretisch alle in der ersten Reihe, wenn man so will. Macht euch noch die Tickets klar. Die nächste Gewinnchance für die Toten Hosen-Tickets gibt's wieder morgen früh.
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einen Unfall zu bauen. Das ist für jeden beschissen, wage ich mal zu behaupten. Selbst wenn man Glück hat und gar nicht allzu doll verletzt wird. Der Wagen ist ja meist hinüber und wenn man Pech hat, dann hat man noch drumherum richtig viel kaputt gemacht. So wie ein 18-Jähriger gestern Abend, ihr habt es bestimmt mitgekriegt bei uns hier bei Radio Hochstift. So wie es aussieht, war der junge Mann zu schnell unterwegs, kam von der Straße ab, überschlug sich und hat dabei auch noch die Schranke des Bahnübergangs in Höxter-Gudelheim mitgerissen. Jetzt müssen erstmal Bahnmitarbeiter den Übergang regeln. Wann die Schranken wieder funktionieren, weiß kein Mensch. Also werft doch gerade alle mal kurz einen Blick auf euren Tacho, falls ihr auf dem Nachhauseweg seid. Nehmt möglicherweise den Fuß vom Gas und kommt sicher und heile nach Hause. Ihr und alle Schranken auf dem Weg. Verena Mathé ist mein Name. Macht euch einen schönen Feierabend. Wir hören uns wieder. Bis dann.

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1: Mit Jannik Böke. Schönen guten Abend. Die umstrittenen Pläne für die Einkommenssteuerreform sind beschlossene Sache. Das Kabinett hat den entsprechenden Gesetzentwurf auf den Weg gebracht. Bundesfinanzminister Klingbeil will mit der Reform vor allem Haushalte mit kleinen und mittleren Einkommen unter die Arme greifen. Superreiche sollen dagegen stärker zur Kasse gebeten werden. Mehr zum Thema hat Christian Böder aus der Nachrichtenredaktion.
2: Kernelement der Reform ist der steuerliche Grundfreibetrag. Der soll zum Jahresbeginn um über 200 Euro angehoben werden und im Jahr darauf nochmal. Unterm Strich sollen dann die Menschen 600 Euro mehr in der Tasche haben, geht es nach Finanzminister Klingbeil. Außerdem soll auch das Kindergeld schrittweise angehoben werden, von aktuell 259 auf letztendlich 272 Euro im Monat. Um die Entlastungen gegenzufinanzieren, soll unter anderem die Reichensteuer erhöht werden. SPD und Union hatten lange um die Steuerreform gestritten. Die Union will eigentlich noch höhere Entlastungen. Der interne Zank ging bis kurz vor die heutige Abstimmung. In einem Brief hatte Wirtschaftsministerin Reiche die Reform als inflationsbedingte heimliche Steuererhöhung kritisiert. Klingbeil warf Reiches Ressort daraufhin einen schlechten Stil vor. Reiche konterte, dass man dem Kabinettsbeschluss doch zugestimmt habe. Wesentlich offenere Kritik kommt unter anderem von den Linken und vom Deutschen Gewerkschaftsbund. Sie fordern mehr Entlastungen. Der Bundesverband der deutschen Industrie dagegen kritisiert, dass die Ausweitung der Reichensteuer auch den industriellen Mittelstand trifft.
1: Mehr Meldungen jetzt im Überblick. Nach den Angriffen auf Umspannwerke in Bergheim bei Köln und Brandenburg wird in beiden Fällen wegen des Verdachts von Anschlägen auf die kritische Infrastruktur ermittelt. Es besteht der Anfangsverdacht einer verfassungsfeindlichen Sabotage, sagte heute NRW-Innenminister Reul. In Brandenburg ermitteln die Beamten unter anderem wegen Terrorverdachts. Das russische Außenministerium hat den Geschäftsträger der deutschen Botschaft in Moskau einbestellt, um gegen Berlins Sanktionen nach dem Drohnenvorfall am Leipziger Flughafen zu protestieren. Die Einbestellung sei wegen der antirussischen Handlungen und der Äußerungen der deutschen Führung erfolgt, teilte das Ministerium mit. In Nepal schwindet die Hoffnung, noch Überlebende in verschütteten Tunneln von Wasserkraftwerken zu finden. Die Such- und Rettungsaktion läuft zwar noch, bisher habe man aber keine Überlebenden gefunden, heißt es von der Katastrophenschutzbehörde. Eine Woche nach der Flutkatastrophe im Himalaya ist die Zahl der Todesopfer in Nepal und Tibet auf über 1.100 gestiegen. Normalerweise ist der Baumarkt nicht die Adresse, wenn es um den Kauf von Kleidung geht. Ein französischer Baumarkt verkauft allerdings jetzt Spezialunterhosen gegen Maurerdekolletés. Damit sei man bei der Arbeit bequem und würdevoll angezogen, so ein leitender Mitarbeiter des Baumarkts. Zielgruppe seien professionelle Handwerker als auch Heimwerker. Dort, wo sonst eine gewisse Hautfalte zu sehen wäre, prangt bei den Spezialslips stattdessen das Logo des Baumarkts auf grauer Baumwolle. Mit dem PR-Stand ist dem Baumarkt in Frankreich nicht nur ein neuer Social-Media-Trend geglückt, die Nachfrage sei außerdem riesig. Wer eine solche Spezialunterhose erwerben möchte, muss allerdings nach Frankreich fahren. Trotz entsprechender Nachfrage hat sich das Unternehmen bisher gegen den Online-Verkauf entschieden. Und das waren die Nachrichten mit Jannik Böke.
3: Der Blick aufs Wetter. Morgen am Donnerstag geht's ziemlich herbstlich bei uns weiter. Wir schaffen auf dem Thermometer wieder so knapp über 20 Grad. Dazu ist es häufig bewölkt, ist auch mal Regen mit dabei. Und es kann zwischendurch auch ordentlich windig sein. Freitag sieht es dann ganz ähnlich aus, Richtung Wochenende dann ein bisschen mehr Sonne wohl wieder mit dabei.
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3: Besser ankommen jetzt mit dem Radio Hochstift Verkehrsservice. Auf unseren Straßen sieht's gut aus. Alle Staus und auch alle Blitzer jederzeit wie immer für euch in unserer kostenlosen Radio Hochstift App. Gute und sichere Fahrt, wo immer es für euch hingeht.
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3: Ich musste letztens meinen Wecker-Song ändern, weil ich Angst hatte, dass er mir irgendwann aus den Ohren rauskommt. Das ist zum Glück noch nicht passiert, aber das wäre ziemlich schlimm. Ich liebe die Nummer nämlich sehr, habe ich jetzt uns auch hier mitgebracht. Die perfekte Mischung aus entspannt in den Morgen oder so wie jetzt in den Abend starten und trotzdem geht er gut nach vorne. Savage Garden, To the Moon in Berg zum Start in diese Spätschicht. Schön, dass ihr mit dabei seid. Happy Mittwochabend.

Wenn eure Stimmung heute an diesem Mittwoch nicht so gut war, was wir natürlich nicht hoffen, hat euch diese neue Nummer gerade gespielt von The Bowser vielleicht ein bisschen geholfen, dass eure Mundwinkel wieder nach oben gegangen sind. Magnetic heißt der Teil. Boah, liebe ich diesen Groove. Nee, geht's weiter bei Radio Hochstift mit Robbie Williams. Supreme spiele ich uns hier in der Spätschicht eurer Show am Abend. Schön, dass ihr mit dabei seid. Ich bin Jonas Rieck.

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0: Mit Tobias Fenniger, guten Abend. Auf Anfrage von Radio Hochstift hat die zuständige Staatsanwaltschaft Detmold eine Durchsuchung in Steinheim in der vergangenen Woche bestätigt. Die Razzia erfolgte in Zusammenhang mit den bundesweiten Durchsuchungen bei Rechtsextremisten. Der Steinheimer und weitere Mitglieder sollen die verbotene rechtsextreme Vereinigung Artgemeinschaft weitergeführt haben. Nach dem Unfall gestern Abend am Bahnübergang zwischen Godelheim und Höxter wird dieser manuell gesichert. Sogenannte Bahnübergangsposten stehen vor Ort und sperren den Bahnübergang, wenn ein Zug anfährt. Ein junger BMW-Fahrer hatte sich gestern Abend vor Ort überschlagen und unter anderem eine Schranke mitgerissen. Für zehntausende Schülerinnen und Schüler im Hochstift hat heute wieder die Schule begonnen. In Beverungen wurde damit auch das neue, millionenschwere Grundschulgebäude eingeweiht. In Paderborn starteten die Jungs und Mädels des St. Michael-Gymnasiums nach dem Feuer an ihrem Ersatzstandort der ehemaligen Fürstenberg-Realschule. Im Radio Hochstift Wetter sinken die Temperaturen in der Nacht nicht unter 14 bis 15 Grad. Morgen bis zu 22 Grad und ein Mix aus Sonne, Wolken und einzelnen Schauern.
1: Besser ankommen jetzt mit dem Radio Hochstift Verkehrsservice. Auf unseren Straßen sieht's gut aus. Alle Staus und auch alle Blitzer jederzeit wie immer für euch in unserer kostenlosen Radio Hochstift App. Gute und sichere Fahrt, wo immer es für euch hingeht.
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1: Und jetzt mit einer Newcomer-Band, neu am Alternative-Rock-Himmel, Temper City. Den Namen sollten wir uns merken, gehen gerade komplett durch die Decke mit ihrer Nummer Self-Aware und das überall in allen Altersklassen, TikTok, Instagram, hier bei uns in der Playlist und das zu Recht. Wir hören zusammen rein, jetzt hier in der Spätschicht.

0: Dua Lipa hier für euch gespielt am Mittwochabend in der Spätschicht mit Be The One. Die Toten Hosen haben ihr letztes Studioalbum draußen, sind gerade auf Abschiedstournee. Viele Möglichkeiten, die Hosen nochmal live zu sehen, wird es also nicht mehr geben. Aber wir haben noch was klar gemacht für euch.
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0: Zusammen mit der Aktion Lichtblicke holen wir die Hosen in eine ganz kleine Runde. Nur 1300 von euch können mit dabei sein. Seit dieser Woche Montag gibt's Tickets für das Konzert, aber nicht zu kaufen. Ihr könnt die Tickets euch nur, sagen wir, erhören. 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Und da hat er auch mal ein Codewort für euch am Start. Und mit diesem Codewort, das braucht ihr, könnt ihr über unsere Homepage mit ein bisschen Glück ein paar der heiß begehrten Tickets bekommen. Die ersten Gewinnerinnen und Gewinner gibt es schon. Morgen geht's hier weiter, also ganz genau zuhören mit ein bisschen Glück und dann die Hosen nochmal live erleben. Hosenkonzert, mega geil, habe ich auch schon mitgemacht. Dürfte sich dann ungefähr so anhören.

0: Das hat schon was. Und das in so kleiner Runde, nur 1300 Menschen. 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
1: Mit Jannik Böke. Schönen guten Abend. Hitze wird für Städte und Gemeinden in NRW zu einer immer größeren Herausforderung. Deshalb will das Land künftig genauer wissen, wo die Belastung besonders groß ist und vor allem, wo schnelles Handeln den größten Effekt hat. In Köln startet dazu jetzt ein Modellprojekt, das nicht nur auf aktuelle Daten schaut, sondern Jahrzehnte in die Zukunft. Rosina Sjandi aus unserem Landtagsstudio war heute bei der Vorstellung des Projekts dabei. Warum hat man ausgerechnet Köln ausgewählt?
2: Na, Köln ist unter anderem NRWs einwohnerstärkste Stadt und sie hat eine recht hohe Versiegelung. Bis zu 25 besonders gefährdete Orte werden untersucht, zum Beispiel Schulen, Kitas, Pflegeeinrichtungen oder stark genutzte Plätze. Und die Experten der Zürich-Versicherung schauen sich dann an, wo fehlt Schatten, wo ist zu viel Fläche versiegelt, wo sind Menschen besonders stark von Hitze betroffen. Und daraus soll am Ende eine konkrete Liste entstehen, welche Maßnahmen zuerst angegangen werden müssen. NRW-Bauministerin Scharrenbach sagte hier in Düsseldorf, dass sie dabei aufs Tempo drücken will.
3: Irgendwann haben sie Pläne. Planen können wir in Deutschland erfahrungsgemäß sehr gut, nur mit dem Umsetzen tun wir uns schwer. So, und deswegen ist das eben ein Beitrag konkret zur Umsetzung.
2: Mehr Bäume, mehr Schatten, weniger versiegelte Flächen, einen besseren Umgang mit Wasser zum Beispiel. 98.000 Euro kostet diese Untersuchung. Die Kosten übernimmt das Land und die Ergebnisse sollen anschließend auch anderen Kommunen in NRW helfen.
1: Was sonst noch wichtig ist, hört ihr jetzt im Überblick. Die EU bereitet neue Sanktionen gegen Russland vor. Hintergrund sind die gestern vorgestellten Ermittlungsergebnisse. Laut Bundesregierung ist Russland für den missglückten Drohnenanschlag am Leipziger Flughafen verantwortlich. Russland hat die Vorwürfe zurückgewiesen und den deutschen Geschäftsträger der Botschaft einbestellt. Nach den zwei Angriffen auf die Stromversorgung in Brandenburg und NRW fordert die Deutsche Polizeigewerkschaft mehr Investitionen in den Schutz kritischer Infrastruktur. Es fehlt nicht an technischen Möglichkeiten, sondern an konsequenten Investitionen, sagte der Bundesvorsitzende der Gewerkschaft Tegatz. Die Diskussion rund um mögliche Werksschließungen bei Volkswagen spitzt sich immer weiter zu. Medienberichten zufolge soll die Produktion nach dem Willen des Vorstands an 4 Standorten auslaufen. Diese Darstellung stößt aber auf heftigen Widerspruch aus der Politik und von Arbeitnehmervertretern. Die IG Metall meinte heute zu den Gerüchten: alles Unsinn, Unfug, Kokolores. Dass geistig benebelte Menschen immer wieder E-Scooter in Flüsse werfen, das kommt vor, seit die Roller in Deutschland zugelassen sind. Wie groß das Problem aber tatsächlich ist, lässt sich gerade in Bremen beobachten. Mitarbeiter des Bremischen Deichverbands haben gleich 40 E-Scooter in einem kleinen Fluss entdeckt und geborgen. Laut Polizei handelt es sich um Roller von verschiedenen Leihfirmen. Teilweise sollen sie schon monatelang im Wasser gelegen haben. Der Schaden wird auf 20.000 Euro geschätzt. Die Beamten ermitteln in dem Fall nun wegen Sachbeschädigung und Diebstahl. Und das waren die Nachrichten mit Jannik Böke.
4: Das Wetter. Morgen am Donnerstag bleibt die Jacke keine schlechte Idee. Temperaturen so um 20 Grad in der Spitze tagsüber. Ein Regenschirm könnte auch nicht schaden. Müsst nur gucken, dass er euch nicht wegfliegt. Zwischendurch ziemlich windig. Freitag ganz ähnlich. Fürs Wochenende gibt es einen kleinen Lichtblick. Da sind die Chancen ein bisschen besser auf ein bisschen mehr Sonne.
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4: Besser ankommen jetzt mit dem Radio Hochstift Verkehrsservice. Auf unseren Straßen sieht's gut aus. Alle Staus und auch alle Blitzer jederzeit wie immer für euch in unserer kostenlosen Radio Hochstift App. Gute und sichere Fahrt, wo immer es für euch hingeht. Abend zusammen, schön, dass ihr dabei seid. Ich hoffe, ihr hattet einen schönen Mittwoch. Wir machen uns diesen Abend jetzt ganz entspannt. Glockenbach und Tom Walker mit Home spiele ich uns. Ich bin Jonas Rieck.

0: Falls ihr euch gerade gefragt habt, hey, was ist das für ein Song? Kenne ich ja noch gar nicht. Ja, ist ganz frisch hier für euch gespielt. Kerzai mit Animal am Mittwochabend um 7:15.
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0: Ich weiß nicht, ist das gut oder ist das schlecht? Freut man sich darüber oder hat man Angst, wenn einem in der ersten Runde des DFB-Pokals direkt der Rekordmeister zu gelost wird? Der FC Bayern München kommt heute in die, naja, sagen wir, entferntere Nachbarschaft zum VfL Osnabrück. In der ersten Runde des DFB-Pokals geht's im Stadion an der Bremer Brücke um die, ja, logisch, zweite Runde. Ich frage mich dann immer echt, wie ist das so? Wahrscheinlich schon ziemlich cool, ne? Ziemliche Ehre. Klar, der FC Bayern trotzdem der Favorit, aber ich sag euch, natürlich drücke ich dem VfL Osnabrück die Daumen, ne? Wenn man wieder bereit für so eine kleine Fußballüberraschung. Ihr könnt das Spiel heute Abend, wenn ihr Lust habt, mitverfolgen. Es wird kostenlos übertragen in der ARD um 9:15.

0: Mit Tobias Fenniger, guten Abend. Auf Anfrage von Radio Hochstift hat die zuständige Staatsanwaltschaft Detmold eine Durchsuchung in Steinheim in der vergangenen Woche bestätigt. Die Razzia erfolgte in Zusammenhang mit den bundesweiten Durchsuchungen bei Rechtsextremisten. Der Steinheimer und weitere Mitglieder sollen die verbotene rechtsextreme Vereinigung Artgemeinschaft weitergeführt haben. Nach dem Unfall gestern Abend am Bahnübergang zwischen Godelheim und Höxter wird dieser manuell gesichert. Sogenannte Bahnübergangsposten stehen vor Ort und sperren den Bahnübergang, wenn ein Zug anfährt. Ein junger BMW-Fahrer hatte sich gestern Abend vor Ort überschlagen und unter anderem eine Schranke mitgerissen. Für zehntausende Schülerinnen und Schüler im Hochstift hat heute wieder die Schule begonnen. In Beverungen wurde damit auch das neue, millionenschwere Grundschulgebäude eingeweiht. In Paderborn starteten die Jungs und Mädels des St. Michael-Gymnasiums nach dem Feuer an ihrem Ersatzstandort der ehemaligen Fürstenberg-Realschule. Im Radio Hochstift Wetter sinken die Temperaturen in der Nacht nicht unter 14 bis 15 Grad. Morgen bis zu 22 Grad und ein Mix aus Sonne, Wolken und einzelnen Schauern.
1: Besser ankommen jetzt mit dem Radio Hochstift Verkehrsservice. Auf unseren Straßen sieht's gut aus. Alle Staus und auch alle Blitzer jederzeit wie immer für euch in unserer kostenlosen Radio Hochstift App. Gute und sichere Fahrt, wo immer es für euch hingeht.
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1: Wer bei einer längeren Autofahrt schon mal Beifahrerin oder Beifahrer war, weiß, es ist ziemlich hart, DJ oder DJin zu sein und der Person am Steuer gerecht zu werden, ja? Aber kleiner Tipp meinerseits, was immer geht, Disney-Songs. Ich dachte, vielleicht machen wir das jetzt auch an dieser Stelle. Was Schönes zum Runterkommen, falls der Mittwoch anstrengend war. Elton John, Can You Feel the Love Tonight?
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Robin Schulz und Dennis Lloyd mit Young Right Now für euch am Mittwochabend. Schön, dass ihr dabei seid. Wie crazy muss das sein, wenn ihr in den 80ern eure Jugend hattet und jetzt seht, wie die Jugend von heute auf einmal die Musik feiert, die ihr früher schon gehört habt. 80er, ja, ist ja gerade ein unfassbares Ding. So in meiner Generation und auch so ein paar Jahre jünger, da gehen 80er gerade voll ab. Unter anderem wieder in den Charts. Michael Jackson, fast 17 Jahre nach seinem Tod, stürmt ihr auf einmal wieder die Charts mit Billie Jean aus dem Jahr 82. Verrückt, oder? Ich habe euch die Nummer hier mitgebracht. In die Spätschicht, eure Show am Abend ist Michael Jackson. King of Pop, Billie Jean.

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1: Ich bin Dirk Zeitler. Nach zwei Angriffen auf die Stromversorgung in Brandenburg und NRW fordert die Deutsche Polizeigewerkschaft mehr Investitionen in den Schutz der kritischen Infrastruktur. Es fehle nicht an technischen Möglichkeiten, sondern an konsequenten Investitionen, sagte der Bundesvorsitzende der Gewerkschaft Heiko Teckertz.
2: Moderne Sensoren entlang von Hochspannungsleitungen, digitale Überwachungssysteme und weitere Schutztechnologien würden international bereits erfolgreich eingesetzt. Der Schutz kritischer Infrastruktur sei zunächst Aufgabe der Betreiber selbst. Nach dem Angriff auf das Stromnetz in Brandenburg gehen die Ermittler davon aus, dass auch die Störung an einem Umspannwerk in Bergheim bei Köln auf verfassungsfeindliche Sabotage zurückgeht. David Riemer, Nachrichtenredaktion.
1: Das Bundeskabinett hat die geplante Einkommenssteuerreform auf den Weg gebracht. Vor allem Familien sowie Menschen mit kleinen und mittleren Einkommen sollen weniger Steuern zahlen.
3: Der steuerfreie Grundbetrag steigt, das Kindergeld und die Pauschale für berufliche Ausgaben. Eine Familie mit zwei mittleren Einkommen und zwei Kindern könnte dann gut 600 Euro sparen. Wer sehr viel verdient, zahlt dagegen mehr Steuern. Finanzminister Klingbeil hält das für fair. Gerade weil ja so vieles teurer geworden ist, seien ein paar hundert Euro mehr im Jahr für Familien wichtig. Gewerkschaften halten die Entlastung für zu klein. Wirtschaftsverbände kritisieren wiederum die höheren Steuern für Spitzenverdiener. Zoe Tassovali, Nachrichtenredaktion.
1: Die Bundesregierung drängt europäische Partner zu konsequenteren Beschränkungen für Tourismusreisen russischer Staatsbürger in die EU. Die Anzahl der erteilten Visa für russische Staatsangehörige zum Urlaub in der Europäischen Union sei zu hoch, sagte ein Sprecher des Auswärtigen Amtes. Am Vortag hatte die Bundesregierung Russland für den gescheiterten Drohnenangriff in Leipzig verantwortlich gemacht und Konsequenzen verkündet. Nach Jahren der Flaute hellen sich die Aussichten für die deutsche Wirtschaft immer mehr auf. Nicht zuletzt wegen starker Exporte erwartet das Deutsche Institut für Wirtschaftsforschung deutlich mehr Wachstum. 2026 dürfte die deutsche Wirtschaft um 1,2% zulegen, teilte das DIW in Berlin mit. Damit hat das Institut seine Prognose von Juni mehr als verdoppelt, als nur ein Mini-Wachstum von 0,5% für dieses Jahr erwartet wurde. Und das waren die Nachrichten mit Dirk Zeitler.
4: Gucken wir aufs Wetter. Morgen am Donnerstag sieht es auf dem Thermometer ähnlich aus wie heute, so um die 20 Grad in der Spitze. Sind auch wieder einige Wolken am Start. Regen gibt's auch und es ist teilweise auch ziemlich windig. Freitag geht es ganz ähnlich weiter. Wenn wir schon mal Richtung Wochenende gucken, dann sieht es ein bisschen freundlicher aus und wir sehen die Sonne auch wieder häufiger.
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4: Besser ankommen jetzt mit dem Radio Hochstift Verkehrsservice. Auf unseren Straßen sieht's gut aus. Alle Staus und auch alle Blitzer jederzeit wie immer für euch in unserer kostenlosen Radio Hochstift App. Gute und sichere Fahrt, wo immer es für euch hingeht.
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4: Und mit den Hits, die ich euch für einen ganz entspannten Mittwochabend hier mitgebracht habe. Leonie gleich mit Don't Worry, Nico Santos mit neuem Sound, Why Don't You Stay, liebe ich sehr die Nummer. Und den Anfang machen hier Lost Frequencies, Are You With Me?
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0: 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Leonie gerade für euch mit Don't Worry, Viertel nach acht haben wir's.
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0: Ich hoffe, ihr habt schon Abendessen gehabt und es hat sehr gut geschmeckt. Wisst ihr schon, was ihr morgen macht? Ist ja manchmal irgendwie immer hart, ne, zu überlegen, so, worauf habe ich denn eigentlich Lust? Was hatte ich vielleicht schon lange nicht mehr? Was geht vielleicht auch schnell? Vielleicht hilft euch ein Blick auf den Kalender. Morgen ist der 3. September. Habe ich gerade gelesen und mir ist ein bisschen das Wasser im Mund zusammengelaufen. Ich weiß nicht, ob ich mir deswegen Sorgen machen sollte. Morgen ist Tag der Erbsensuppe. Wie geil ist bitte Erbsensuppe? Wie lange hatte ich schon keine Erbsensuppe mehr? Ist jetzt ja auch Herbst, seit gestern offiziell, ne? Vielleicht können wir es uns da auch einfach mal erlauben, eine kleine Erbsensuppe zu essen. Habe ich noch nie selbst gemacht. Keine Ahnung, ob da viel Arbeit drin steckt, aber vielleicht habt ihr Lust darauf. Und ich habe mich jetzt ein bisschen inspiriert an dieser Stelle. In jedem Fall, lasst es euch schmecken, genauso wie ihr euch gerne weiter jetzt diesen Mittwochabend schmecken lassen dürft, wo auch immer ihr den verbringt. Ich bin Jonas Rieck und begleite euch weiter hier in der Spätschicht eurer Show am Abend.

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0: Mit Tobias Fenniger, guten Abend. Auf Anfrage von Radio Hochstift hat die zuständige Staatsanwaltschaft Detmold eine Durchsuchung in Steinheim in der vergangenen Woche bestätigt. Die Razzia erfolgte in Zusammenhang mit den bundesweiten Durchsuchungen bei Rechtsextremisten. Der Steinheimer und weitere Mitglieder sollen die verbotene rechtsextreme Vereinigung Artgemeinschaft weitergeführt haben. Nach dem Unfall gestern Abend am Bahnübergang zwischen Godelheim und Höxter wird dieser manuell gesichert. Sogenannte Bahnübergangsposten stehen vor Ort und sperren den Bahnübergang, wenn ein Zug anfährt. Ein junger BMW-Fahrer hatte sich gestern Abend vor Ort überschlagen und unter anderem eine Schranke mitgerissen. Für zehntausende Schülerinnen und Schüler im Hochstift hat heute wieder die Schule begonnen. In Beverungen wurde damit auch das neue, millionenschwere Grundschulgebäude eingeweiht. In Paderborn starteten die Jungs und Mädels des St. Michael-Gymnasiums nach dem Feuer an ihrem Ersatzstandort der ehemaligen Fürstenberg-Realschule. Im Radio Hochstift Wetter sinken die Temperaturen in der Nacht nicht unter 14 bis 15 Grad. Morgen bis zu 22 Grad und ein Mix aus Sonne, Wolken und einzelnen Schauern.
1: Besser ankommen jetzt mit dem Radio Hochstift Verkehrsservice. Auf unseren Straßen sieht's gut aus. Alle Staus und auch alle Blitzer jederzeit wie immer für euch in unserer kostenlosen Radio Hochstift App. Gute und sichere Fahrt, wo immer es für euch hingeht.
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1: Seit gestern ist meteorologisch Herbst, das lassen wir uns aber nicht gefallen. Nein, nein, hier in der Spätschicht machen wir weiter Sommer. Shakira und Burna Boy, der WM-Song, der offizielle aus dem Sommer, habe ich uns hier nochmal ausgekramt. Die, die für euch.
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Hallo, hallo, ich hoffe, ihr habt einen schönen Mittwochabend, den ihr euch jetzt im besten Fall noch ein bisschen weiter schön macht. Gleich ab 9 mit Sarah Heinz an dieser Stelle und morgen in der Spätschicht für euch Alex Kerbs. Wir hören uns dann die nächsten Tage wieder. Ich bin Jonas Rieck, macht euch eine gute Zeit, lasst euch nicht ärgern. Beyoncé spiele ich hier noch, Texas Hold'em. Tschüss, bis die Tage.

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1: Ich bin Dirk Zeitler. Nach zwei Angriffen auf die Stromversorgung in Brandenburg und NRW fordert die Deutsche Polizeigewerkschaft mehr Investitionen in den Schutz der kritischen Infrastruktur. Es fehle nicht an technischen Möglichkeiten, sondern an konsequenten Investitionen, sagte der Bundesvorsitzende der Gewerkschaft Heiko Teggertz.
2: Moderne Sensoren entlang von Hochspannungsleitungen, Digitalüberwachungssysteme und weitere Schutztechnologien würden international bereits erfolgreich eingesetzt. Der Schutz kritischer Infrastruktur sei zunächst Aufgabe der Betreiber selbst. Nach dem Angriff auf das Stromnetz in Brandenburg gehen die Ermittler davon aus, dass auch die Störung an einem Umspannwerk in Bergheim bei Köln auf verfassungsfeindliche Sabotage zurückgeht. Evert Riemer, Nachrichtenredaktion.
1: Die Ukraine hat bei einem EU-Außenministertreffen in Irland neue Zusagen zur Unterstützung ihrer Flugabwehr erhalten. Wir haben uns gefreut, heute Ankündigungen von Mitgliedstaaten zu hören, Luftverteidigung bereitzustellen, sagte die EU-Außenbeauftragte Kallas nach dem Ende der Beratungen. Wer die neuen Zusagen machte und was sie konkret umfassen, wollte Kallas nicht verraten. Verbraucherinnen und Verbraucher müssen in diesem Jahr mit spürbaren Preissteigerungen und einer geringeren Auswahl bei vielen beliebten Elektronikgeräten rechnen. Grund: wegen des KI-Booms werden Produktionskapazitäten für Chips in den Ausbau von Hochleistungsrechenzentren verlagert. Moderne Prozessoren und schnelle Speichermodule, unter anderem für Smartphones und Laptops, werden so zur Mangelware.
3: Die Kunden spüren diese Entwicklung an der Kasse, denn die Produktionskapazitäten im Konsumgüterbereich werden auf die besonders nachgefragten Konfigurationen konzentriert. Modelle zum Beispiel mit größeren Speicherkapazitäten und mehr Rechenleistung als üblich werden seltener angeboten und teurer. Thomas Thonfeld, Nachrichtenredaktion.
1: Bundesagrarminister Alois Rainer hat wegen der Dürreschäden in der deutschen Landwirtschaft eine Krise von nationaler Tragweite ausgerufen. Auf dieser Grundlage will der CSU-Politiker den Agrarbetrieben mit Hilfen im Umfang von 1 Milliarde Euro unter die Arme greifen. Für finanzielle Hilfen bei Extremwetterlagen sind eigentlich die Länder zuständig. Der Bund kann sich nur bei einer Krise von nationaler Tragweite daran beteiligen. Und das waren die Nachrichten mit Dirk Zeitler.
4: Zusammen, ihr hört den Mittwochabend. Der erste Schultag ist geschafft und die Woche ist auch schon halb rum. Ich würde sagen, das wird jetzt mit würdiger Musik gefeiert. Sarah Heinz ist hier und das sind Aqua.
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0: Die Schule ist wieder gestartet. Ich hoffe, ihr habt den ersten Tag heute gut überstanden. Egal ob Eltern oder Kids. Sonst hat Ronja Jelena Felis vielleicht noch ein paar Tipps für euch, wie ihr den Rest der Woche dann noch möglichst gut ins neue Schuljahr übergeht. Sie hat nämlich nicht nur fast 125.000 Follower auf Instagram. Ronja ist auch Lehrerin. Thema 1. Hausaufgaben machen jetzt nicht so Bock, ne? Sie sagt aber, mit einer Belohnung im Anschluss kann das ganz gut klappen.
1: Dass man ein kleines Spiel draus macht oder so. Oder dass man sich auch mit FreundInnen trifft und mit denen zusammen dann die Hausaufgaben macht. Und dass man das noch mit so einer sozialen Komponente irgendwie verbindet, mit was Schönem, was einem irgendwie Spaß macht.
0: Es gibt ja auch noch andere nervige Sachen in der Schule, zum Beispiel Vokabeln. Wenn ihr die nur schnell lernen wollt, dann schreibt ihr am besten auf Karteikarten und lernt sie durcheinander, also nicht in einer bestimmten Reihenfolge. Wer aber langfristig was von den Vokabeln haben will, der lernt die am besten in einem Kontext.
1: Dann sollte man sich vielleicht verschiedene Sätze damit einprägen und das Wort tatsächlich auch so schnell es geht, so oft wie möglich in seinen Sprachgebrauch einbauen.
0: Ja, klingt sinnvoll und auf jeden Fall gut machbar. In dem Sinne, ein schönes neues Schuljahr euch allen.

ist schon, mein Gott, ey, wie die Zeit heute wieder rennt. Sarah Heinz ist hier. Ich hoffe, ihr habt einen entspannten Abend, wo auch immer ihr euch gerade so rumtreibt. Schön, dass ihr am Start seid.

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0: Am Sonntag wird in Sachsen-Anhalt ein neuer Landtag gewählt und diesmal schaut ja wirklich ganz Deutschland hin. Zum ersten Mal könnte in einem Bundesland nämlich die AfD so viele Stimmen bekommen, dass sie den Ministerpräsidenten stellt. Kollege José Nasiani, du bist ja unser Politikexperte und hast auf das Thema geschaut und auch auf das Bundesland selbst. Starten wir vielleicht mal bei den Menschen vor Ort. Wie geht's Sachsen-Anhalt eigentlich?
1: Naja, sagen wir es so, das Land hat einige ziemlich dicke Probleme. Etwa 2,1 Millionen Menschen leben dort und es werden jeden Tag weniger. Die Bevölkerung ist eine der ältesten Deutschlands. Gleichzeitig fehlen Arbeitskräfte und auch beim Geld sieht es nicht besonders gut aus. Das mittlere Vollzeitgehalt ist bundesweit am niedrigsten. Die Arbeitslosenquote liegt mit 8,1% deutlich über dem Bundesdurchschnitt.
0: Aber Sachsen-Anhalt ist ja nicht nur ein Land mit Problemen. Worauf sind die Menschen dort denn besonders stolz?
1: Ja, da gibt's einiges. Den Harz mit dem Brocken, die Elbe, jede Menge deutsche Geschichte, Wittenberg, das Bauhaus in Dessau oder auch die Himmelsscheibe von Nebra. Sachsen-Anhalt hat gleich mehrere UNESCO-Weltkulturerbestätten. Und wirtschaftlich ist die Chemieindustrie besonders wichtig. Rund 13.000 Menschen arbeiten dort. Und kulinarisch bzw. flüssig bekannt ist das Land natürlich auch. Und zwar für Rotkäppchensekt.
0: Und das alles ist für diese Wahl ja wichtig. Warum?
1: Weil genau diese Mischung so viel Sprengstoff bietet und auch den politischen Frust erklärt. Einerseits wirtschaftliche Probleme, Abwanderung, eine alternde Bevölkerung, sinkende Gehälter und gleichzeitig ein Land mit viel Stolz, viel Geschichte und auch viel Potenzial. Das ließe sich, wenn es ganz schlimm kommt, auch auf ganz Deutschland übertragen. Und deshalb wird das besonders beobachtet, was dort in Sachsen-Anhalt passiert.
0: Am Sonntag wird in Sachsen-Anhalt gewählt. José Nasiani hat uns vorher ein paar Infos gegeben. Danke dir. Ihr findet alles nochmal zum Nachlesen auch auf unserer Homepage.
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1: Ich bin Ursula Winkler. Russland muss nach dem Anschlagsversuch mit einer Sprengstoffdrohne auf dem Flughafen Leipzig-Halle mit einem neuen Sanktionspaket der EU rechnen. In der Vorbereitung sind Strafmaßnahmen gegen 1600 weitere Personen und Unternehmen mit Verbindungen zum militärisch-industriellen Komplex Russlands, hieß es nach Beratungen der EU-Außenminister.
2: Die Bundesregierung rechnet den Anschlagsversuch eindeutig Russland zu und hat bereits Vergeltungsmaßnahmen angekündigt. Dazu gehören unter anderem die Schließung des Generalkonsulats in Bonn und die Ausweisung zahlreicher Diplomaten. Russlands Präsident Putin bezeichnete die Maßnahmen als schweren Fehler und sprach von Beweisfälschung. Außenminister Wadefuhl wies die Vorwürfe zurück. Auch Frankreich und Finnland unterstützen weitere Sanktionen gegen Moskau. Laut Medienberichten haben die Ermittler inzwischen zwei Tatverdächtige im Visier. David Riemer, Berlin.
1: Nach dem Angriff auf das Stromnetz in Südbrandenburg gehen die Ermittler davon aus, dass auch die Störung an einem Umspannwerk in Bergheim bei Köln auf verfassungsfeindliche Sabotage zurückgeht. Unbekannte hätten Kabel über die Oberleitung gebracht und so einen Kurzschluss verursacht, sagte NRW-Innenminister Reul. Die Ermittler sehen Parallelen zu dem Fall in Brandenburg, wo Unbekannte bei einem Umspannwerk einen Angriff auf die Stromversorgung gestartet hatten. Vierjährige sollen künftig bundesweit nach denselben Regeln auf Sprache und Entwicklung getestet werden. Das Bundeskabinett hat das neue Kita-Gesetz von Familienministerin Prien gebilligt. Bis 2034 will der Bund dafür gut 9 Milliarden Euro ausgeben.
3: Prien sagt, noch immer entscheidet das Elternhaus viel zu stark darüber, welche Chancen ein Kind später hat. Genau deshalb will sie schon vor der Schule ansetzen. Es soll geschaut werden, wie gut Kinder sprechen, sich bewegen und sich generell entwickeln. Sozialverbände finden die Pläne natürlich gut. Der Paritätische Gesamtverband fordert ebenfalls mehr Geld dort, wo besonders viel Hilfe nötig ist. Die Grünen kritisieren allerdings die Finanzierung. Sie rechnen vor, dass der Bund künftig deutlich weniger Geld pro Jahr für frühkindliche Bildung bereitstellt. Zoe Tassovali, Nachrichtenredaktion.
1: Auf einer Fahrt mit rund 200 Kilometern pro Stunde hat sich bei einem ICE eine Waggontür geöffnet. Jetzt fahndet die Bundespolizei nach einem Täter. Nach ersten Ermittlungen wurde die Notentriegelung der Tür geöffnet. Der Lokführer hatte den ICE bei Karlstadt in Bayern sofort gestoppt. Verletzt wurde niemand. Und das waren die Nachrichten mit Ursula Winkler.
4: Einen entspannten Mittwochabend wünsche ich euch. Sarah Heinz ist hier und ich spiele euch jetzt wieder viel Musik. Steel ist gleich dabei mit Kiss from a Rose, eine neue Nummer von Ray Gabi und Imran Gibbs. Und Vertigo von Tiffany Aris ist dabei. Die macht hier jetzt auch den Start.
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0: Es ist Herbst und das heißt für viele wieder eins, es ist Kinozeit. Morgen wird es ja auch wieder gut grau draußen. Das heißt, ja, falls ihr euch noch was Neues angucken wollt, ist das beste Wetter dafür. Filmexperte Jörg Albrecht hat sich mal die Kino-Neustarts angeschaut. Zum Beispiel That's Why the Lady is a Champ. Darin wird eine Runde geboxt. Sydney Sweeney steigt in den Ring.
1: Genau, der Film, der erzählt die Geschichte von Christy Martin, die in den 90ern die berühmteste Boxerin der Welt gewesen ist.
2: Sie nimmt nur einen Kaffee.
3: Ich will keinen Kaffee.
2: Und ich will keine fette Boxerin. Du trainierst härter als die meisten Männer, die ich trainiere.
3: Tja, ich reiß mir den Arsch auf.
1: Mit Erfolg, aber der hat, wie so oft, auch seine Schattenseiten. Und die heißt bei Christy Jim, ihr Trainer, Manager und später auch Ehemann. Der misshandelt sie und will sie sogar umbringen. That's Why the Lady is a Champ ist weder Rocky noch Million-Dollar-Baby. Das liegt nicht an Sydney Sweeney, die ihre Sache ordentlich macht. Es liegt an einem formelhaften Film, der einen völlig kalt lässt.
0: Ja, ist aber auch schwer, mit den Boxklassikern mitzuhalten. Und spannend klingt die Geschichte ja trotzdem. Und über Geschmäcker lässt sich ja bekanntlich auch streiten, ne? Danke, Jörg, für die Infos.

0: Kelly, Rock Kim, Wonders.
1: So, 10:30 ist es. Ich glaube, das ist eine gute Zeit für einen kleinen Snack, ne? Sarah Heinz ist hier. Bei mir gibt es gleich noch eine Portion Müsli mit Joghurt und Obst. Ein bisschen unkreativ, aber lecker. Und das ist ja am Ende auch das Wichtigste. Sound von Topic und Becky G ist das jetzt für euch. Habt einen schönen Abend.

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0: Stay von Hertz. Am Mittwochabend war das. Ja, ich beende den Unterricht, nicht der Gong. Das kennen wir doch alle, oder? Diese Sprüche, die unsere Lehrerinnen und Lehrer früher gekloppt haben und es ja heute auch noch tun. In NRW ist die Schule wieder gestartet und da kommen bestimmt wieder so ein paar Sprüche auf die Schülerinnen und Schüler zu. Kollegin Laura Potting hat da mal zurückgedacht an ihre Schulzeit und an das, was sie damals gerne geantwortet hätte.
1: Leute, ihr lernt nicht für die Schule, ihr lernt fürs Leben.
2: Liebes Finanzamt, anstelle einer Steuererklärung möchte ich Ihnen stattdessen hier ein analysiertes Shakespeare-Gedicht anbieten. Gern geschehen. Alternativ könnte ich Ihnen berechnen, wie viele Äpfel Lisa hat, wenn sie am Montag 2 davon abgibt und Dienstag aber Vollmond ist und ihr Esel Hermann heißt. Na? PS, letzte Mahnung heißt, Sie hören dann jetzt auf, mir zu schreiben, oder?
1: Was in der Klausur drankommt? Alles.
2: Also mit Zwiebeln und Krautsalat und Tzatziki. Geil.
3: Und ich will scharfe Soße.
1: Say it in English, please.
2: Okay, in Ordnung. If I am not going to the toilet jetzt sofort, I will shit my pants. Thank you.
1: Na, denk dann nochmal nach. Du weißt das. Da bin ich mir sicher.
2: Und mein Gehirn so... Wenn ich ein Gespenst kaufe, habe ich dann geistiges Eigentum.
1: So, und jetzt schreibt hier jeder mal ein Gedicht über seinen Alltag.
2: Herr von Ribbeck auf Ribbeck im Hafeland, ich letztens so in seinem Garten stand, war da ernsthaft kein Empfang, bin ich wieder gegangen.
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1: Ich bin Ursula Winkler. Russland muss nach dem Anschlagsversuch mit einer Sprengstoffdrohne auf dem Flughafen Leipzig-Halle mit einem umfassenden neuen Sanktionspaket der EU rechnen. Die Außenbeauftragte Kallas sagte bei Beratungen der Außenminister in Irland, es liefen bereits Vorbereitungen, um 1600 weitere Personen und Unternehmen mit Verbindungen zum militärisch-industriellen Komplex Russlands mit Strafmaßnahmen zu belegen. Möglicherweise würden weitere hinzukommen. Nach zwei Angriffen auf die Stromversorgung in Brandenburg und NRW fordert die Deutsche Polizeigewerkschaft mehr Investitionen in den Schutz der kritischen Infrastruktur. Es fehle nicht an technischen Möglichkeiten, sondern an Investitionen, sagte der Bundesvorsitzende Teggerz.
2: Moderne Sensoren entlang von Hochspannungsleitungen, Digitalüberwachungssysteme und weitere Schutztechnologien würden international bereits erfolgreich eingesetzt. Der Schutz kritischer Infrastruktur sei zunächst Aufgabe der Betreiber selbst. Wer die Verantwortung für die Sicherheit seiner Anlagen trage, müsse auch in deren Schutz investieren, so Teggerz. Nach dem Angriff auf das Stromnetz in Brandenburg gehen die Ermittler davon aus, dass auch die Störung an einem Umspannwerk in Bergheim bei Köln auf verfassungsfeindliche Sabotage zurückgeht. David Riemer, Berlin.
1: Das Bundeskabinett hat die geplante Einkommensteuerreform auf den Weg gebracht. Vor allem Familien sowie Menschen mit kleinen und mittleren Einkommen sollen weniger Steuern zahlen.
3: Dafür dreht die Regierung an mehreren Stellschrauben. Der steuerfreie Grundbetrag steigt, das Kindergeld und die Pauschale für berufliche Ausgaben. Eine Familie mit zwei mittleren Einkommen und zwei Kindern könnte dann gut 600 Euro sparen. Wer sehr viel verdient, zahlt dagegen mehr Steuern. Finanzminister Klingbeil hält das für fair. Gerade weil ja so vieles teurer geworden ist, seien ein paar hundert Euro mehr im Jahr für Familien wichtig. Gewerkschaften halten die Entlastung für zu klein. Wirtschaftsverbände kritisieren wiederum die höheren Steuern für Spitzenverdiener. Zoe Tassovali, Nachrichtenredaktion.
1: Deutschland wird Nepal nach der verheerenden Sturzflut Hilfsgüter liefern. Ein Sprecher des Auswärtigen Amtes sprach von Planen, Wasserfiltern, Moskitonetzen und weiteren Hilfen für die Menschen in der Katastrophenregion. Das Material werde über das EU-Katastrophenschutzverfahren bereitgestellt. Und das waren die Nachrichten mit Ursula Winkler.
4: Sarah Heinz ist hier und eine Stunde haben wir noch zusammen, bevor mein Kollege Kevin Zimmer hier gleich übernimmt. Hier gibt's jetzt erstmal ganz frische Musik für euch von Jack Style und John. Die sind ja letztes Jahr auf TikTok so viral gegangen mit dem Song Turn the Lights Off, wo der eine Mann in einem Video so verträumt in einem Club tanzt. Jetzt sind sie für eine neue Nummer zusammengekommen, zu der man sich auch wieder ganz gut bewegen kann. What Are We Gonna Do ist das von Jack Style und John. Habt einen entspannten Abend.
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0: Heute früh ist der Wecker wieder bei über 2 Millionen Schülerinnen und Schülern losgegangen. Die Schule ist nämlich wieder gestartet bei uns in NRW. Wir hoffen natürlich, dass der erste Unterrichtstag für alle so entspannt wie möglich war. Liebe Grüße gibt's an dieser Stelle auch von unserem Hannes.
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2: Endlich sind die Sommerferien um, ey. Ja, sorry für alle Schülerinnen und Schüler, ne? Da müsst ihr jetzt durch. Mehrere Jahre den ganzen Tag chillen, das könnt ihr auch immer noch im Studium. Und an alle Lehrerinnen und Lehrer, naja, Ferien bedeuten für euch doch eh kein Frei, ne? Und für uns, ja, es wird Zeit, ne? Hat mal jemand zum Beispiel an die armen Rentner gedacht, die vormittags in Ruhe einkaufen wollen? Wenn's so voll ist, da kann man ja gar nicht in Ruhe Preise vergleichen. Mal die Lupe rausholen, mit der Kassiererin über die Enkel lästern, alles in Mark umrechnen oder natürlich auch in Ruhe das Kleingeld an der Kasse zählen. Oder denkt mal einer an die armen Comedians, die gerne in eine leere Mittagsvorstellung ins Kino gehen wollen? Ja, das geht ja alles nicht in den Ferien. Und ich glaube, alle Eltern, die ich kenne, sind auch froh, dass es endlich wieder losgeht. Klar, wir lieben unsere Kinder, ne? Aber so den ganzen Tag ist schon anstrengend. Und immer dran denken, das Leben ist für uns alle manchmal die 6. Stunde. Deswegen ein Hoch auf die kleinen Pausen.
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Ja, morgen steht in NRW ja schon der Schultag Nummer 2 an nach den Sommerferien. Ich finde es immer krass, wie schnell die Zeit vergeht. Wenn ich so zurückdenke, dann frage ich mich manchmal ja wirklich, wie ich das damals gepackt habe. Also den Schlafrhythmus so umzustellen nach 6 Wochen, in denen ich da nachts mit Freunden und Freundinnen Videospiele gezockt habe. Also das war immer ein bisschen schwierig. Ich hoffe auf jeden Fall, es ist gerade niemand dabei, der die Nacht durchmacht, obwohl er morgen in den Unterricht muss. Das kann ich aus eigener Erfahrung nämlich nicht so empfehlen. Sarah Heinz ist hier, hello. Und bei der Künstlerin hier muss ich ja immer dran denken, wie krass ihre Stimme auch live ist. Zoe Wees hört ihr jetzt mit Control.

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0: Fields of Gold von Sting war das für euch. Ja, und bei manchen Bands ist es mit Konzerttickets ja immer so eine Sache, ne? Deswegen helfen wir hier an der Stelle mal aus.
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0: Rundfunk in Nordrhein-Westfalen. Verantwortlich im Sinne des Landesmediengesetzes ist Marco Morokotti. 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
1: Ich bin Ursula Winkler. Russland muss nach dem gescheiterten Angriff mit einer Sprengstoffdrohne auf dem Flughafen Leipzig-Halle mit einem umfassenden neuen EU-Sanktionspaket rechnen. Das sagte die Außenbeauftragte Kallas bei Beratungen der Außenminister in Irland.
2: Diese zusätzlichen Sanktionen waren schon im August angekündigt worden, also noch bevor Russland von Deutschland wegen des Anschlags in Leipzig beschuldigt wurde. Es geht jetzt um Einreiseverbote und Sperrung möglicher Konten von rund 1600 Personen und Unternehmen mit Verbindungen zum sogenannten militärisch-industriellen Komplex Russlands. Die EU-Außenbeauftragte sagte, alle EU-Staaten stünden hinter Deutschland. Genau diese geschlossene Reaktion brauchen wir, sagte sie. Und sie sprach von staatlich unterstützt. Dem Terrorismus. Dieter Ebeling, Brüssel.
1: In dieser Woche hat es gleich zwei Angriffe auf die Stromversorgung gegeben. Sowohl an einem Umspannwerk in Südbrandenburg als auch an einem in Bergheim bei Köln. An beiden Stellen wurden nach Angaben der Behörden Abschussvorrichtungen und Pyrotechnik gefunden. Die Ermittler gehen davon aus, dass beide Vorfälle auf verfassungsfeindliche Sabotage zurückzuführen sind. Vor einer möglicherweise entscheidenden Sitzung des VW-Aufsichtsrats ist die Zukunft mehrerer deutscher Werke ungewiss. Medienberichten zufolge soll die Produktion in Emden und Zwickau 2031, im Werk Hannover 2032 und im Audi-Werk Neckarsulm 2034 auslaufen. Dagegen gibt es heftige Kritik.
3: Die IG Metall hat die Gerüchte, wonach das Aus für die Werke bereits beschlossen sei, als Zitat Quatsch zurückgewiesen. Der Aufsichtsrat kommt am Freitag zusammen. Zentrales Thema dürften die Zukunfts- und Sparpläne von VW-Chef Blume sein. Die rot-grüne Landesregierung in Niedersachsen will nach eigenen Angaben um alle vier Werke kämpfen. Auch die Ministerpräsidenten von Sachsen und Baden-Württemberg, Kretschmer und Özdemir, halten Schließungen nicht für ausgemacht. Und Branchenexperten erwarten für Freitag keine endgültigen Entscheidungen. David Riemer, Nachrichtenredaktion.
1: Bei einer Attacke mit einer Flüssigkeit auf einen AfD-Informationsstand im rheinland-pfälzischen Bad Kreuznach sind 9 Menschen verletzt worden. Den Ermittlungen nach wurde die Flüssigkeit aus einem Gebäude in Richtung des Parteistandes geschüttet. Mehrere Personen erlitten leichte Hautreizungen durch Spritzer. Ein Tatverdächtiger wurde ermittelt. Um welche Art Flüssigkeit es sich handelte, ist noch unklar.
4: So, viele Schülerinnen und Schüler sind ja gestern schon sozusagen wieder in die Schulzeit gestartet. Heute geht's dann für die i-Dötzchen los, also für die Erstklässler. Es ist Donnerstag und damit rein jetzt mit Jennifer Lopez, Save Me Tonight, gleich noch die 90er mit No Doubt und Don't Speak. Und neue Musik gibt's auch mit Cat's Eye Animal.
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0: Ja, Huhu hat bei mir zu Hause heute Morgen keiner gesagt, vor Freude, weil es wieder losgeht mit der Schule. Weiß auch nicht. Naja gut, es geht schon in die dritte Klasse. Der junge Mann weiß schon, wie der Hase läuft. Es ist nervig manchmal. Ich kann es ja auch verstehen, so mit Hausaufgaben und so. Und deswegen haben wir Ronja Jelena Phyllis gefragt. Ja, die hat super Tipps. Die hat nämlich 125.000 Follower auf Instagram. Und Ronja ist Lehrerin. Thema 1, was wirklich am nervigsten ist für Kinder, das weiß ich. Und das war für mich damals auch nervig, ist in der Hausaufgaben. Ja, es ist auch fies. Ne? Aber sie sagt, mit einer Belohnung im Anschluss kann das klappen.
1: Dass man ein kleines Spiel draus macht oder so. Oder dass man sich auch mit FreundInnen trifft und mit denen zusammen dann die Hausaufgaben macht und dass man das noch mit so einer sozialen Komponente irgendwie verbindet, mit was Schönem, was einem irgendwie Spaß macht.
0: Es gibt ja auch noch andere nervige Sachen, nicht nur Hausaufgaben, ne? Vokabeln lernen. Ja? Wenn ihr die nur mal schnell lernen wollt, am besten auf Karteikarten schreiben und durcheinander lernen, also nicht in einer bestimmten Reihenfolge. Wer langfristig was von den Vokabeln haben will, lernt die am besten in so einem Kontext.
1: Dann sollte man sich vielleicht verschiedene Sätze damit einprägen und das Wort tatsächlich auch so schnell es geht, so oft wie möglich in seinen Sprachgebrauch einbauen.
0: So, es ist doch so einfach mit der Schule. Und gerade mit diesen Tipps, die wir euch heute geben, klappt es, oder? Also, Vokabeln kein Problem mehr, Hausaufgaben ab sofort auch kein Problem mehr. In diesem Sinne, das wird ein super Schuljahr für euch. Also, viel Spaß in der Schule. Und allen Eltern sei gesagt, hey, Nerven behalten. Ruhig bleiben, das ist das Beste. Es ist doch noch aus allen was geworden, oder?

Wir warten ja noch auf das neue Album von Madonna. Es soll ja ein Dance-Album werden. Da sind wir sehr gespannt drauf. Madonna American Pie jetzt für euch. Und gleich, Achtung, es wird in dieser Nacht noch etwas kühler. Nicht, weil es draußen eh schon mit 11 bis 16 Grad relativ cool ist. Nein, weil gleich kommt Lenny Kravitz. Und wenn der loslegt, ey, vom Coolheitsfaktor wird es richtig cool. Fly Away, gleich hier noch im besten Mix.

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0: Hey, ihr seid die Ersten am Donnerstag, ja? Das heißt, dieser ganze Tag ist so, als ob ihr eine Kasse habt, an der keiner ansteht und ihr direkt ran dürft. Kennt Atze Schröder nicht immer.
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3: Ja, nee, ist klar.
4: Was macht der Deutsche, wenn er eine Schlange sieht? Er stellt sich hinten an. Ja, Mann, ich komme gerade aus dem Lidl. Eine Viertelstunde an der Kasse gestanden und habe mein halbes Leben an mir vorbeiziehen sehen. Da stand wirklich alles in der Schlange, was im Moment in Deutschland schiefläuft. Ich frage mich in so einem Moment immer, warum muss ich überhaupt einkaufen gehen? Im Prinzip brauchen wir doch immer das Gleiche. Immer. Was weiß ich, Cornflakes, Tütensuppen, Feta-Käse, Löwensenf, eine Packung Salami, zwei Dosen Thunfisch und in schlechten Zeiten Nudeln und Toilettenpapier. Aber da kann man doch einen rumfangen lassen, der das einfach unaufgefordert bringt und vor die Tür legt. Einmal die Woche. Ja, muss ja auch gar nicht bezahlt werden. Wird direkt mit der Einkommensteuer verrechnet. Aber zurück in die Schlange im Lidl. Wie viel Lebenszeit da auf dem Förderband an dir vorbeiläuft. Grundsätzlich geht die Kasse kaputt, wenn ich schon alles aus dem Band gelegt habe. Also Umzug an die nächste Kasse. Wo du dich fragst, ist das noch eine Kasse oder eine Singlebörse? Ey, da könnte ich wahnsinnig werden, wenn Kunden und Kassiererinnen beim Abkassieren noch eine komplette Folge First Dates durchspielen. Wo du denkst, ey, Opa, du siehst doch am Ring, dass die Frau verheiratet ist. Und ansonsten schreibt euch doch bei Elitepartner. Mann, ey, das ist eine Kasse und kein Swingerclub. Fehlt nur noch, dass die anfangen zu diskutieren, wer jetzt bezahlt. Denkt dran, Extras kosten auch extra.
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1: Ich bin Ursula Winkler. Russland muss nach dem Anschlagsversuch mit einer Sprengstoffdrohne auf dem Flughafen Leipzig-Halle mit einem neuen Sanktionspaket der EU rechnen. In der Vorbereitung sind Strafmaßnahmen gegen 1600 weitere Personen und Unternehmen mit Verbindungen zum militärisch-industriellen Komplex Russlands, hieß es nach Beratungen der EU-Außenminister.
2: Die Bundesregierung

0: Regierung rechnet den Anschlagsversuch eindeutig Russland zu und hat bereits Vergeltungsmaßnahmen angekündigt. Dazu gehören unter anderem die Schließung des Generalkonsulats in Bonn und die Ausweisung zahlreicher Diplomaten. Russlands Präsident Putin bezeichnete die Maßnahmen als schweren Fehler und sprach von Beweisfälschung. Außenminister Wadefuhl wies die Vorwürfe zurück. Auch Frankreich und Finnland unterstützen weitere Sanktionen gegen Moskau. Laut Medienberichten haben die Ermittler inzwischen zwei Tatverdächtige im Visier. David Riemer, Berlin.
1: Nach dem Angriff auf das Stromnetz in Südbrandenburg gehen die Ermittler davon aus, dass auch die Störung an einem Umspannwerk in Bergheim bei Köln auf verfassungsfeindliche Sabotage zurückgeht. Unbekannte hätten Kabel über die Oberleitung gebracht und so einen Kurzschluss verursacht, sagte NRW-Innenminister Reul. Die Ermittler sehen Parallelen zu dem Fall in Brandenburg, wo Unbekannte bei einem Umspannwerk einen Angriff auf die Stromversorgung gestartet hatten. Vierjährige sollen künftig bundesweit nach denselben Regeln auf Sprache und Entwicklung getestet werden. Das Bundeskabinett hat das neue Kita-Gesetz von Familienministerin Prien gebilligt. Bis 2034 will der Bund dafür gut 9 Milliarden Euro ausgeben.
2: Prien sagt, noch immer entscheidet das Elternhaus viel zu stark darüber, welche Chancen ein Kind später hat. Genau deshalb will sie schon vor der Schule ansetzen. Es soll geschaut werden, wie gut Kinder sprechen, sich bewegen und sich generell entwickeln. Sozialverbände finden die Pläne natürlich gut. Der Paritätische Gesamtverband fordert ebenfalls mehr Geld dort, wo besonders viel Hilfe nötig ist. Die Grünen kritisieren allerdings die Finanzierung. Sie rechnen vor, dass der Bund künftig deutlich weniger Geld pro Jahr für frühkindliche Bildung bereitstellt. Zoe Tassovali, Nachrichtenredaktion.
1: Deutschland wird Nepal nach der verheerenden Sturzflut Hilfsgüter liefern. Ein Sprecher des Auswärtigen Amtes sprach von Planen, Wasserfiltern, Moskitonetzen und weiteren Hilfen für die Menschen in der Katastrophenregion. Das Material werde über das EU-Katastrophenschutzverfahren bereitgestellt.
3: Die Franzosen, die sprechen das H ja nicht, ne? Also Hugel heißt der DJ, wenn ich es deutsch aussprechen würde. Aber weil er Franzose ist, heißt er Hugel. Das klingt viel besser, oder? Für mich der Spätsommer-Hit des Jahres. Move into the Sun gibt's jetzt für eure Nacht.
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0: Nutella ist wohl nicht mehr die beste Nuss-Nougat-Creme. Hallo, welches dahergelaufene Institut behauptet denn sowas, Markus Steinerker?
1: Eine gewisse Organisation mit dem Namen Stiftung Warentest.
0: Ach so, die. Mhm. Naja, ich hab mal davon gehört. Mhm. So, die gucken ja mal sehr genau hin, ne?
1: Ja, absolut. Also die nehmen alles unter die Lupe. Inhaltsstoffe, Farbe, Geruch, Geschmack, Sensorik.
0: Was gibt es bei Nutella für Sensorik,
1: bitte schön? Ja, die haben sogar gecheckt, wie sich die Cremes streichen lassen. Die haben 18 Nuss-Nougat-Cremes getestet und 2 davon wurden besser bewertet als Nutella. Beide übrigens gleich auf mit der Note 2,0. Vor Nutella mit der Note 2,2.
0: So, welche beiden sind das? Bitte nicht Nuskati, bitte nicht Nuskati.
1: Die eine kriegst du an jeder Ecke mit dem großen A. Das ist Nuskati, die Nuss-Nougat-Creme von Aldi. Und die andere ist dunkle Haselnusscreme Crème mit Ä, Herr Eichhorn pur von der Firma Goldhelm.
0: Wer kennt sie nicht? Ne? So, viele Infos, viele Namen von der Stiftung Warentest, aber wir wollen es hier ja ganz genau wissen. Im Sinne der Wissenschaft und auch im Sinne unserer dicken Kinder werden wir selbst nochmal nachtesten. Die Stiftung Zimmertest.
1: Ja.
0: Also ich. Ja, ich kenne mich da sehr gut aus. Ja, schaut mich an, dann wisst ihr warum. So, ich weiß, welche Cremes zu den besten Nuss-Nougat-Cremes wohl gehören wird. Gleich hier bei mir. Du kredenzt mir das, oder?
1: Ich bin gespannt.
0: Du, ich erst.
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Ein aktueller Hit wartet auf euch von einer Künstlerin, die den schönsten Künstlernamen hat, den ich kenne. Ich meine, er klingt wie eine lustige Comicfigur. Holly Humberstone. Holly Humberstone mit To Love Somebody gibt's direkt nach Linkin Park und Burn It Down. Euch eine schöne Nacht.

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0: Nutella.
1: Nutella ist nicht... Ja, was lachst du so? Es ist dramatisch.
2: Es ist dramatisch, Steinacker. Absolut, absolut.
1: Nutella ist anscheinend nicht die beste Nuss-Nougat-Creme. Diese feine Kombination aus Palmöl und Zucker ist nicht die beste Nuss-Nougat-Creme. Die landet nur auf Platz 2. Auf Platz 1 landen Nuskati von Aldi und dunkle Haselnuss-Creme, also Creme mit hast du es gerade schon vorgestellt, von Herr Eichhorn pur. Kennt keine Sau, so. Aber gut. Stiftung Warentest kann uns vieles erzählen, Kollege Markus Steinacker. Wir wollen da auch im Sinne der Wissenschaft ja auf Nummer sicher gehen und nochmal nachtesten.
2: Ganz genau. Also deswegen rufen wir jetzt auch die Stiftung Zimmertest ins Leben. Du wirst jetzt hier live bei unserer Blindverkostung den Unterschied selbst herausschmecken. Du hast schon die Brille genommen, das ist wunderbar. Kevin, ich habe 3 Proben von Cremes für dich vorbereitet.
1: Kannst du bitte einmal den Sehtest machen, wie damals Thomas Gottschalk einmal dagegen hauen? Ich merke den Windzug.
2: Er zuckt überhaupt nicht. So, ich habe dir 3 Proben mit Cremes vorbereitet auf Knäckebrot. Du musst mir dann bitte den Testsieger herausschmecken. Ja?
1: Also ich muss die Nuskati rausschmecken.
2: Richtig, oder? Richtig, genau so. Ja, okay. Ich reiche dir die Löffel an. Los geht's, Löffel Nummer 1.
1: Drück mir das doch nicht so rein, mein Gott.
2: Ich will ja nicht, dass du dich verletzt. So.
3: Oh.
1: Das war
3: weiß ich, aber ich brauche ein Referenzprodukt.
2: Ja, okay. Dann kau erstmal auf.
3: Das war schon ganz gut.
1: Ich würde tippen, dass das schon Nutella ist, aber...
2: Ach, hier kommt Probe Nummer 2.
1: Drück mir das nicht so in den Mund rein.
2: Ich möchte doch nur, dass du sicher bist und dass du es dir nicht überall hinschmierst.
3: Scheiße, warum schmecken die denn nicht so gleich?
2: Es sind wirklich unterschiedliche.
3: Ja, wirklich? Du hast 2 unterschiedliche?
2: Ich habe 2 unterschiedliche, ja, absolut.
1: Ja. Ich würde sagen, das könnte auch Nutella sein.
3: Probe Nummer.
1: Ich glaube, das ist eher Nutella.
2: Okay, so, Probe Nummer 3.
1: Aber ich muss ja den Sieger rausfinden, ne?
2: Du musst den Sieger rausfinden.
1: Ich glaube eigentlich...
2: Probe Nummer 3, Achtung.
1: Ich glaube eigentlich...
2: So, okay.
1: Ich glaube eigentlich, dass ich mich am besten damit auskenne, weil ich bin super Nutella-Nerd.
2: Okay.
3: Ja, sie will.
1: Also, ich würde es...
2: So viel kann ich verraten. In Probe Nummer 3 ist etwas weniger Palmöl. Mhm.
1: Was war es? Ketchup oder was?
2: Barbecue-Soße.
1: Das ist Nutella.
2: Okay. Also musste natürlich halt so einer mit drin sein, ne? Einer, der auf die falsche Fährte führt. Aber was sagst du?
1: Also ich sage, ich muss ja den Testsieger rausschmecken.
2: Ja.
1: Ich sage Nummer 1 Testsieger, Nummer 2 Nutella, Nummer 3 auch gut.
2: Wow.
1: Aber,
2: ich muss sagen, Respekt,
1: Nutella.
2: Respekt, das ist vollkommen richtig.
1: Alles richtig?
2: Alles richtig.
1: So
2: sieht's aus.
1: Da sollen die nochmal von Stiftung Warentest um die Ecke kommen.
2: Also wir machen Stiftung Zimmertest jetzt noch. Ne?
1: Was machen wir jetzt eigentlich mit dem Rest?
2: Wie lange geht die Sendung?
1: Ja, wenn du es da lässt, bis zu Diabetes Typ 2.
2: Oh.
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1: Ich bin Ursula Winkler. Russland muss nach dem Anschlagsversuch mit einer Sprengstoffdrohne auf dem Flughafen Leipzig-Halle mit einem umfassenden neuen Sanktionspaket der EU rechnen. Die Außenbeauftragte Kallas sagte bei Beratungen der Außenminister in Irland, es liefen bereits Vorbereitungen, um 1600 weitere Personen und Unternehmen mit Verbindungen zum militärisch-industriellen Komplex Russlands mit Strafmaßnahmen zu belegen. Möglicherweise würden weitere hinzukommen. Nach 2 Angriffen auf die Stromversorgung in Brandenburg und NRW fordert die Deutsche Polizeigewerkschaft mehr Investitionen in den Schutz der kritischen Infrastruktur. Es fehle nicht an technischen Möglichkeiten, sondern an Investitionen, sagte der Bundesvorsitzende Teggerz.
2: Moderne Sensoren entlang von Hochspannungsleitungen, digitale Überwachungssysteme und weitere Schutztechnologien würden international bereits erfolgreich eingesetzt. Der Schutz kritischer Infrastruktur sei zunächst Aufgabe der Betreiber selbst. Wer die Verantwortung für die Sicherheit seiner Anlagen trage, müsse auch in deren Schutz investieren.